0: notfalls erst ihr Haus oder ihre Wohnung verkaufen müssen, bevor die Gemeinschaft zahlt. Katrin Müller, Nachrichtenredaktion.
1: Wolfgang Kubicki ist neuer Bundesvorsitzender der FDP. Der 74-Jährige setzte sich beim Parteitag in Berlin in einer Kampfabstimmung gegen die Europapolitikerin Marie-Agnes Strack-Zimmermann durch. Diese kandidierte überraschend gegen ihn. Kubicki erhielt 390 Stimmen, Strack-Zimmermann 259. Kubicki soll nun schaffen, was dem bisherigen Vorsitzenden Christian Dürr seit seiner Wahl vor einem Jahr nicht gelang, die FDP aus der zunehmenden Bedeutungslosigkeit herauszuführen. Fernsehkoch Johann Lafer hat seine Krebserkrankung öffentlich gemacht. Der Bild sagte Lafer, dass er Lymphdrüsenkrebs habe. Die Krankheit sei bereits vor 2,5 Jahren entdeckt worden. Seit Anfang dieses Jahres kämpft der 68-jährige Österreicher mit Chemotherapie gegen den Krebs. Die Behandlung schlage an, sagte Lafer, das gebe ihm Kraft. Zum Fußball. Paris Saint-Germain hat die Champions League gewonnen. Die Franzosen besiegten im Finale in Budapest den FC Arsenal um Nationalspieler Kai Havertz mit 4:3 im Elfmeterschießen. Havertz zeigte sich trotz seines Führungstreffers bei Sky geknickt.
2: Ja, natürlich nicht sehr gut. Da sind wir hingekommen, das Spiel zu gewinnen. Nichtsdestotrotz, glaube ich, können wir stolz auf die Saison sein. Wir haben die Meisterschaft gewonnen, aber natürlich so direkt am Spiel ist man dann schon ein bisschen angeschlagen, ja. Im Endeffekt ist es so gekommen, wie es gekommen ist, muss man akzeptieren. Nächstes Jahr versuchen wir es erneut.
1: Für Paris ist es der 2. Titel in der Königsklasse.
3: Das Wetter.
4: Und da geht's noch trocken durch die Nacht. Nur im Süden des Landes können noch mal einzelne Schauer und Gewitter mit dabei sein. Das kühlt sich ab auf 17 bis 15 Grad. Im Osten geht's runter auf 11 Grad. Am Sonntag ist es dann oft wolkig und nass, auch teils stark bewölkt mit Schauern und örtlichen Gewittern. Das alles bei 22 bis 25 Grad. Lokal ist auch unwetterartiger Starkregen nicht ausgeschlossen.
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6: Zurzeit liegen uns keine Meldungen vor. Wir wünschen allen unterwegs gute Fahrt.
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4: Tja, und weiter geht's durch die Nacht jetzt mit Show Me Love von With the MC. Ich bin Andreas Grunwald. Schön, dass ihr dabei seid.

0: Ja, Mark Atlas, jetzt Musik bei uns von Anastasia. Die war ja letztes Jahr auf Not That Kind Tour unterwegs. Not That Kind, also das war ihr Album aus dem Jahr 2000, ist damit in Deutschland mit fünffach Gold ausgezeichnet worden und deswegen letztes Jahr dazu dann auch die Jubiläumstour. Ja, die kam so gut an, dass die Tour jetzt verlängert wurde, geht also weiter 2026 und jetzt kommt sie dann auch nach NRW für zwei Termine am 28.06. in den Sauerlandpark in Hema. Da spielt sie und im Oktober dann noch mal in Düsseldorf und wir hören sie jetzt aus dem Album von 2000 jetzt mit I'm Out of Love.
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0: Das Wetter.
1: Jetzt in der Nacht im Süden noch etwas Regen oder mal ein Gewitter mit dabei, sonst trocken bei 17 bis 15 Grad. Der Sonntag macht dann meist stark bewölkt weiter. Da sind Unwetter möglich, also von Starkregen bis Gewitter alles mit dabei. Werte gehen auch etwas zurück, morgen noch 22 bis 25 Grad. Und die neue Woche pendelt sich dann bei 20 bis 22 Grad ein.
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2: Zurzeit liegen uns keine Meldungen vor. Wir wünschen allen unterwegs gute Fahrt.
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1: Ja, Musik haben wir dabei, gleich von Glockenbach. Starten jetzt erstmal mit Leonie und Don't Worry. Ich bin Andreas Grunwald. Hallo zusammen.

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1: Ich bin Diana Kramer. Zuletzt nahezu in die Bedeutungslosigkeit abgerutscht, will die FDP unter neuer Führung wieder durchstarten. Der bisherige Vizechef der Liberalen, Wolfgang Kubicki, wurde auf einem Parteitag in Berlin zum neuen Parteichef gewählt. Der 74-Jährige nahm die Wahl an.
2: Ich spüre die Bürde der Erwartungen und ich will versuchen, mit euch allen, mit Ihnen allen, dieser Bürde gerecht zu werden. Die erste Herausforderung ist Sachsen-Anhalt. Und ich werde alles tun, dass diese Wahl für die Freien Demokraten erfolgreich sind, weil wir Deutschland damit beweisen können, die Freien Demokraten sind wieder da.
1: Bis kurz vor der Wahl war Kubicki der einzige Kandidat. Überraschend trat dann die FDP-Europa- und Verteidigungspolitikerin Marie-Agnes Strack-Zimmermann an. Kubicki gewann mit 59%, Strack-Zimmermann kam auf 39%. Der ukrainische Präsident Selenskyj hat die Warnung vor einem neuen massiven russischen Luftangriff wiederholt. Diese Warnung habe Bestand und sie bleibe aktuell, sagte Selenskyj am Abend. Er forderte die Menschen in der Ukraine auf, Luftalarme nicht zu ignorieren. Die Flugabwehr sei zwar in Bereitschaft, Selenskyj räumte allerdings Probleme beim westlichen Nachschub für die Abwehr von ballistischen Raketen und Marschflugkörpern ein. Selten sorgte eine Sperrung einer Autobahn für so viel Aufsehen. Die Brenner-Autobahn im österreichischen Bundesland Tirol war wegen einer Demonstration am Samstag 8 Stunden lang dicht für Autofahrer. Das große Verkehrschaos blieb aber aus. Viele Reisende hatten umgeplant. Mit der Demonstration hatten Anwohner gegen die hohe Verkehrsbelastung auf der Alpenstrecke protestiert. Zum Fußball. Paris Saint-Germain hat die Champions League gewonnen. PSG bezwang im Finale in Budapest den FC Arsenal mit 4:3 im Elfmeterschießen.
3: Der Traum von Kai Havertz und dem FC Arsenal ist geplatzt. Und das, obwohl die Londoner im Finale einen Traumstart erwischten. Schon nach 6 Minuten traf der Nationalspieler zur Führung und Arsenal kontrollierte die Partie über weite Strecken. Nach einer Stunde der Ausgleich für Paris durch einen Strafstoß von Dembélé. Die Entscheidung fiel erst im Elfmeterschießen. Arsenals Eze schoss den Ball weit neben das Tor. Torwart Raya hielt einen Schuss des Parisers Nuno Mendes, aber dann schoss Arsenals Gabriel den Ball an die Latte. Die Entscheidung. Aus London, Philipp Detlefs.
1: Für Paris ist es nach dem letzten Jahr der 2. Titel in der Königsklasse.
4: Das Wetter.
5: Das wird eine ungemütliche Nacht. Wir müssen immer wieder mit Regen und auch Gewittern rechnen. Temperaturen dazu maximal 17 Grad. Der heutige Tag sieht dann auch nicht ganz so schön aus. Auch da Gewitter, Regen. Die Temperaturen gehen dann hoch auf 19 bis 25 Grad.
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6: A2 Hannover-Oberhausen zwischen Dortmund-Nordost und Dortmund-Meng-Ede, 1 Kilometer Stau, 26 Minuten Zeitverlust. Wir wünschen allen unterwegs gute Fahrt.
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5: Kommt gut durch die Nacht mit mir. Ich bin Vera Körber und das hier ist Robert Miles mit Children.

0: Lady Gaga, The Edge of Glory. Ich lebe ja manchmal so ein Leben am Limit, wisst ihr? Ich bin ja so eine, ne? Nehme ich mal nicht den Aufzug, sondern die Treppe, wenn ich zwei Stockwerke hoch muss, ne? Also den größten Berg der Welt, in Mount Everest, werde ich wohl nicht besteigen. Ist aber ein beliebtes Ziel, ne? Vor 73 Jahren ist das zum ersten Mal passiert. Da haben der Neuseeländer Edmund Hillary und sein nepalesischer Sherpa diesen Berg bestiegen. Ist schon eine krasse Leistung, ne? Aber heute...
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2: Was ist bitte noch bescheuerter, als heutzutage den Mount Everest zu besteigen? Weiß ich nicht, die Big Five in Afrika jagen oder so. Auf dem höchsten Berg der Welt ist ja mehr los als im Disneyland zum Ferienanfang. Freunde, wenn ihr in eurem Urlaub Grenzerfahrung machen wollt, ja, dann nehmt doch einfach mal im Robinson Club ein paar Handtücher von den Liegen. Am besten in der ersten Reihe am Pool. Und dann warten, was passiert. Das ist eine Grenzerfahrung. Oder für Adrenalin-Junkies, macht mal beim Finanzamt Klingelmännchen. Oder wenn ihr mal wirklich körperlich an euer Limit gehen wollt, ja, dann geht einfach mal am Rastplatz aufs Klo. Aber ohne extra Sauerstoff, das hat noch keiner geschafft. Wusstet ihr eigentlich, dass es auf dem Gipfel von Mount Everest Internetempfang gibt? Ey, wenn das geht, wer verkackt's bitte im Sauerland? Und immer dran denken, wie stehen eigentlich eure Haare zum Berge?
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0: Das Wetter.
1: Maximal 17 Grad heute Nacht und immer wieder Gewitter und Regen, also wirklich uselig. Der Tag wird jetzt nicht viel besser. Die Temperaturen gehen rauf auf bis zu 25 Grad, aber auch da müssen wir teilweise sogar mit Unwettern rechnen. Also der Regen ist auf jeden Fall unser ständiger Begleiter.
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2: Zurzeit liegen uns keine Meldungen vor. Wir wünschen allen unterwegs gute Fahrt.
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1: Schöne Nacht wünsche ich euch und bei ihm bin ich doch sofort parat, möchte ich mal sagen. Ich liebe diese Stimme. Alex Warren ist das mit seiner aktuellen Single Fever Dream. Ich bin Vera Körber.

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2: Alex Warren, Fever Dream.

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1: Ich bin Diana Kramer. Bundesforschungsministerin Dorothee Beer rechnet nicht mehr damit, dass die BAföG-Reform, die Union und SPD im Koalitionsvertrag angekündigt hatten, tatsächlich kommt. Es gäbe inzwischen in den Regierungsfraktionen keine Unterstützung mehr für das Vorhaben, sagte Beer den Funke-Zeitungen. Und sie zeigt Verständnis. Wenn Pflegebedürftige sparen sollen und beim Elterngeld gekürzt wird, könne man nicht an anderer Stelle große zusätzliche Leistungen versprechen. Zumal Studierende hierzulande ohne Studiengebühren in einer sehr privilegierten Situation sein, sagte Beer. Es sei kein Drama, neben dem Studium jobben zu gehen. Mit der BAföG-Reform sollten die Wohnkostenpauschale für Studierende, die nicht mehr zu Hause wohnen, und danach der BAföG-Grundbedarf steigen. Hamburg stimmt heute darüber ab, ob sich die Stadt um die Olympischen Spiele bewerben soll. Am Referendum beteiligen kann sich jeder ab 16 Jahren.
2: Bis 18 Uhr können die Bürgerinnen und Bürger abstimmen, ob sie die Olympischen Spiele in Hamburg wollen oder nicht. Ein vorläufiges Ergebnis soll noch am Abend vorliegen. Ende September entscheidet dann der Deutsche Olympische Sportbund, welche Stadt oder Region der deutsche Kandidat für die Spiele wird. Neben Hamburg sind auch Berlin, München und die Rhein-Ruhr-Region im Rennen. 2015 hatte sich in Hamburg bei einem Referendum eine knappe Mehrheit gegen Olympische Spiele in der Hansestadt ausgesprochen. Katrin Luxemburger, Hamburg.
1: Der Protesttag am Brenner gegen die hohe Verkehrsbelastung ist ohne das befürchtete Verkehrschaos zu Ende gegangen, trotz der stundenlangen Sperrung. Am Abend wurde der Alpenpass wieder freigegeben, aber auch danach gab es verhältnismäßig wenig Autoverkehr.
3: Normalerweise passieren jeden Tag zehntausende Fahrzeuge den Brenner. Die Verkehrsexperten gehen davon aus, dass viele Urlauber ihre Reise nach Italien oder von dort zurück wegen der Blockade nur verschoben haben und die Probleme noch kommen könnten. Aus Sicht der Organisatoren der Demonstration gegen die Verkehrsflut am Alpenpass dürfte ihr Protest ein Erfolg gewesen sein. 5000 Menschen demonstrierten auf der Autobahn sehr eindringlich gegen die Umweltbelastungen. Aus Matrei am Brenner, Matthias Röder.
1: Zum Sport. Paris Saint-Germain hat erneut die Fußball-Champions League gewonnen. Der französische Meister setzte sich im Finale in Budapest mit 4:3 im Elfmeterschießen gegen den FC Arsenal durch.
4: Das Wetter.
5: Ich gebe es zu, schön ist anders, um die 17 Grad. Das geht ja erstmal noch in der Nacht, ne? Allerdings auch immer wieder Gewitter und Regen. Das alles bleibt uns auch heute im Tagesverlauf erhalten. Also es wird weiterhin ungemütlich. Die Temperaturen gehen hoch auf bis zu 25 Grad. Und wir müssen sogar hier und da mit Unwettern rechnen.
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7: Zurzeit liegen uns keine Meldungen vor. Wir wünschen allen unterwegs gute Fahrt.
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5: Kuckuck, ich bin Vera Körber. Schöne Nacht wünsche ich euch ja. Und bei ihr hier weiß ich auch nicht. Ich glaube, die kriegen wir nicht mehr vermittelt, wenn man überlegt, wie lange die jetzt schon auf der Suche nach einem Ehemann ist. Ich weiß nicht, das scheint sich ja als sehr schwierig herauszustellen. Ray mit Where is my husband?

0: Bon Jovi, You Give Love a Bad Name. Schöne Nacht wünsche ich euch. Ich muss gestehen, als ich diesen Serientitel gelesen habe, dachte ich, Moment, was ist denn hier los? Maximum Pleasure Guaranteed. Das klingt nach einer Ferkelei. Ist es aber jetzt nicht so, wie ihr jetzt meint oder wie ich vielleicht dachte. Die kanadische Schauspielerin Tatjana Maslany ist da drin zu sehen. Die Serie gibt's auf Apple TV und Jörg Albrecht macht jetzt mit euch den Seriencheck.
1: Das Ende ist am schwersten. Der Anfang ist immer vielversprechend.
2: Eine Lebensweisheit, die auch auf so einige Serien zutrifft. Fangen super an und kriegen am Ende die Kurve nicht. So viel kann ich schon verraten. Passiert Maximum Pleasure Guaranteed nicht, doch der Reihe nach.
3: Komm, trink ein Bier mit mir.
1: Dann schlafe ich wieder ein. Ich bin alt und gebrechlich.
2: Paula hat einen Videocall mit Trevor. Obwohl er bedeutend jünger ist als sie, scheinen die zwei ein Paar zu sein. So wie sie miteinander reden. Und vor allem auch flirten. Aber dann sagt er...
3: Ach, scheiße. Ich will kein Spielverderber sein, aber wir haben nur noch 6 Minuten. Es sei denn, du willst noch eine Stunde.
2: Trevor ist ein Sexworker, ein Camboy. Und Paula, so Mitte, Ende 30, geschieden und Mutter eines Mädchens, nimmt Trevors Dienste schon länger in Anspruch. Doch bei ihrem nächsten Call wird Paula Zeugin eines Verbrechens.
4: Oh mein Gott!
2: Trevor wird vor ihren Augen überfallen und zusammengeschlagen. Die Polizei glaubt allerdings nicht an ein Verbrechen. Also zumindest nicht an eins, bei dem Trevor das Opfer ist.
5: Naja, es ist gut möglich, dass der Überfall gefaked wurde.
6: Was meinen Sie mit gefaked?
2: Möglich ist Paula einem Scam aufgesessen. Das würde bedeuten, dass Trevor und ein Komplize Paula erpressen wollen. Die Indizien sprechen dafür, vor allem als Paula Anrufe erhält.
6: Trevor, lass es. Hör einfach auf, okay?
7: Wenn du die 15.000 nicht überweist, ist er tot. Hast du mich verstanden?
2: Was nach einer typischen Thriller- oder Krimiserie klingt, ist aber noch viel mehr, nämlich Familiendrama und schwarze Komödie. Und Tatjana Maslany kann als Paula zeigen, was sie schauspielerisch alles drauf hat. Da kann man den Serientitel nur unterschreiben. Maximaler Genuss ist garantiert.

0: Das Wetter.
1: Das wird eine ungemütliche Nacht. Wir müssen immer wieder mit Regen und auch Gewittern rechnen. Temperaturen dazu maximal 17 Grad. Der heutige Tag sieht dann auch nicht ganz so schön aus. Auch da Gewitter, Regen. Die Temperaturen gehen dann hoch auf 19 bis 25 Grad.
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2: Zurzeit liegen uns keine Meldungen vor. Wir wünschen allen unterwegs gute Fahrt.
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1: Hallo und eine schöne Nacht wünsche ich euch. Ich bin Vera Körber und das sind die Lost Frequencies mit The Feeling.

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1: Ich bin Diana Kramer. Wolfgang Kubicki ist neuer Bundesvorsitzender der FDP. Der 74-Jährige setzte sich beim Parteitag in Berlin in einer Kampfabstimmung gegen die Europapolitikerin Marie-Agnes Strack-Zimmermann durch. Diese kandidierte überraschend gegen ihn. Kubicki erhielt 390 Stimmen, Strack-Zimmermann 259. Kubicki soll die FDP nun aus der zunehmenden Bedeutungslosigkeit herausführen. Auf der dänischen Insel Anholt wurde der Kadaver des verendeten Buckelwals an Land gebracht. Ein Fahrzeug zog ihn mit einem Seil aus dem flachen Wasser auf den Strand. Kommende Woche soll der Kadaver direkt vor Ort untersucht werden.
2: Es war eine mühsame Aktion, denn die Arbeiter am Strand hatten vor allem ein Ziel, dass der Wal heile bleibt. Gar nicht so einfach bei einem so riesigen Tier mitten im Verwesungsprozess. Aber es gelang, unter den Augen von so einigen Schaulustigen. Eine Absperrung soll verhindern, dass sie dem Wal zu nahe kommen. Nun liegt das streng riechende Tier in der Sonne am Strand. Und das Warten auf die Obduktion hat begonnen. Aus Skandinavien, Julia Weschenbach.
1: Die Internationale Atomenergieorganisation untersucht einen möglichen Drohneneinschlag im russisch besetzten Atomkraftwerk Saporischschja im Südosten der Ukraine. Es wäre laut IAEA der erste Drohnenangriff seit April 2024 auf das Kraftwerksgelände. Die von Moskau eingesetzte Leitung des AKW und auch der Chef des staatlichen russischen Atomkonzerns machen für den Vorfall das ukrainische Militär verantwortlich. Demnach soll eine über ein Glasfaserkabel ferngesteuerte Drohne eingesetzt worden sein. Zum Fußball. Paris Saint-Germain hat seinen Titel verteidigt und zum zweiten Mal die Champions League gewonnen. Der französische Meister setzte sich im Finale von Budapest mit 4:3 im Elfmeterschießen gegen den FC Arsenal um Nationalspieler Kai Havertz durch. Havertz sagte nach dem Spiel bei Sky:
3: Ja, natürlich nicht sehr gut. Klar sind wir hingekommen, das Spiel zu gewinnen. Im Endeffekt ist es so gekommen, wie es gekommen ist. Muss man akzeptieren. Nächstes Jahr versuchen wir es erneut.
1: Havertz hatte Arsenal in der 6. Minute in Führung geschossen. In Paris kam es nach dem Sieg von PSG zu Ausschreitungen. Vermummte griffen Einsatzkräfte mit Wurfgeschossen an, die reagierten mit Tränengas. Rund 80 Personen wurden festgenommen.
0: Das Wetter.
4: Maximal 17 Grad heute Nacht und immer wieder Gewitter und Regen, also wirklich uselig. Der Tag wird jetzt nicht viel besser. Die Temperaturen gehen rauf auf bis zu 25 Grad, aber auch da müssen wir teilweise sogar mit Unwettern rechnen. Also der Regen ist auf jeden Fall unser ständiger Begleiter.
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5: Zurzeit liegen uns keine Meldungen vor. Wir wünschen allen unterwegs gute Fahrt.
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4: Hallo, ich bin Vera Körber. Mensch, was freuen wir uns, dass Michael Schulte die Uhr lesen kann. Bei ihm ist nämlich ungefähr die gleiche Uhrzeit wie bei uns.

0: Hallo zusammen, es gibt ja Trends, die werde ich nicht verstehen. Niemals. Zum Beispiel Kreuzfahrten. Wäre so gar nicht mein Ding. Könntest du mir schenken? Ich würde nicht mitkommen. Ist einfach so. Liegen aber voll im Trend, auch bei jüngeren Leuten. Und wir haben mal Kreuzfahrtgäste gefragt, warum? Warum seid ihr Wiederholungstäter? Warum geht ihr so gerne auf Kreuzfahrt?
1: Man wird rundherum verwöhnt den ganzen Tag mit leckerem Essen, leckeren Getränken.
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3: Ja, man kommt komfortabel an Orte, ohne einen auszuchecken, die man sich dann anschauen kann. Und später nimmt man diese Destination wieder als Reiseziel, wenn es einem gefällt. Das ist ein Riesenvorteil beim Schifffahren.
2: In jedem Hafen kann ich was anderes anziehen, ohne in der Tasche zu wühlen, Ähnliches zu machen. Ich kann schön essen, ich kann ins Bett gehen. 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Man hat alles immer parat.
0: So, sei euch doch auch gegönnt. Ich wünsche euch auf jeden Fall viel Spaß auf euren Kreuzfahrten.
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0: Das Wetter.
1: Ich gebe es zu, schön ist anders, um die 17 Grad. Das geht ja erstmal noch in der Nacht, ne? Allerdings auch immer wieder Gewitter und Regen. Das alles bleibt uns auch heute im Tagesverlauf erhalten. Also es wird weiterhin ungemütlich. Die Temperaturen gehen hoch auf bis zu 25 Grad. Und wir müssen sogar hier und da mit Unwettern rechnen.
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2: A40 Essen-Dortmund. Zwischen Dortmund-Barob und Dortmund-Hombruch. 1 Kilometer Stau. Wir wünschen allen unterwegs gute Fahrt.
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1: Hallo, ich bin Vera Körber und ich würde sagen, wir lassen uns jetzt mal ganz entspannt durch diese Nacht säuseln, kann man sagen. Sie kann das recht gut. Kenya Grace ist das mit Strangers.

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1: Ich bin Uli Reitinger. Tausende Studenten in Deutschland hatten sich zum kommenden Wintersemester auf mehr BAföG eingestellt. Dazu wird es aber wohl nicht kommen. Forschungsministerin Baer sagte den Funke-Zeitungen, dass sie nicht mehr damit rechne, dass die Reform, die Union und SPD im Koalitionsvertrag angekündigt hatten, tatsächlich kommt.
2: Mit der BAföG-Reform sollten die Wohnkostenpauschale für Studierende, die nicht zu Hause wohnen, und danach der BAföG-Grundbedarf steigen. Noch im April hieß es, die Finanzierung steht. Inzwischen wollen die Regierungsfraktionen das Vorhaben aber nicht mehr unterstützen, sagte Baer, und sie zeigt Verständnis. Wenn Pflegebedürftige sparen sollen und beim Elterngeld gekürzt wird, könne man nicht an anderer Stelle große zusätzliche Leistungen versprechen. Es sei kein Drama, neben dem Studium jobben zu gehen. Diana Kramer, Nachrichtenredaktion.
1: Der Protesttag am Brenner gegen die Verkehrsflut ist ohne das befürchtete Verkehrschaos zu Ende gegangen und das trotz der stundenlangen Sperrung. Seit dem Abend ist der Alpenpass wieder freigegeben, aber auch danach gab es verhältnismäßig und auffallend wenig Autoverkehr.
3: Die Frage ist, wo sind die Urlauber? Am Freitag war es ruhig, gestern während der Sperre war es extrem ruhig. Normalerweise passieren jeden Tag zehntausende Fahrzeuge den Brenner. Die Verkehrsexperten gehen davon aus, dass viele Urlauber ihre Reise nach Italien oder von dort zurück wegen der Blockade nur verschoben haben und die Probleme noch kommen könnten. Aus Sicht der Organisatoren der Demonstration gegen die Verkehrsflut am Alpenpass dürfte ihr Protest ein Erfolg gewesen sein. Aus Matrei am Brenner, Matthias Röder.
1: Nach der Wahl von Wolfgang Kubicki zum neuen Parteichef setzt die FDP heute ihren Bundesparteitag in Berlin mit inhaltlichen Beratungen fort. Den Delegierten liegt ein Leitantrag des Bundesvorstands vor, der einen liberalen Neustart unseres Landes fordert. Enthalten sind viele bekannte Forderungen der FDP, zum Beispiel Bürokratie abbauen, Subventionen radikal kürzen, den Renteneintritt flexibler gestalten und wieder zur Atomenergie zurückzukehren. Zum Fußball. Paris Saint-Germain hat seinen Titel verteidigt und zum zweiten Mal in der Vereinsgeschichte die Champions League gewonnen. Der französische Meister setzte sich im Finale von Budapest gegen den FC Arsenal mit 4:3 im Elfmeterschießen durch. Für Arsenal ging der Traum vom historischen Triumph trotz eines frühen Treffers von Nationalspieler Kai Havertz nicht in Erfüllung. Das waren die Nachrichten mit Uli Reitinger.
4: Das Wetter. Dieser Sonntag ist so eine kleine Wetterwundertüte. Du weißt nicht genau, was so alles drin ist oder im Laufe des Tages rauskommt. Heute auf alle Fälle so ein Mix aus vielen Wolken, ein bisschen Sonne, dazu aber auch immer wieder mal Regen, teilweise auch mal kräftige Schauer und Gewitter bei 22 bis 25 Grad. Aus den kräftigen Schauern werden morgen einzelne Schauer. Dazu gibt's Sonne und Wolken bei maximal 24 Grad. Und in Richtung Montagnachmittag steigt auch die Gewittergefahr dann wieder an.
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4: Es sieht gut aus um kurz nach sechs. Es ist alles frei, eine gute und sichere Fahrt rein in den Sonntag für euch.
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4: So, komm, dann fallen wir mal die letzten 18 Stunden im Mai 2026, der uns ja wettertechnisch jetzt zumindest im Endspurt dann doch schon ganz schön verwöhnt hat. Und ich verwöhne euch jetzt mit dem besten Mix, Belohnung sozusagen fürs extrem frühe Aufstehen an so einem Sonntag, gleich mit Michael Jackson aus den 80ern. Und hier ist Musik von Banners und Someone to You 2020 lässt an dieser Stelle grüßen. Ich bin Sven Sandbrote, einen schönen guten Morgen und ihr genießt bitte weiterhin das Wochenende. Das habt ihr euch so sehr verdient.

0: erstmal seid ihr jetzt im Wochenendmodus an diesem Sonntag. Das ist auch sehr vernünftig. Aber der Blick auf die kommende Woche, der macht auch schon wieder sehr viel Spaß. Also wenn ihr richtig geplant habt, das sind ja nur 3 Arbeitstage, dann ist Donnerstag schon wieder Feiertag. Freitag habt ihr im besten Fall den Brückentag eingelegt und dann ist schon wieder Wochenende. Das sind doch allerbeste Voraussetzungen für so ein bisschen Urlaub, einen Kurzurlaub, einfach mal raus von zu Hause. Weil das muss ja nicht immer die große, weite Welt sein. Es gibt ja manchmal auch schon diesen einen Ort, der für euch einfach Erholung pur bietet. Welcher Ort ist es bei euch, in dem ihr immer und immer wieder Urlaub machen könntet?
1: Zur Nordsee oder zur Ostsee. Man ist schnell da und es ist schön, einfach ein bisschen die Seele baumeln lassen.
2: In der Türkei. Alanya oder Side. Vom Wetter her, preislich.
3: Im Moment zieht es uns an den Hopfensee, weil wir immer nur eine Woche Urlaub machen und dann schaffen wir nicht alles, was wir wünschen. Und dann fahren wir lieber noch mal eine Woche und holen den Rest nach. Das ist schon entspannter, weil man sich dann auskennt und die kurze Zeit schön nutzen kann.
4: Nach Frankreich, glaube ich, ist es einfach so ein bisschen die Sprache, die Kultur, das Lebensgefühl, die Sehnsucht nach einem Land, was einem gut gefällt, wo wir uns zu Hause fühlen.
0: Ja, guck mal, ist doch wunderbar, wenn der Urlaubsort gefühlt zur zweiten Heimat wird. Und ich gehe jetzt schon jede Wette ein. Mittwochnachmittag, Donnerstag wieder dicke, fette Staus auf den Autobahnen in Richtung Norden von NRW aus, also auf der 1 oder auch der 31. Falls ihr da drin sein solltet in den kommenden Tagen, haltet auf jeden Fall durch und uns nehmt ihr ganz einfach auf dem Smartphone mit.
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1: Das Wetter.
2: Da ist heute wirklich alles dabei. Sonne, Wolken, Regen, starke Schauer, örtlich auch mal das eine oder andere Gewitter. Und die Temperaturen sind weiterhin mild bis warm unterwegs. 22 bis 25 Grad erwarten euch heute. Morgen wird's nur minimal kühler, 21 bis 24 Grad. Ansonsten zu Sonne und Wolken immer wieder mal einzelne Schauer und in Richtung Nachmittag auch wieder eine erhöhte Gewittergefahr.
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2: Mit der guten Nachricht, es ist alles frei. Sonntagsruhe auf den Autobahnen und Straßen.
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2: Miles Smith und Niall Horan haben sich zusammengetan und rausgekommen ist Drive Safe. Ja, das gilt auch für diesen Sonntagmorgen. Bei dem Wetter, wenn gerade mal so ein Schauer runterkommt, dann fahrt unterwegs bitte auch vorsichtig. Jetzt erstmal hier in die 80er mit den Communards und Don't Leave Me This Way im besten Mix. Ich bin Sven Sandbote. Guten Morgen am Sonntag.

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0: als Mr. Love Machine. So heißt er das aktuelle Bühnenprogramm von Atze Schröder. Da ist es dem lieben Atze aber ganz wichtig, dass die Maschine nur auf der erlaubten Rennstrecke zum Einsatz kommt. Oder anders gesagt, Foulspiel ist nicht cool.
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3: Ja, nee, ist klar.
4: Wisst ihr, wer für mich jetzt auch gestorben ist? Der Gomez. Ja, Mario, der Chancentod Gomez. Ex-Nationalspieler. Ex, auch in seiner aktiven Zeit. Der schöne Mario, ja. Ich kann ihn nicht leiden. Und jetzt hat er auch noch eine Scheidung am Hals. Ehe aus. Warum? Weil er bei der besten Freundin seiner Frau im Strafraum war. Und nicht wie bei der EM 2008 vorbeigeschossen hat, sondern die Latte ein bisschen zu quer gelegt hat. Rote Karte durch Pfostenschuss sozusagen. Der ist jetzt quasi ablösefrei auf dem Markt. Also, wenn die Scheidung durch ist. Meistens ist dann aber auch kein Handgeld mehr da. Aber komm, selber schuld. Fremdgehen, das macht man nicht. Punkt. Und so Affären kommen immer irgendwie raus. Immer. Ich weiß, Jungs, einige von euch denken, hör mal, ich bin so ein raffinierter Hund, mir kommt keiner dahinter. Ja, es reicht auch schon, wenn die eine dir dahinter kommt. Und die muss auch gar nicht dahinter kommen. Meistens reicht's, wenn sie dir vom Kopf guckt und mal so fragt. Und, Schatz, wolltest du mir nicht noch was sagen? Und dann steht ihr nämlich da. Ja, hört sich an wie so ein Moped, wenn nicht anspringt. Ja, und dann ist die Buchse auch schon nass.
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Jonah Lewis holt euch ganz sanft aus dem Bett am Sonntagmorgen mit Bleeding Love. Hier ist Sven Sandbote. Guten Morgen, gleich Purple Disco Machine und jetzt erstmal

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1: Ich bin Uli Reitinger. Das BAföG wird möglicherweise doch nicht erhöht. Forschungsministerin Dorothee Bär rechnet nicht mehr mit einer schnellen Reform der Ausbildungsförderung. Sie habe gehört, dass die Reform von den Regierungsfraktionen nicht mehr unterstützt werde, sagte Bär den Funke-Zeitungen. Die Ministerin zeigte Verständnis dafür. Wenn man einerseits Kürzungen bei Pflegebedürftigen und beim Kindergeld vornehme, könne man nicht andererseits höhere Leistungen versprechen. Im Koalitionsvertrag hatten Union und SPD vereinbart, das BAföG anzuheben. Soll der Zugang zu sozialen Medien für Kinder und Jugendliche reguliert oder ganz verboten werden? Experten des Aktionsrats Bildung haben in der Debatte jetzt Stellung bezogen. Sie sprechen sich für ein Social-Media-Verbot in Grundschulen aus. Laut einem Gutachten des Aktionsrats steigt die Nutzung von Smartphones, Social Media und Social Gaming bereits im Grundschulalter deutlich an.
2: Aufmerksamkeitsstörungen, exzessives Nutzungsverhalten bis hin zu Sucht und Cybermobbing betreffen laut dem Gutachten immer öfter auch schon Grundschulkinder. Das Problem ist aus Sicht der Experten, dass die Informationen nicht mehr über Erwachsene gefiltert, sondern durch Algorithmen gesteuert werden. An kindgerechten Angeboten fehle es dagegen. Der Aktionsrat sieht hier die Schulen in der Pflicht, Kinder früh anzuleiten, sich sicher und verantwortungsvoll im digitalen Raum zu bewegen. Diana Kramer, Nachrichtenredaktion.
1: Einen Tag nach dem Ende der Brennersperre rechnet der österreichische Autofahrerclub ÖAMTC mit starkem Verkehr rund um den Alpenpass. Auch das Land Tirol wies darauf hin, dass der wieder einsetzende Transitverkehr heute zu Problemen auf der meistbefahrenen Nord-Süd-Verbindung der Alpen führen könne. Die 8-stündige Sperre des gesamten Brennerkorridors war gestern ohne das befürchtete Verkehrschaos verlaufen. Zum Fußball. Paris Saint-Germain hat die Champions League gewonnen. PSG bezwang im Finale in Budapest den FC Arsenal um Nationalspieler Kai Havertz mit 4:3 im Elfmeterschießen. Havertz zeigte sich trotz seines Führungstreffers bei Sky natürlich geknickt.
3: Nichtsdestotrotz, glaube ich, können wir stolz auf die Saison sein, haben die Meisterschaft gewonnen, aber natürlich so direkt am Spiel ist man dann schon ein bisschen angeschlagen. Ja. Im Endeffekt ist es so gekommen, wie es gekommen ist, muss man akzeptieren. Nächstes Jahr versuchen wir es erneut.
1: Havertz hat keine Zeit, sich lange zu ärgern oder zu trauern. Er stößt am Dienstag in Chicago zur Nationalmannschaft hinzu und startet in die WM-Vorbereitung. Das waren die Nachrichten mit Uli Reitinger.
4: Das Wetter. Das Wichtigste vorweg, die Unwetterwarnung, die findet ihr jederzeit auf unserer Homepage. Sage ich auch nicht ganz ohne Grund, denn es kann heute stellenweise ganz schön schütten und auch mal blitzen und donnern bei maximal 25 Grad. Ansonsten gibt's neben vielen Wolken ein bisschen Sonnenschein. Morgen starten wir dann in eine wechselhafte Woche. Bei 21 bis 24 Grad sind mal Schauer unterwegs. Ansonsten gibt's ein Hin und Her aus Sonne und Wolken und in Richtung Nachmittag auch wieder eine erhöhte Gewittergefahr.
0: NRW Verkehr.
4: Mit ruhigen Autobahnen geht's rein in den Sonntag, heißt für euch eine gute und vor allem sichere Fahrt.
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4: Und das mit Sven Sonnbote. Guten Morgen. Der Sonntag ist da und gleich um 7:15. Da machen wir es uns mal so zu Hause richtig schön urlaubshaft gemütlich. Langes Wochenende liegt ja wieder vor uns in der kommenden Woche und die Sommerferien dauern ja auch nicht mehr allzu lange. Und da das Leben ja schon ordentlich teuer ist, helfen wir euch beim Sparen, damit ihr euch auch zu Hause eine richtig schöne Zeit machen könnt. Vorher aber erstmal 3 Hits am Stück, unter anderem mit Kim Wilde aus den 80ern, You Keep Me Hanging On. Und das Beste von heute von Cyril ist auch mit am Start. Stumbling In gibt's direkt nach Nico and Wins für euch.

0: Guten Morgen, angekommen im Sonntag. Stichwort Sommerurlaub. Heißt das für euch direkt dieser klassische Strandurlaub? 35 Grad, Sand und Meer und dazu der Cocktail in der Hand? Ja, immer mehr Leute verzichten ja, wenn auch unfreiwillig, auf den klassischen Sommerurlaub, weil sie sich schlicht und ergreifend eine Woche oder sogar zwei im Ausland einfach gar nicht mehr leisten können und verbringen dann den Urlaub mehr oder weniger zu Hause. Staycation nennt sich das Ganze modern. Deutscher Begriff ist wahrscheinlich nicht mehr eingefallen dafür. Stefan Rejek aus dem Wochenendteam. Also die Zeit zu Hause urlaubshaft gestalten. Ja, wie bekommen wir das am besten hin?
1: Ja genau, also der ehrliche Urlaub auf Balkonien tut's auch. Auch klar, wer weit reist, der lässt auch die Arbeit und anderen privaten Stress wortwörtlich hinter sich. Aber es gibt eben auch Strategien, mit denen wir unser Gehirn so ein bisschen austricksen können. Und dann geht Urlaubsfeeling eben auch zu Hause. Zum Beispiel, indem wir unsere freie Zeit genau planen. Eben so, wie wir auch unsere Ausflüge im Urlaub genau planen würden. Dadurch bekommen wir erstmal eine gewisse Vorfreude.
0: Ja, und außerdem nehmen wir uns ja auch überhaupt mal was vor. Das ist auch wichtig. Also nicht die ganze Zeit auf der Couch rumgammeln.
1: Ja, total. Und auch wenn es paradox klingt, Struktur hilft uns bei der Erholung. Wenn wir nämlich so gar nichts tun, dann kreisen die Gedanken schon nach kurzer Zeit wieder um die Arbeit, um Verpflichtungen und um den Alltagsstress eben. Ja, und dann gibt's vor dem Urlaub noch immer so kleine Urlaubsrituale, die uns in Stimmung bringen und die kann man auch ganz leicht ersetzen.
0: Ja, zum Beispiel Urlaubsoutfit kaufen, muss ja gar nicht drauf verzichtet werden, dann sieht zumindest so ein Stückchen nach Urlaubsfeeling aus, auch wenn's zu Hause ist, das Ganze.
1: Ja, genau so ist es. Dann Geheimtipp von mir, ich habe ein Parfüm, das ich nur im Sommer trage und auch irgendwie total mit dem Urlaub verbinde. Ja, und gerade Gerüche triggern Assoziationen ja extrem. Ich muss nur diesen Duft riechen und bin direkt in Spanien am Strand. Ja, und dann noch mein letzter Ratschlag, trefft neue Leute. Die Begegnungen mit Fremden sind ja irgendwie auch das, was den Urlaub ausmacht und was uns auch nach dem Urlaub am meisten im Kopf bleibt.
0: Stefan, wunderbare Tipps auf jeden Fall für den Urlaub zu Hause. Staycation haben wir ja gelernt, heißt das Ganze. Und der große Vorteil, nicht stundenlang im Auto sitzen und irgendwo hinjagen. Und den Geldbeutel schont er im besten Fall auch noch. Die Tipps heute Morgen zum Start in den Sonntag. Hier bei mir.
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0: Und jetzt Every

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0: Das Wetter.
1: Das ist heute abwechslungsreich. Von Sonne, Wolken, Regen, teilweise auch starken Schauern bis hin zu Gewittern ist wirklich alles möglich an diesem Sonntag. Seid ihr also flexibel bei euren Ausflügen. Warm wird's aber. Bis zu 25 Grad sind drin. Die neue Woche geht dann wechselhaft weiter. Sonne und Wolken sind am Start. Dazu einzelne Schauer. 24 Grad sind drin. Und in Richtung Nachmittag auch wieder eine erhöhte Gefahr, was Gewitter angeht.
0: NRW Verkehr.
1: Das sieht gut aus an diesem Sonntag. Ist soweit alles frei, also für euch eine gute und sichere Fahrt.
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1: Ihr habt jetzt die Qual der Wahl. Erst Geister jagen oder erst mit Taylor Swift eine Runde tanzen?
2: Ja gut, okay, dann tanzen wir erst. Zum Besten von heute, The Fate of Ophelia von Taylor Swift. Und dann, danach geht's los mit der Geisterjagd mit Ray Parker Jr. und Ghostbusters aus den 80ern. Das ist er, der beste Mix. Bekommt ihr nur hier bei mir. Ich bin Sven Sandbote. Guten Morgen. Oh.

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0: auch wenn Sonntag ist, wir sprechen mal kurz über die Arbeit. Das ist erlaubt, weil es ist ein cooler Arbeitsplatz. Sven Sandbote ist hier.
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0: Ja, und wir haben für die Aktion so wahnsinnig viele Bewerbungen von euch bekommen und haben daraus die Top 10 gebastelt. Und auch der Sozialdienst katholischer Frauen aus Arnsberg im Sauerland, der ist mit dabei. Johanna hat sich fürs Team der Verwaltung beworben. Johanna, was macht euch denn als Team so besonders?
3: Ja, wir sind so, ich will jetzt nicht Herzstück sagen, aber hier läuft irgendwie so alles auch irgendwie zusammen. Wir haben die Fachdienste, die verwalten wir hier. Ja, hier oben bei uns ist auch das Kinder- und Jugendhaus. Die sind hier direkt bei uns mitten im Leben. Wir bekommen viel mit. Es ist immer ganz schön, wenn wir im Büro sitzen und gerade im Sommer, wenn wir dann die Kinder draußen spielen hören, das ist echt auch erfrischend und schön.
0: Für die Kinder gibt es ja auch eine Pferdekoppel und da trinkt ihr unter den Kollegen in den Pausen auch gerne mal euren Kaffee, weil es da eben so schön ist. Aber ihr seht euch als Team ja nicht nur auf der Arbeit, sondern macht auch privat was zusammen. Vergangenes Jahr zum Beispiel.

0: wart alle im polnischen Danzig.
1: Eine Arbeitskollegin von uns kommt daher und die hat uns ihre Heimat gezeigt. Und das war beeindruckend, schön, witzig. Und man hat sich ja noch mal ein bisschen anders kennengelernt. Und das war echt, echt cool. Nächstes Jahr geht's nach Hamburg.
0: Ja, klingt auf jeden Fall nach einem echt coolen Arbeitsplatz. Und wenn's privat mal nicht ganz so rund läuft, auch da halten sich die Kolleginnen und Kollegen den Rücken frei. Und wichtig, um 12.30 Uhr ist immer gemeinsame Mittagspause. Melanie Sander ist die stellvertretende Geschäftsführerin. Und Melanie, du liebst besonders diesen Zusammenhalt bei euch im Team. Was macht den aus?
2: Wir kämpfen alle für die gleiche Sache und in dem Moment, wenn wir die Krisen und das Leid der Familien und Kinder sehen, agieren wir dann einfach und da arbeiten wir Hand in Hand, da braucht es keine großen Erklärungen oder sonst irgendwie was und in dem Sinne macht es das dann schon leichter, ja.
0: Ja, und die gute Stimmung und der Zusammenhalt helfen da natürlich auch ganz viel mit. Der Sozialdienst katholischer Frauen aus Arnsberg, einer unserer Top-Jobs in NRW.
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1: Mit Daniel Dähling. Guten Morgen. Wolfgang Kubicki ist neuer Vorsitzender der FDP. Er hat die Wahl beim Bundesparteitag gewonnen. Die ist gestern aber doch anders verlaufen als gedacht, denn Europapolitikerin Marie-Agnes Strack-Zimmermann hatte kurzfristig gegen Kubicki kandidiert. Er hat sich am Ende mit fast 60% der Stimmen durchgesetzt.
2: Ich nehme die Wahl an und ich spüre die Bürde der Erwartungen. Und ich will versuchen, mit euch allen, mit Ihnen allen, dieser Bürde gerecht zu werden. Die erste Herausforderung ist Sachsen-Anhalt.
1: Seine Aufgabe sei, die FDP wieder zu besseren Wahlergebnissen zu führen und das jetzt schon im Herbst.
2: Weil wir Deutschland damit beweisen können, die Freien Demokraten sind wieder da, denn dort haben die Menschen sonst nur die Alternative zwischen Volksfront und Völkischer Front. Es braucht eine starke liberale Kraft in Sachsen-Anhalt.
1: Heute geht es beim Parteitag noch um Inhalte. Die Delegierten beraten über einen Leitantrag mit Reformen, wie etwa weniger Bürokratie und Subventionen, ein flexibler Renteneintritt oder die Rückkehr zur Atomenergie. Und das ist für euren Morgen ansonsten auch noch wichtig. Deutschland debattiert über ein Mindestalter für Social Media. Der Aktionsrat Bildung fordert ein Social Media Verbot an Grundschulen. Kinder hätten Zugang zu Informationen, die nicht von Erwachsenen, sondern Algorithmen gefiltert würden. Aufmerksamkeitsstörungen, Sucht und Cybermobbing nehme schon im Grundschulalter zu. Das NRW-Schulministerium empfiehlt, die Smartphone- und Social Media Nutzung so gering wie möglich zu halten. Auf der A2 bei Hamm ist ein Geisterfahrer ums Leben gekommen. Der 34-jährige Mann sei gestern Nacht bei Hamm-Üntrop frontal gegen einen Lastwagen geprallt. Er sei noch an der Unfallstelle gestorben, hat die Polizei gestern Abend mitgeteilt. Sie ermittle noch, wie genau es zu dem Unfall gekommen ist. Die Region Köln-Rhein-Ruhr hat bereits entschieden. Heute entscheidet sich, ob auch Hamburg ins Rennen für die Olympischen Spiele gehen soll. Auch da sind die Einwohner aufgerufen, abzustimmen. Es geht um die Spiele in den Jahren 2036, 40 oder 44. Auch München und Berlin wollen sich für Deutschland bewerben. In Paris haben am Abend rund 20.000 Menschen den Champions-League-Titelgewinn von Paris Saint-Germain gefeiert. Der Titelverteidiger hat sich im Elfmeterschießen gegen den FC Arsenal durchgesetzt. Auch in diesem Jahr ist es dabei wieder zu Randale gekommen. Die Polizei spricht von 230 Festnahmen. Im Finale hatte Nationalspieler Kai Havertz Arsenal in Führung gebracht. Entsprechend geknickt zeigt er sich am Ende bei Sky.
3: Nichtsdestotrotz, glaube ich, können wir stolz auf die Saison sein. Wir haben die Meisterschaft gewonnen, aber natürlich so direkt am Spiel ist man dann schon ein bisschen angeschlagen, ja.
1: Er freue sich jetzt aber, am Dienstag zur Nationalmannschaft zu stoßen. In der Vorbereitung auf die Weltmeisterschaft kommt es heute Abend zum letzten Testspiel vor der Abreise. Die DFB-Elf trifft am Abend in Mainz auf Finnland. Dienstag fliegt sie dann nach Chicago. Und das waren die Nachrichten mit Daniel Dähling.
4: Das Wetter.
5: Dieser Sonntag ist so eine kleine Wetterwundertüte. Du weißt nicht genau, was so alles drin ist oder im Laufe des Tages rauskommt. Heute auf alle Fälle so ein Mix aus vielen Wolken, ein bisschen Sonne, dazu aber auch immer wieder mal Regen, teilweise auch mal kräftige Schauer und Gewitter bei 22 bis 25 Grad. Aus den kräftigen Schauern werden morgen einzelne Schauer. Dazu gibt's Sonne und Wolken bei maximal 24 Grad. Und in Richtung Montagnachmittag steigt auch die Gewittergefahr dann wieder an.
4: NRW Verkehr.
5: Jetzt um kurz nach 8 mit der guten Nachricht. Alles frei, keine Staus, keine Störungen.
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6: Mit Anne Schweizer, schönen Sonntagmorgen. Heute möchte ich euch ein Kirchenprojekt in Essen vorstellen, das Jugendliche wie magisch anzieht. Tenzing in Burg Altendorf. Außerdem, der Anmeldestart für das Ruhrgebiet spricht geht los und ich habe noch verschiedene Veranstaltungen aus den Gemeinden für euch. Darüber sprechen wir hier

0: schönen Sonntagmorgen. Ihr hört das Kirchenmagazin Himmel und Essen bei Radio Essen. Immer weniger junge Leute interessieren sich für die Kirche, heißt es. Aber wenn wir genauer hingucken, dann gibt's zwischendurch auch coole Angebote für Jugendliche in der Kirche. Zum Beispiel Tensing. Der Name steht für Teenager Sing und das Konzept stammt aus den 60ern in Norwegen. Seit mittlerweile 40 Jahren gibt's das auch in Deutschland. Heute kümmert sich der CVJM, der christliche Verein junger Menschen, um Tensing. Und eine dieser Gruppen gibt's auch in Essen-Burg-Altendorf. Und zwar in der Jesus-Lebt-Kirche. Da treffen sich jeden Freitagabend so um die 30 Jugendliche. Und dann geht's erstmal so los.
1: Hi, was geht? Na?
2: Hi.
1: Habt ihr die letzte Woche gut überstanden ohne Tensing?
3: Nein.
1: Freut ihr euch wieder hier zu sein?
3: Ja.
0: Jana ist 20 Jahre alt und schon seit einigen Jahren bei Tensing Burg-Altendorf. Für Himmel und Essen hat sie nochmal zusammengefasst, was Tensing eigentlich ist.
4: Tensing ist eine ganz tolle Jugendarbeit von und für Jugendliche und wir treffen uns einmal in der Woche und machen in verschiedenen Workshops ganz tolle kreative Dinge, zum Beispiel im Chor, im Tanz, im Theater. Und nach einem Jahr haben wir dann immer ein Konzert mit einem ganz coolen Motto und dann können alle zu gucken kommen.
0: Die nächste Show, die gibt's schon Anfang Juli. Und dafür wird bei Tensing gerade geprobt. Letzte Theaterszenen werden geschrieben und verfeinert, tanzen geübt oder auch singen. Und das klingt

0: Ja, und gleich sprechen wir mit Julia aus der Bühnenbildnergruppe bei Tenzing. Sie verrät uns, was für sie das Besondere an Tenzing ist. Ihr hört das Kirchenmagazin bei Radio Essen. Schönen Sonntagmorgen.
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0: Himmel und Essen bei Radio Essen. Guten Morgen. Kirche in Kuhl. Gibt's nicht? Ja, vielleicht doch. Bei Tensing kommen Jugendliche in der evangelischen Kirche zusammen und gestalten selbstständig und eigenverantwortlich Shows mit Gesang, Theaterstücken, Bühnenbildern, Tanz und selbstgespielter Musik. Eine dieser Gruppen gibt es auch bei uns in Essenburg-Altendorf, in der Jesus-Lebt-Kirche. Da treffen sich jeden Freitagabend um die 30 Jugendliche und junge Erwachsene, erleben Gemeinschaft und bereiten ihre Show vor. Eine von ihnen ist die 22-jährige Julia. Sie ist im Team der Kulissenbauer.
1: Wir malen jedes Jahr die Kulissen, also das sind immer so 4, 5, 6 Stück. Wir supporten damit den Theaterworkshop und manchmal malen wir nicht nur die Kulissen, sondern bauen auch richtig was. Also mit Pappe oder mit Holz, machen so dreidimensionale Kulissen, das ist immer ganz cool.
0: Julias Weg zu Tensing war kurz.
1: Ich bin schon länger bei Tensing, glaube ich, seit ich 15 bin. Ja, ich bin in der Gemeinde aufgewachsen, ich komme ja aus dem Dorf und ich war einmal bei Tensing und dann wollte ich nicht wieder weg.
0: Ja, dieses nicht wieder weg wollen, das kann ich total nachvollziehen. Als ich die Tensinger besucht habe, da war da sofort so eine besondere Art von Spirit zu spüren. Diese Gemeinschaft, dass alle anpacken und Teil einer Gruppe sind und jedes Jahr eben auch Teil einer tollen Show.
1: Also ich bin selber Christin und ich war auch schon Christin, als ich hergekommen bin, aber das kommt einfach mit der Gemeinschaft. Also Tensing ist irgendwie was ganz Besonderes. Also das ist der Ort, wo ich immer am liebsten war. Und ich hatte immer das Gefühl, dass Tensing irgendwie ja, so das Beste in einem rausholt. Also eine schüchterne Person wird vielleicht mutiger oder traut sich mehr auf Menschen zuzugehen. Jemand, der laut ist, lernt vielleicht, sich zurückzunehmen. Und ja, Tensing nimmt irgendwie jeden auf und ist so eine besondere Gemeinschaft, aus der man gar nicht mehr weg möchte.
0: Wenn ihr euch diese Gemeinschaft auf der Bühne anschauen wollt, die aktuelle Show mit dem Titel Auf hoher See, wir drücken die Enter-Taste, die gibt's am 3. und 4. Juli in der Jesus-Lebt-Kirche in Burg-Altendorf. Und wenn ihr selber Lust habt, euch mal Tensing anzugucken und vielleicht auch mitzumachen, auch die Infos findet ihr zum Nachlesen auf radioessen.de. Hier ist das Kirchenmagazin bei Radio Essen. Schön, dass ihr dabei seid.
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1: Der Mai geht heute zu Ende und damit auch die Maiandachten mit Konzerten in St. Antonius in Frohnhausen. Um 16 Uhr startet heute die letzte Maiandacht mit der Chorgemeinschaft Hamm die Stimmen mit einem Ave Maria Konzert in der Kirche. Der Eintritt ist frei. Heute Abend erwartet euch auch ein besonderes Chorkonzert in der Kreuzeskirche. Unter dem Titel World, Why Die geht es um Klage, Verzweiflung, aber auch Zuversicht. Los geht's um 18 Uhr. Die Karten kosten 10 Euro an der Abendkasse. Ihr wolltet schon immer mal mit dem Singen im Chor anfangen, habt aber noch keinen Anschluss gefunden. Die evangelische Kirchengemeinde in Krai bietet mit Chorios ein Angebot für Menschen, die mit dem Chorsingen starten wollen. Wenn ihr dabei sein wollt, die Probe ist am Donnerstagabend ab 19 Uhr im Gemeindesaal an der Leiterstraße. Und was ist ein ganz besonders spannendes Bauelement in den meisten Kirchen? Ich würde ja sagen, die Fenster. Und genau darum geht's am Samstag bei einer besonderen Themenführung im Essener Dom. Der Zweite Weltkrieg hatte sämtliche Fenster im Dom zerstört und danach durften gleich 6 Künstler neue Entwürfe einbringen und Fenster zwischen 60 Zentimetern und fast 8 Metern Höhe neu entwerfen. In der Führung werden auch Orte gezeigt, die sonst nicht zugänglich sind. Die Führung startet am Samstag um 15 Uhr und kostet 8 Euro pro Person. Treffpunkt ist das Foyer am Domschatz.
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0: Das Wetter.
1: Da ist heute wirklich alles dabei. Sonne, Wolken, Regen, starke Schauer, örtlich auch mal das eine oder andere Gewitter. Und die Temperaturen sind weiterhin mild bis warm unterwegs. 22 bis 25 Grad erwarten euch heute. Morgen wird es nur minimal kühler, 21 bis 24 Grad. Ansonsten zu Sonne und Wolken immer wieder mal einzelne Schauer und in Richtung Nachmittag auch wieder eine erhöhte Gewittergefahr.
0: NRW Verkehr.
1: Das sieht sehr gut aus für euch. Es läuft nämlich soweit. Also kommt gut und vor allem sicher an.
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2: Guten Morgen, hier ist euer Kirchenmagazin bei Radio Essen. Ich bin Anne Schweizer und freue mich, dass ihr dabei seid. Heute sprechen wir bei Himmel und Essen über eine besondere Jugendarbeit in der evangelischen Kirche. Es geht um Tensing, eine Gruppe von Jugendlichen in Burg Altendorf, die zusammen kreativ werden.

0: Himmel und Essen ist hier. Guten Morgen. Und im Kirchenmagazin sprechen wir heute über eine besondere Jugendgruppe in Burg Altendorf. Tensing in der Jesus-Lebt-Kirche. Da treffen sich jeden Freitagabend um die 30 Jugendliche und Erwachsene. Sie erleben Gemeinschaft, aber sie haben auch ein Ziel. Einmal im Jahr wollen sie zusammen eine Show auf die Beine stellen. Mit Musik, einem Chor, einem selbstgeschriebenen Theaterstück, eigenen Bühnenbildern und Tanzchoreografien. Emilia ist 13 Jahre alt und im Tanzworkshop bei Tensing Burg Altendorf.
1: Also wir haben sehr viel Spaß, wir lachen sehr viel und ich mag es auch einfach sehr gern zu tanzen.
0: Im Workshop üben sie dann jeden Freitag neue Tanzschritte. Ein paar Räume weiter probt der Theaterworkshop. Der hat ein eigenes Theaterstück geschrieben. Das heißt, auf hoher See, wir drücken die Enter-Taste. Es geht um Piraten auf dem Baldeneysee. Und die werden in der Probe, die ich hören durfte, gerade kontrolliert.
2: Hallo, wo sind denn jetzt alle?
3: Wo sind denn alle?
2: Gut, dann sind sie jetzt der Leidtragende. Dann werde ich das saftigste Bußgeld in der Geschichte der Baldeney-Dampfschifffahrt Elektrizitäten.
1: Der Wicht kann froh sein, dass ich nur meine Suppenkelle zur Hand hatte.
0: Die Stücke schreiben die Jugendlichen selbst. Eine von ihnen ist die 13-jährige Emma. Welche Rolle spielst du?
4: Ich spiele so eine verlorene Touristin, also die wollte eigentlich gar nicht da sein, aber ist dann irgendwie bei uns auf dem Piratenschiff gelandet.
0: Wenn ihr euch das angucken wollt, die nächste Show von Tensing Burg Altendorf, die gibt's am 3. und 4. Juli in der Jesus-Lebt-Kirche in Burg Altendorf. Die Infos und auch wo ihr Tickets kriegt, die könnt ihr nochmal nachlesen auf radioessen.de. 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

Morgen und hallo, hier ist das Kirchenmagazin Himmel und Essen. Das Ruhrgebiet spricht, geht in die nächste Runde. Das ist ein ganz besonderer Bürgerdialog der evangelischen Kirchen in Bochum, Dortmund, Duisburg und Essen. Das gab es letzten Sommer schon und da durften Menschen, die sich noch nie vorher gesehen haben, direkt vor der Marktkirche in der Öffentlichkeit miteinander diskutieren. Und dieses Jahr soll es das wieder geben. Dieses Mal zum Beispiel mit Fragen wie, muss es

0: eine allgemeine Wehrpflicht geben? Machen euch die Entwicklungen rund um künstliche Intelligenz Angst? Und was macht euch Mut? Wenn ihr mitmachen wollt, könnt ihr euch ab morgen online anmelden auf dasruhrgebietspricht.de. Und das war Himmel und Essen schon wieder für heute. Die nächste Ausgabe des Kirchenmagazins, die gibt's nächsten Sonntag. Wie immer um 8. Hier geht's jetzt weiter mit Radio Essen am Sonntag mit Björn Schimmel. Ich bin Anne Schweizer und wünsche euch noch einen schönen Sonntag.
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1: Das soll eigentlich die Ausbildungsförderung BAföG ermöglichen. Tausende Studenten in Deutschland werden aber wohl doch nicht mit mehr BAföG in das Wintersemester starten. Bundesforschungsministerin Beer rechnet jetzt doch nicht mehr damit, dass es eine schnelle BAföG-Reform geben wird. Die sollte eigentlich zum kommenden Wintersemester in Kraft treten. Doch die allgemeine Haushaltslage beim Bund macht den Plänen einen Strich durch die Rechnung. Diana Kramer hat die Infos.
2: Mit der BAföG-Reform sollten die Wohnkostenpauschale für Studierende, die nicht zu Hause wohnen und danach der BAföG-Grundbedarf steigen. Noch im April hieß es, die Finanzierung steht. Inzwischen wollen die Regierungsfraktionen das Vorhaben aber nicht mehr unterstützen, sagte Beer, und sie zeigt Verständnis. Wenn Pflegebedürftige sparen sollen und beim Elterngeld gekürzt wird, könne man nicht an anderer Stelle große zusätzliche Leistungen versprechen. Zumal Studierende hierzulande ohne Studiengebühren in einer sehr privilegierten Situation sind, sagte Beer. Es sei kein Drama, neben dem Studium jobben zu gehen.
1: Und jetzt weitere Meldungen in der Übersicht. Der neue gewählte FDP-Chef Kubicki wirbt dafür, Probleme im Land klar anzusprechen. Mit einem scharfen Profil wolle er die Partei in die Offensive bringen. Kubicki hat sich gestern in einer unerwarteten Kampfabstimmung mit fast 60% gegen Europapolitikerin Strack-Zimmermann durchgesetzt. Er forderte Kurswechsel in der Migrations- und Klimapolitik sowie mehr Freiheit für die Wirtschaft. Wieder freie Fahrt auf einem der wichtigsten Alpenpässe. Tausende Anwohner haben gestern gegen die Verkehrsbelastung auf dem Brenner protestiert. Die Verbindung zwischen Österreich und Italien war über Stunden gesperrt. Das von Verkehrsexperten befürchtete Verkehrschaos ist ausgeblieben. Da werden Erinnerungen an Anfang März im Rheinland und der Eifel wach. Über dem Nordosten der USA ist ein Meteor explodiert. Die US-Raumfahrtbehörde NASA spricht von einer Explosionsenergie von 300 Tonnen TNT. Anwohner berichteten von wackelnden Häusern. Im März war ein Meteorit über NRW gerast und ein Trümmerteil in Koblenz in ein Haus gekracht. Es gab keine Verletzten. Paris Saint-Germain hat die Fußball-Champions League gewonnen. PSG hat im Finale in Budapest den FC Arsenal bezwungen. 4:3 stand es am Ende im Elfmeterschießen. Für Paris ist es der zweite Titel in der Königsklasse. Nationalspieler Kai Havertz hatte Arsenal zunächst in Führung gebracht. Entsprechend geknickt war er nach der Niederlage bei Sky. Jetzt wachse bei ihm aber die Vorfreude auf die Weltmeisterschaft, sagt er.
3: Ich habe mir schon die ein oder anderen Videos auf YouTube angeguckt von den Jungs und kann es kaum erwarten, dann zu den Jungs zu stoßen. Jetzt 1-2 Tage nochmal Pause und dann Dienstag geht's dann los.
1: Im letzten Testspiel zu Hause spielt Deutschland heute Abend gegen Finnland. Die Partie in Mainz startet um 8:45. Am Dienstag reist die DFB-Auswahl dann in die USA. Und das waren die Nachrichten mit Daniel Dehling.
4: Und Radio Essen guckt für euch aufs Wetter und das war gerade richtig laut, richtig nass, heftige Gewitter über unserer schönen Stadt. Die sind jetzt aber mittlerweile abgezogen und jetzt wird's dann ein immerhin weitestgehend trockener Sonntag. Regen ist eher heute nicht mehr mit dabei. Ganz viel Sonne sehen wir allerdings auch nicht. Jetzt gerade so ein bisschen, aber so im Tagesverlauf wird's dann eher bewölkt. Das alles über Höchstwerten so um die 22, 23 Grad. Da sind wir ja fast auch schon angekommen. Zurzeit an der Radio Essen Wetterbude in Katernberg 19 Grad. Also ganz viel kommt da gar nicht mehr oben drauf heute im Tagesverlauf. Morgen zum Wochenstart auch weitestgehend trocken. Vielleicht hier und da mal ein bisschen Regen. Aber ansonsten quasi so wie heute. Es ist 9:03. Hier ist für euch der Verkehrsservice bei Radio Essen. Auf den Autobahnen gibt's aktuell keine größeren Probleme. Auch der Stadtverkehr rollstörungsfrei. Aber wir haben natürlich Blitzer, die mobilen Blitzeranhänger der Stadt Essen. Die Knöllchenkalle sind natürlich auch am frühen Sonntagmorgen in Position und zwar hier. Heisinger Straße wird geblitzt in Fahrtrichtung Stadtwaldplatz. Dann steht ein Knöllchenkalle Schonnebeckhöfe Fahrtrichtung Katernberg. Und der dritte mobile Blitzeranhänger der Stadt Essen steht auf der Müller-Breslau-Straße stadtauswärts, kurz vor der Tankstelle. Dankeschön an den Radio Essen Verkehrsmelder-Club und gute und sichere Fahrt wünsche ich natürlich.
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4: Also das mit den Gewittern heute Nacht, heute am frühen Morgen, das war ja schon so ein bisschen heftiger, ne? Inklusive massivem Starkregen. Und er hat dann auch direkt für mich zu einer etwas längeren Anfahrt geführt. Von Fischlaken hier zum Radio Essen Studio in der Lindenallee, Werdener Berg. Also der Teil unten zwischen der Haltestelle Werden S-Bahnhof in Löwenthal. Der ist wegen des Starkregens komplett überschwemmt worden und deswegen Vollsperrung dort aktuell. Deswegen muss ich auch kurz korrigieren, ne? Stadtverkehr keine Probleme. Nee, stimmt nicht so ganz. Der Werdener Berg in Fahrtrichtung Bredeney ist zurzeit voll gesperrt. Da ist die Feuerwehr zurzeit aktiv und pumpt ordentlich ab. Deswegen für mich kleiner Umweg über den schönen Schürbis. glaube ich. Sobald die Sperrung aufgehoben ist, sagen wir natürlich Bescheid hier bei Radio Essen. Versprochen.
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4: Ich bin Björn Schüngel. Wünsche einen schönen Sonntag. Sonntag.

0: Was anderes.
1: Schönen Sonntagmorgen, Radio Essen ist hier. Wir werden jetzt mal so ein bisschen sentimental, weil das war gestern ein letztes Tschüss. Cry or Die, das Musikfestival für Skater, BMXer, Graffiti-Sprayer. Das ist tatsächlich Geschichte. Gestern war das letzte Mal große Open-Air-Party im Volksgarten im Krai. Nach 16 Jahren ist den Macherinnen und Machern schlicht und ergreifend die Puste ausgegangen. Keine Zeit mehr für die komplette Organisation, die unsichere Finanzierung, dazu der ganze Aufwand. Die Michelle, die ist 34 Jahre alt, die gehört eigentlich noch zu den Jüngeren da im Orga-Team. Die hofft, dass sich vielleicht doch noch Freiwillige melden, die das totgesagte Festival irgendwie neu beleben wollen.
2: Wir möchten ja, dass die Jugendkultur auch wieder von Jugendlichen weitergetragen wird. Und dadurch würden wir uns freuen, wenn sich auch junge Menschen melden, die Lust haben, Jugendkulturfest zu organisieren. Ja. Natürlich haben wir da jetzt keine Alterskategorie. Wenn auch Lust haben, 14- oder 13-Jährige mitzuwirken, herzlich gerne. Meldet euch bei uns und kommt vorbei. Ja.
1: Etwa 1000 Jugendliche und junge Erwachsene waren gestern am Volksgarten bei Cry or Die mit dabei. Manche kamen direkt auf dem Skateboard oder dem BMX-Rad, um auf dem Skateparcours zu zeigen, was sie drauf haben. Die meisten waren aber da, um ja Musik zu hören, was zu trinken, zu essen, zu feiern, einfach um eine gute Zeit zu haben. Ob es wirklich das letzte Festival war, ist jetzt irgendwie schwer zu sagen. Falls sich doch irgendwer meldet, der das Festival weitermacht, dann würden die bisherigen Organisatorinnen und Organisatoren auch nochmal mit anpacken, damit bei Cry or Die das Ganze irgendwie weitergeht. Fapse, das ist einer der Cry or Die Urgesteine, der hofft auf jeden Fall, dass die nächste Generation jetzt endlich bald nachrückt.
3: Dann werden wir sagen, was das für ein Aufwand ist, mit offenen Karten spielen, aber unsere Unterstützung ist auf jeden Fall gegeben.
1: Und das ist doch mal eine klare Ansage, ne? Cry or Die ist jetzt erstmal offiziell vorbei. Für immer. Vielleicht aber auch nicht für immer, ne? Falls sich wer meldet. Fotos von gestern. Und Infos zu dem Festival gibt's für euch zum Nachlesen, zum Angucken auf radioessen.de.
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1: Das ist ganz neu für euch. Drug Clock, Out of the Dark. Radio Essen ist hier mit Björn Schüngel für euch zum Sonntagsfrühstück. Gleich Coldplay.
2: Bester Mix, Coldplay, Feels Like I'm Falling in Love, spiele ich für euch in ziemlich genau 2 Minuten hier bei Radio Essen.
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Hier ist Radio Essen am Sonntagmorgen. Wir atmen einmal so richtig ganz tief durch, so ungefähr. Sehr gut. Hilfe! Das sah echt lange so aus, ne? Als könnte der ruhmreiche Tusem aus der zweiten Hand bei Bundesliga tatsächlich absteigen. Aber Gott sei Dank, Happy End. Erst am Freitag, wichtiger Heimsieg für den Tusem, 35:34 gegen Nordhorn in der Ballsporthalle Amalo in Stoppenberg. Unfassbar spannend die Partie. Und weil dann gestern Konkurrent Krefeld sein Spiel gegen den TuS Nettelstedt-Lübbecke verloren hat, steht fest, der Tusem spielt auch in der kommenden Saison definitiv in der zweiten Handball-Bundesliga. Glückwunsch, aber Jungs,

0: Schönen Sonntagmorgen, Radio Essen ist hier. Bitte einmal dringend durchlüften, so nach dem dicken Gewitter von heute früh tut es richtig gut. Nochmal einen Schwung kühle Luft rein in die eigenen vier Wände. Ja, das Wetter heute, ne? Heute früh hat es ordentlich gescheppert, gekracht. Jetzt sind die Gewitter abgezogen und es erwartet uns heute wettertechnisch einen Sonntag, der nicht mehr ganz so warm und so drückend ist wie gestern. Heute maximal 22, 23 Grad. Momentan sind es auch schon an der Radio Essen Wetterbude in Überruhr 20 Grad. Dazu viele, viele Wolken heute, wenig Sonne. Immerhin, Regen soll heute im Laufe des Tages auch nicht mehr so wirklich runterkommen. Vielleicht einmal ein kurzer Schauer, aber wirklich viel wird das nicht sein. Der Montag ziemlich ähnlich wie heute. Vielleicht auch mal so ein bisschen Sonne zwischendurch. Temperaturen, ja, ungefähr so wie heute am Sonntag, knapp über 20 Grad. Es ist jetzt 9 Uhr und 31. Der Verkehrsservice bei Radio Essen auf den Autobahnen ist es zurzeit recht entspannt. Da gibt es keine Probleme. Im Stadtverkehr zurzeit ja aktuell kleine Probleme oder auch größere Probleme wegen des Gewitters heute Morgen. Deswegen hat es nämlich hier und da ein paar Überschwemmungen gegeben. Zum Beispiel auf dem Werdener Berg. Der ist, wenn ich da jetzt immer noch richtig informiert bin, wenn wir da immer noch richtig informiert sind, zurzeit noch gesperrt in Fahrtrichtung Bredeney, also Werdener Berg hoch, weil da ist die Straße zwischen den Haltestellen S-Bahnhof und Löwental während des Gewitters kräftig überschwemmt worden. Deswegen ist da die Feuerwehr zurzeit im Einsatz. Sobald die Sperrung aufgehoben ist, sagen wir natürlich Bescheid. Dann wird geblitzt. Die mobilen Blitzanhänger der Stadt Essen sind im Einsatz. Und zwar hier Heisinger Straße in Fahrtrichtung Stadtwald steht ein Knöllchenkalle. Dann Knöllchenkalle Schonnebeckhöfe Fahrtrichtung Katernberg. Und dann steht auch noch einer auf der Müller-Breslau-Straße stadtauswärts kurz vor der Tankstelle. Dankeschön an den Radio Essen Verkehrsmelderclub fürs Bescheid sagen und gute und sichere Fahrt wünsche ich natürlich.
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0: Gleich zweimal bester Mix für euch. Desiree live von den Start machen wir jetzt mit Alex Warren, Fever Dream. Und direkt nach den beiden Hits strukturieren wir euren Sonntag durch mit den Veranstaltungstipps für heute, für den 31. Mai.
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0: Schönen Sonntagmorgen wünsche ich. Björn Schüngel ist mein Name.

0: Kommt gut in den Sonntagmorgen mit uns rein mit Radio Essen.
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0: Ja, und das alles bei Vollmond, ne? Nein, kein esoterischer Akutanfall da bei dem Schimmel im Radio Essen Studio, nein. Aber das ist eine wichtige Info, heute ist tatsächlich Vollmond, weil aus einem Vollmond ergibt sich hier bei uns in Essen quasi zwangsläufig immer ein Veranstaltungstipp. Und was das für einer ganz genau ist, weiß Radio Essen Kollege Kostas Mitsalis.
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2: für den Sonntag mit Kostas Mitsalis. Hallo. Am Deilbach haben wir einen Kupferdreh, der wird heute wieder gehämmert und geschmiedet. Ja, und das hört sich dann so an.
3: Die hauen auf so ein Stahlteil mit so einem Hammer, was sie davor ins Feuer halten, und das glüht dann so cool.
2: Ich glaube, der macht daraus einen großen Nagel. Was meinst du, wie lange muss der noch klopfen?
3: 3 Stunden vielleicht?
2: Das war die 8-jährige Luise aus Heisingen. Die habe ich vor ein paar Monaten bei einer Schmiedeshow am Hammer getroffen. Es war laut, es war heiß, aber es hat Spaß gemacht. Heute schmieden sie am Deilbach 14 bis 18 Uhr. Eintritt 10 Euro. Arsen und Spitzenhäubchen. Die Komödie mit den zwei ollen Ommis, die alte Knacker vergiften, läuft im Theater Courage in Rüttenscheid wieder. Heute 18 Uhr geht's los. Eintritt 18 Euro. Und mein ganz persönlicher Tipp, nachts rauf auf die Schurenbachhalle in Altenessen und das bei Vollmond. Wir haben Vollmond, den zweiten übrigens in diesem Monat. Also heute Nacht was zu trinken einpacken, vielleicht noch den Fotoapparat und rauf auf die Halde, sind doch nur 267 Stufen. Das waren einige Tipps für heute. Mehr davon gibt's auf der Radio Essen Seite.

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1: Mit Daniel Dähling. Guten Morgen. Ab wann sollten Kinder in Kontakt mit Social Media kommen? Darüber wird in Deutschland seit Monaten verstärkt diskutiert. Die schwarz-rote Regierung befürwortet ein Verbot unter 14. Experten des Aktionsrats Bildung fordern ein Social Media Verbot in Grundschulen. Der Rat verweist auf ein Gutachten. Demnach werden Smartphones, Social Media und Social Gaming im Grundschulalter immer häufiger genutzt. Infos von Diana Kramer.
2: Die Bildungsforscher warnen vor Gefahren und Nebenwirkungen von Social Media. Aufmerksamkeitsstörungen, exzessives Nutzungsverhalten bis hin zu Sucht und Cybermobbing betreffen laut dem Gutachten immer öfter auch schon Grundschulkinder. Das Problem ist aus Sicht der Experten, dass die Informationen nicht mehr über Erwachsene gefiltert, sondern durch Algorithmen gesteuert werden. An kindgerechten Angeboten fehle es dagegen. Der Aktionsrat sieht hier die Schulen in der Pflicht, Kinder früh anzuleiten, sich sicher und verantwortungsvoll im digitalen Raum zu bewegen. Und das gezielt in den Unterricht einzubauen.
1: Das NRW-Schulministerium verweist auf Leitlinien, die es seit vergangenem Jahr zur Handynutzung gibt. Für Grundschulen sei dabei ein Smartphone- und Smartwatch-Verbot empfohlen. Und das ist für euren Morgen ansonsten auch noch wichtig. In diesem Jahr wird es wohl doch keine höhere Ausbildungsförderung geben. Bundesforschungsministerin Bär rechnet nicht mehr mit einer schnellen BAföG-Reform. Die Regierungsfraktionen unterstützen die geplante Reform nicht mehr, sagte sie den Funke-Zeitungen. Der Schritt sei nachvollziehbar, da auch bei Pflegebedürftigen und Eltern gekürzt werde. An einer Bar in der Kölner City hat es am Morgen eine Explosion gegeben. Die Shisha-Bar in der Nähe der Kölner Feiermeile hatte zur Tatzeit geschlossen. Die Polizei sucht mehrere Täter, die nach der Explosion weggelaufen sind. Kurz vorher sind im nahen Studentenviertel Schüsse aus einem Auto gefallen. Einen Zusammenhang sieht die Polizei aktuell nicht. Heftige Auseinandersetzungen haben in Frankreich den Champions-League-Titel von Paris Saint-Germain überschattet. Der Innenminister spricht landesweit von 416 Festnahmen, die meisten im Großraum Paris. PSG hat gestern Abend im Elfmeterschießen den FC Arsenal besiegt. Im Vorfeld war alles eigentlich klar. Wolfgang Kubicki stand als einziger als neuer FDP-Chef zur Wahl. Dass es gestern beim Bundesparteitag in Berlin doch zu einer Kampfabstimmung kommt, kam überraschend. Denn Europapolitikerin Marie-Agnes Strack-Zimmermann hatte kurzfristig gegen Kubicki kandidiert. Er hat sich am Ende aber mit fast 60% der Stimmen durchgesetzt. Seine Aufgabe sei, die FDP wieder zu besseren Wahlergebnissen zu führen. Und die erste Hürde sei im Herbst Sachsen-Anhalt. Er werde alles dafür tun, dass diese Wahl für die Freien Demokraten erfolgreich wird.
3: Weil wir Deutschland damit beweisen können, die Freien Demokraten sind wieder da, denn dort haben die Menschen sonst nur die Alternative zwischen Volksfront und Völkischer Front. Es braucht eine starke liberale Kraft in Sachsen-Anhalt.
1: Heute setzt die FDP ihren Bundesparteitag mit inhaltlichen Beratungen fort. In einem Leitantrag fordert der Bundesvorstand einen liberalen Neustart für Deutschland und einige Reformen. Und das waren die Nachrichten mit Daniel Dähling.
4: Dankeschön, Daniel. Radio Essen hat für euch das Wetter und das ist heute am Sonntag okay. Das klingt jetzt so ein bisschen doof, ne? Es ist okay. Aber ich glaube, das trifft es ganz gut, weil so ein bisschen Sonne werden wir heute zwischendurch immer mal erleben, wie jetzt zum Beispiel gerade. Aber im Tagesverlauf zwischen Frintrop und Freisenbruch auch so einiges an Wolken. Regen ist eher nicht mehr mit dabei. Davon hatten wir heute am ganz frühen Morgen auch reichlich. Da gab es ja hier bei uns in der Stadt zum Teil sehr, sehr kräftige Gewitter. Die sind aber mittlerweile abgezogen. Höchstwerte heute so 22, 23 Grad. Fühlt sich also immer noch ganz gut an, ist aber nicht mehr ganz so heiß. Aktuell sind es auch schon an der Radio Essen Wetterbude in Bredeney 20 Grad. So ganz viel kommt da gar nicht mehr oben drauf. Der Montag wird ziemlich ähnlich. Auch morgen ist es einigermaßen trocken. So ein bisschen Sonne zwischendurch und vielleicht auch mal so ein ganz klein bisschen Regen. Temperaturen ja auch knapp über 20 Grad morgen am Montag zum Wochenstart. Es ist jetzt gleich 9:04. Hier ist für euch der Verkehrsservice bei Radio Essen. Der ist ganz entspannt, wie er sich gehört, für einen Sonntagmorgen. Auf den Autobahnen gibt es keine Probleme. Der Stadtverkehr rollt auch ohne große Störungen. Es wird aber geblitzt, und zwar hier aktuell die mobilen Blitzanhänger der Stadt Essen. Die Knöllchenkalle sind in Position auf der Heisinger Straße, Fahrtrichtung Stadtwald steht einer, Schonnebeckhöfe, Fahrtrichtung Katernberg und der dritte steht auf der Müller-Breslau-Straße stadtauswärts, kurz vor der Tankstelle. Dankeschön an den Radio Essen Verkehrsmelder-Club und kommt gut und sicher an.
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4: So, das letzte große Profi-Match, zumindest hier bei uns in Europa, ist vorbei in den großen Ligen. Champions-League-Finale gestern, Paris gewinnt nach Elfmeterschießen gegen Arsenal London. Ab sofort jetzt bitte WM-Modus und den starten wir idealerweise heute Abend. 20.45 Uhr, das vorletzte Testspiel der deutschen Nationalmannschaft vor dem WM-Start in den USA. In Mainz spielen wir gegen Finnland. Alle wichtigen Infos vor dem Spiel gibt's gleich hier bei mir in ein paar Minuten.
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4: Ich bin Björn Schüngel. Schönen Sonntag.

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0: ja gar nicht mehr lange hin, ne? 11 Tage noch, dann geht's los. Fußball-WM in den USA, Kanada, Mexiko. Was die Euphorie angeht, ja, da ist noch so ein bisschen Luft nach oben, oder? Radio Essen ist hier. Sonntagmorgen, jetzt 11 nach 10. Das mit der Euphorie ändert sich aber vielleicht schon heute Abend. Heute Abend das erste von zwei WM-Testspielen. In Mainz spielt die deutsche Nationalmannschaft gegen Finnland. Danny Hopper aus der Radio Essen Sportredaktion. Ein überzeugender Sieg wäre ja schon gut, um uns Fans irgendwie mal auf WM-Betriebstemperatur zu bringen, ne?
1: Ja, auf jeden Fall, denn man muss sagen, zuletzt wurde viel über Personal, die Kommunikation im Fall Neuer und eben auch die Stimmung im Land diskutiert. Die letzten Spiele waren jetzt auch nicht unbedingt optimal und deshalb wäre ein guter Auftritt gegen Finnland heute schon wichtig, um die Vorfreude auf die WM zu wecken. Haben Bundestrainer Nagelsmann und Sportdirektor Rudi Völler auch unter der Woche schon versucht. Forsche Titelansagen gab es diesmal nicht, stattdessen hob Nagelsmann immer wieder den Teamspirit hervor.
2: Es kann schon Überschrift sein, dass wir wie eine Familie agieren und auch wie eine gut funktionierende Familie alles immer für den anderen auch machen.
1: Passend zum Thema durften am Freitag auch schon die Partnerinnen und Kinder der Spieler in Herzogenaurach vorbeischauen. Seit Mittwoch ist das Team dort ja in seinem Stammquartier.
0: Dann lass uns auf das Spiel heute Abend schauen. Manuel Neuer wird gegen Finnland noch nicht im Tor stehen, ne?
1: Nein, das hat Nagelsmann direkt klargestellt. Wegen Neuers Wadenverhärtung will man da kein Risiko eingehen. Für ihn wird der zurückgestufte Oliver Baumann im Tor stehen. Fehlen wird außerdem noch Stürmer Kai Havertz. Der musste mit dem FC Arsenal ja gestern Abend noch im Finale der Champions League ran. Ansonsten will Nagelsmann seine grobe Stammelf spielen lassen, ohne große Experimente.
2: Ja, natürlich wollen wir die Testspiele schon auch nutzen, um auch eine Mannschaft zu sehen, die unter Umständen auch so beginnen kann im Turnier.
1: Am Dienstag geht's dann ja von Frankfurt aus nach Chicago. Dort gibt's dann am 6. Juni die Generalprobe mit dem letzten Test gegen Gastgeber USA.
0: Du hast es schon gesagt, Nagelsmann hat diesmal keine Titelansage gemacht. Was meinst du denn, was ist denn drin für die deutsche Mannschaft?
1: Also zu den Top-Favoriten gehören wir bei dieser WM nicht. Das sind eher Spanien, Frankreich, England oder Argentinien. Das hat auch Rudi Völler klar gesagt.
3: Da gibt es sicherlich drei, vier andere. Aber ich bin fest davon überzeugt, es wird schwer sein, gegen uns zu gewinnen.
1: Ein Aus schon in der Vorrunde wie in Russland und Katar soll diesmal unbedingt verhindert werden. Gruppensieger sollte man schon werden, das hat auch Völler gesagt. Danach muss man schauen, wie sich das Team im Turnier auch entwickelt. Das Viertelfinale sollte schon drin sein, vielleicht auch noch ein bisschen mehr. Das hängt aber eben alles auch so ein bisschen vom Losglück ab.
0: Heute vorletztes Testspiel vor dem WM-Start für die deutsche Fußballnationalmannschaft. Um 8:45 Uhr, 20:45 Uhr geht's in Mainz gegen Finnland. Infos waren das von Radio Essen Sportreporter Danny Hoppe. Dankeschön. 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

0: kommt. Gute den Sonntagmorgen, den letzten Mai-Sonntagmorgen hier bei Radio Essen mit dem besten Mix. Gleich Partykracher aus dem Jahr 2007. Fast schon 20 Jahre her, ne? Timbaland featuring Kerry Hilson und The Way I Are spiele ich für euch hier bei Radio Essen in ziemlich genau 90 Sekunden.
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0: Weißt du, was dir eigentlich noch fehlt?
1: Nee.
0: So ein Regenschirm in der Hand. So machen das doch eigentlich die Tourguides bei Führungen, ne? Ja, also touristischen Führungen,
1: ja. Oder so ein Schild zumindest.
0: Damit niemand verloren geht. Aber ich glaube, das wird bei uns hier nicht passieren. Nana Fier ist da aus dem Radio Essen-Team. Schönen Sonntagmorgen.
1: Ja, guten Morgen.
0: Letzter Sonntag im Monat ist heute, ne? Mhm. Familienführung bei Radio Essen, auch heute natürlich. Wer kommt uns denn gleich besuchen?
1: Ja, es kommen zwei Familien hierher, ganz gemischte Altersgruppe, kleine Kinder, aber auch Oma und Opa sind dabei, habe ich gehört.
0: Womit startet ihr denn gleich?
1: Ja, es gibt erstmal einen kleinen Überblick, ne? Ist natürlich ganz aufregend, so was machen wir hier bei Radio Essen. Ich erkläre so ein bisschen, ne? Wie früh klingelt der Wecker überhaupt? Wann stehen die Ersten auf? Erstmal ein bisschen Erklärung und dann geht's auch ein bisschen an selber machen.
0: Quasi eine Roomtour. Was ich auch mal sagen muss, ne, der Raum, wo es losgeht, der ist so unglaublich liebevoll dekoriert.
1: Ja,
0: so viele Süßigkeiten liegen da.
1: Ich habe mir sehr viel Mühe gegeben.
0: Mein Gott. Ja. Ich darf da nicht rein. Ganz schlimm.
1: Bloß nicht.
0: Wie läuft die Roomtour gleich ab? Was macht ihr genau?
1: Ja, wir schauen uns einmal die ganze Redaktion an. Wir haben ja hier viele verschiedene Studios. Was passiert in welchem Studio? Wer sitzt wo? Hier gibt es auch größtenteils feste Plätze, dass man genau weiß, wen man am Tag ansprechen kann, bei welcher Frage. Und das zeige ich alles so ein bisschen. Und natürlich kommen wir auch noch zu dir. Ins Studio.
0: Ins Sendestudio von Radio Essen. Und da gibt's dann, das ist vielleicht so ein bisschen das Highlight, ne? Die kleinen Gäste, die dürfen nochmal was live machen, oder? Was dürfen die mal? Du bereitest die vor, ne?
1: Ja, die dürfen einfach mal sich ausprobieren und mal schauen, wie so ein Wetter überhaupt gesprochen wird. Das können die bei mir machen.
0: Machen die dann nachher live so gegen 11.30 Uhr, so 11.20 Uhr kommen die, glaube ich, an hier bei mir im Studio. Freue ich mich auf jeden Fall schon drauf. Familienführung bei Radio Essen. Wenn ihr auch mit dabei sein wollt, anmelden geht ganz einfach über radioessen.de. Dankeschön, Anna, fürs Erste. Und ich glaube, du musst jetzt Tür aufmachen. Geht jetzt
1: so
0: los.
1: So sieht's,
0: ne,
1: aus.
0: Viel Spaß.
1: Danke.

0: So, jetzt gibt es eine kurze Pause beim Frühling, der eigentlich, muss man ja sagen, fast schon ein Sommer war, ne? Die letzten Tage von den Temperaturen her war das eher Ende Juli statt Ende Mai. Radio Essen, das Wetter. Heute zwischen Fründrop und Freisenbruch dann doch deutlich mehr Wolken als Sonne. Immerhin, was gut ist, die starken Gewitter von heute früh, die wirklich ganz, ganz starken Gewitter, das hat ordentlich gescheppert, die sind weitergezogen, also Regen heute im Tagesverlauf eher nicht mehr. Bei Höchstwerten um die 22, 23 Grad. Jetzt sind es auch schon an der Radio Essen Wetterbude in Kettwig 20 Grad, also da kommt gar nicht mehr so wahnsinnig viel obendrauf. Fixer Blick noch auf den Montag, der wird relativ ähnlich, also auch da Temperaturen so knapp über 20 Grad und einigermaßen trocken, bisschen Sonne mit dabei, vielleicht so ein ganz klein bisschen Regen, aber nicht wirklich viel. Es ist jetzt 10 Uhr und 31, hier ist für euch der Verkehrsservice bei Radio Essen mit einer Meldung von der A40 Duisburg-Fahrt Richtung Essen. Zwischen Essen-Zentrum und dem Dreieck Essen-Ost bitte aufpassen, Gefahr durch ein liegen gebliebenes Fahrzeug auf dem rechten Fahrstreifen. Ansonsten der Stadtverkehr zurzeit ohne größere Probleme, wird aber geblitzt und zwar hier die mobilen Blitzer in Enger der Stadt Essen stehen auf der Heisinger Straße Fahrt Richtung Stadtwaldplatz. Dann ein Knöllchen Kalle, Schonnebeckhöfe Fahrt Richtung Katernberg und der dritte steht auf der Müller-Breslau-Straße stadtauswärts kurz vor der Tankstelle. Dankeschön. Schön an den Verkehrsmelderclub, den Radio Essen Verkehrsmelderclub fürs Bescheid sagen und kommt gut und sicher an.
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0: So und wir freuen uns heute auf wirklich nette Gäste. Heute ist ja der 31. Mai, ne, habe ich glaube ich schon mal gesagt. Letzter Sonntag im Monat. Das ist der Sonntag, wo ihr uns besuchen kommt. Zwei sind es. Zwei nette Familien. Die kommen gleich noch bis 12 Uhr vorbei. Und ich guck mal eben hier rüber in den Besprechungsraum. Ja, die Ersten, ich habe einen ganz langen Hals gemacht, kann ich sehen. Die Ersten sind auch schon da. Die kriegen gleich jetzt in diesem Augenblick mehr oder minder ihre kleine Einführung. Kriegen erklärt zum Beispiel, was da bei uns im großen Besprechungsraum jeden Tag so besprochen wird in den Team-Meetings. Und dann geht's weiter, ne? Durch das komplette Radio Essen Studio, durch die Produktionsstudios bis zu mir ins Sendestudio. Da kommen die nachher auch vorbei, live. Wenn ihr uns auch mal besuchen wollt, Ende Juni gibt's die nächste Familienführung und dafür könnt ihr euch sehr, sehr gerne schon anmelden über radioessen.de.
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0: Jörn Schüngel ist mein Name. Einen schönen Sonntagmorgen wünsche ich mit uns.

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0: ganz neu für euch hier bei Radio Essen, Harry Styles und American Girls. So, wie sind denn jetzt so eure Pläne fürs Wochenende, für den Sonntag heute? Radio Essen-Hörerin Sandra aus Heising, die geht's ganz entspannt an. Hat sie uns gestern erzählt, da hat sie unsere Radio Essen-Stadtreporterin Larissa Schmitz nämlich an der Kampmannbrücke in Kupferdreh gefunden. Wir waren nämlich die ganze Woche unterwegs, haben uns in der Stadt an verschiedenen Orten, in verschiedenen Straßen versteckt, weil wir nämlich Tickets für das, ihr wisst es, Exklusivkonzert von Mark Forster verlosen.
1: Sandra hat den Einkauf erledigt in Kupferdreh, das dürfen wir ja sagen, und hast gedacht, okay, die Fahne da auf dem Rücken ist nicht zu übersehen.
2: Nee, auf gar keinen Fall. Ist halt sehr gut zu erkennen.
1: Ja, das glaube ich auch. Also eigentlich, ich merke schon, sehr, sehr viele Fahrradfahrer fahren hier vorbei. Bist du auch mal so mit dem Fahrrad unterwegs zwischendurch?
2: Ab und zu mal, ja. Einmal um den See rum und dann
1: hat man den Sport gemacht.
2: Genau.
1: Was sind denn so die Pläne für dein Wochenende?
2: Ach, noch gar keine großartigen.
1: Ist das nicht auch schön, wenn man einfach mal bei so einem Wetter sagen kann, ich lebe mal in den Tag, oder?
2: Genau, einmal auf dem Balkon sitzen und Sonne genießen.
1: Deswegen ist auch gut, dass du den Einkauf heute schon erledigt hast. Ist immer super vor dem Wochenende, dass man nicht in Samstagsgetümmel, ne?
2: Genau.
1: Sehr schön. Mark Forster, warum willst du zum Konzert?
2: Wir waren vor Jahren schon mal bei einem Mark Forster Konzert und es war super schön. Und ja.
1: Cooler Typ, kann man nochmal gucken.
2: Genau, und wenn es dann in der Heimatstadt ist, umso besser.
1: Sehr gut. Du Sandra, dann wünsche ich dir ganz viel Spaß beim Nichtsmachen am Wochenende.

Nächste Woche geht's weiter mit der Aktion. Wo und wann ihr uns suchen und finden könnt, wie das alles ganz genau funktioniert, sagen wir euch komplett kompakt auf radioessen.de. Jetzt alles zum Nachlesen. Bester Mix jetzt: Justin Timberlake und Can't Stop.

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0: schönen Sonntag. Radio Essen ist hier mit einem kleinen Reminder. Love Machine, so heißt es, das aktuelle Bühnenprogramm von unserem Atze aus Krai. Aber dem Atze ist eins unfassbar wichtig. Die Love Machine kommt bitte nur auf der erlaubten Rennstrecke zum Einsatz oder andersrum. Foulspiel ist echt nicht cool.
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3: Ja, nee, ist klar. Wisst ihr, wer für mich jetzt auch gestorben ist? Der Gomez. Ja, Mario, der Chancentod Gomez. Ex-Nationalspieler. Ex, auch in seiner aktiven Zeit. Der schöne Mario, ja. Ich kann ihn nicht leiden. Und jetzt hat er auch noch eine Scheidung am Hals. Ehe aus. Warum? Weil er bei der besten Freundin seiner Frau im Strafraum war. Und nicht wie bei der EM 2008 vorbeigeschossen hat, sondern die Latte ein bisschen zu quer gelegt hat. Rote Karte durch Pfostenschuss sozusagen. Der ist jetzt quasi ablösefrei auf dem Markt. Also, wenn die Scheidung durch ist. Meistens ist dann aber auch kein Handgeld mehr da. Aber komm, selber schuld. Fremdgehen, das macht man nicht. Punkt. Und so Affären kommen immer irgendwie raus. Immer. Ich weiß, Jungs, einige von euch denken, hör mal, ich bin so ein raffinierter Hund, mir kommt keiner dahinter. Ja, es reicht auch schon, wenn die eine dir dahinter kommt. Und die muss auch gar nicht dahinter kommen. Meistens reicht's, wenn sie dir vom Kopf guckt und mal so fragt. Und, Schatz, wolltest du mir nicht noch was sagen? Und dann steht ihr nämlich da. Ja, hört sich an wie so ein Moped, wann nicht anspringt. Ja, und dann ist die Buchse auch schon nass.
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1: Mit Daniel Dähling. Guten Tag. Die Justiz hat immer mehr Probleme, ihre Arbeit zu erledigen. Alleine hier in NRW sind über 500 Posten für Strafverfolger nicht besetzt. Deutschlandweit fehlen 2000 Strafverfolger. Die Folge sind immer mehr kleine Fälle, die vorzeitig eingestellt werden. Das beklagt der Deutsche Richterbund. Drei Ermittler müssten die Arbeit für vier tun, sagte Bundesgeschäftsführer Rehbehn der Bild am Sonntag. Der Richterbund hatte schon Anfang des Jahres gesagt, wegen der Personalnot seien über 1 Million Strafverfahren nicht erledigt. Bund und Länder streiten ums Geld. Die Länder wollen, dass der Bund neue Stellen bezahlt. Ein sogenanntes Rechtsstaatspaket soll die Personallücken durch zusätzliche Richter und Staatsanwälte mildern. Der Richterbund fordert Bund und Länder auf, sich endlich zu einigen. Und jetzt weitere Meldungen in der Zusammenfassung. Deutschland debattiert über ein Mindestalter für Social Media. Der Aktionsrat Bildung fordert ein Social Media Verbot an Grundschulen. Kinder hätten Zugang zu Informationen, die nicht von Erwachsenen, sondern von Algorithmen gefiltert würden. Aufmerksamkeitsstörungen, Sucht und Cybermobbing nehmen schon im Grundschulalter zu. Das NRW-Schulministerium empfiehlt, die Smartphone- und Social Media Nutzung so gering wie möglich zu halten. Auf dem Weg zu Kita, Schule oder Uni verunglücken wieder mehr Kinder und Jugendliche. Die Zahl der Schulwegunfälle in NRW ist so hoch wie seit der Corona-Pandemie nicht mehr. Das zeigen die Jahreszahlen der Unfallkasse NRW. Einen der schwersten Unfälle seit langem hat es in der Woche in Dienstlaken gegeben. Eine Autofahrerin war wohl aufgrund eines Herzstillstands in eine Schülergruppe gefahren und hat 2 12-Jährige getötet. Nach der Wahl ihres neuen Parteichefs Kubicki hat die FDP ihren Bundesparteitag fortgesetzt. Jetzt stehen inhaltliche Weichenstellungen im Mittelpunkt. Der Bundesvorstand macht Vorschläge, wie sich die Wirtschaft beleben lässt. Unter anderem fordert die FDP eine Steuerreform und Grenzen für das Recht auf Teilzeit. In Koblenz hat die Aktion eines Mannes die Polizei ratlos zurückgelassen. Der betrunkene Mann ist auf die Motorhaube eines fahrenden Polizeiautos gesprungen und über Windschutzscheibe und Dach gelaufen. Passiert ist das Ganze gestern auf einem belebten Platz in der Innenstadt von Koblenz. Wegen vieler Menschen sei das Auto langsam über den Platz gefahren, die Menschen seien um das Auto herumgegangen. Nur der 31-Jährige habe sich entschieden, direkt über das Auto zu laufen. Mehrere Restaurant- und Cafébesucher haben dem Mann dabei zugejubelt. Die Polizei hat den Betrunkenen mit zur Wache genommen. Und soweit die Meldungen mit Daniel Dähling.
2: Und Radio Essen hat für euch die Wetterinfos am letzten Tag des meteorologischen Frühlings am 31. Mai. Ja, kleine Auszeit heute für die Sonne. Heute sind es dann doch deutlich mehr Wolken zwischen Kettwig und Kanab. Immerhin, Regen soll eigentlich nie mehr runterkommen. Dafür hatten wir am frühen Morgen auch schon reichlich. Dazu landen wir bei den Temperaturen im Tagesverlauf so bei maximal 23 Grad. Aktuell hat die Radio Essen Wetterbude in Burg Altendorf 20 Grad auf dem Thermometer. So ganz viel kommt da gar nicht mehr oben drauf. Schauen wir auf den Montag, ziemlich ähnliche Temperaturen. Auch morgen so knapp über 20 Grad. Auch morgen ist es weitestgehend trocken. Bisschen Sonne, mit Pech auch ein klein bisschen Regen. Es ist 3:53. Hier ist der Verkehrsservice für euch bei Radio Essen. Es gibt Meldungen von der Autobahn A40, genau, so heißt sie. Duisburg, Fahrt Richtung Essen. Bitte aufpassen zwischen Essen-Zentrum Ost und dem Dreieck Essen-Ost. Gefahr durch ein liegen gebliebenes Fahrzeug auf dem rechten Fahrstreifen. Da ist die Fahrbahn zurzeit auf einen Fahrstreifen verengt und deswegen knubbelt sich der Verkehr da auch schon zwischen Essen-Huttrop und dem Dreieck Essen-Ost. Dichter Verkehr, ihr müsst da jetzt momentan 5 Minuten mehr einplanen. Ansonsten im Stadtverkehr keine größeren Probleme, aber es wird geblitzt. Und zwar hier ganz neu dieser Blitzer, gemeldet von der Silvi, Radio Essen-Verkehrsmelderin Silvi. Rellinghauser Straße wird geblitzt, Fahrtrichtung Zeche Ludwig, bitte aufpassen da. Und dann gibt es natürlich die mobilen Blitzanhänger der Stadt Essen, die auch in Position sind. Heisinger Straße, Fahrtrichtung Stadtwaldplatz. Schonnebeckhöfe in Fahrtrichtung Katernberg steht einer. Und der dritte auf der Müller-Breslau Straße, stadtauswärts, kurz vor der Tankstelle. Dankeschön und kommt gut und sicher an.
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2: Also schon in der ersten Woche haben wir das wirklich gemerkt, wie sehr ihr sie wollt. Tickets für das exklusive Geheimkonzert mit Mark Forster am 18. Juni. Die können da nicht kaufen, die gibt's nur hier bei Radio Essen zu gewinnen. Wenn ihr gut Verstecken spielen könnt, also eher finden, so mit dem Verstecken, das machen wir. Und wie das ganz genau funktioniert, wie ihr da vielleicht schon morgen früh wieder gewinnen könnt, erzähle ich euch gleich in ein paar Minuten hier bei Radio Essen.
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2: Ich bin Björn Schüngel, habt einen schönen Sonntag mit uns.

0: Also ihr könnt das richtig gut, das mit dem Verstecken spielen. Oder sagen wir mal, ihr könnt das vor allen Dingen richtig gut mit dem Finden. Radio Essen ist hier. Die erste Woche Versteckspiel ist vorbei für das Exklusivkonzert mit Mark Forster am 18. Juni. Jeden Tag in dieser Woche haben wir uns in Straßen hier bei uns in Essen versteckt, die mit den Buchstaben aus Mark Forsters Namen anfangen. Und wer uns dann findet, der kommt rein in den Lostopf für die Tickets für Mark Forster, die es nirgendwo zu kaufen gibt. Nur hier bei uns bei Radio Essen zu gewinnen. Erstes Versteck war übrigens Anfang der Woche eine Straße mit M. Und da waren wir in Frohnhausen an der Mühlheimer Straße am Dienstag. Montag war ja noch Pfingsten, ne? Dienstag, Frohnhausen, Mühlheimer Straße. Und viele von euch finden uns völlig egal, was sonst eigentlich auf dem Plan steht.
1: Ja, ich habe einen Mückenstich und wollte eigentlich zum Arzt.
2: Jetzt haben wir dich vom Arzt abgehalten.
1: Nein, der Arzt hatte keinen Termin frei.
2: Ah, und dann hast du dir gedacht, dann nehme ich mir jetzt...
1: Wenn ich draußen bin, dann gehe ich. Also ich höre öfters deine Lieder und da habe ich gesagt, dann komme ich auf jeden Fall mal vorbei und nutze die Chance.
3: Ich muss die ganze Woche einmal jetzt durchspielen und jeden Morgen hier erscheinen. Deswegen habe ich gesagt, wir sehen uns jetzt jeden Morgen pünktlich um 9 Uhr, werde ich hier an eurem Stand erscheinen.
2: Jetzt muss ich dir aber verraten, wir sind jeden Tag zu unterschiedlichen Zeiten woanders.
3: Okay.
2: Deswegen wollte ich nämlich gerade fragen, hast du Urlaub die Woche oder wie soll das funktionieren?
3: Muss ich mir dann nehmen.
0: Ja, wir wollen natürlich, dass jeder von euch die Chance hat, uns mal zu finden. Vielleicht Tickets zu gewinnen für das Exklusivkonzert mit Mark Forster. Deswegen sind wir jeden Tag zu unterschiedlichen Zeiten an unterschiedlichen Orten, wirklich kreuz und quer in der Stadt. Montagmorgen, also morgen früh geht's weiter, dann mit dem Buchstaben F wie Forster und dann verstecken wir uns an einer Straße, die ja logisch mit einem F beginnt. Und den Stadtteil, wo wir dann sind, den verraten wir wirklich erst morgen früh ab 6 Uhr in der Radio Essen Frühschicht. Und noch mehr Infos, perfekt für euch zum Vorbereiten, gibt's auf radioessen.de.

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0: 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Bring Your Love.

0: Schönen Sonntag. Radio Essen ist hier mit Björn Schüngel und mit der Taylor. Taylor Swift, Opalite, gibt's für euch hier bei Radio Essen im besten Mix in ziemlich genau 2 Minuten.
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0: So, ich zähle jetzt mal hier im Sendestudio durch, ganz schnell. 1, 2, 3, 4, 5, 6, 7, 8, 9, 10. Oder stimmt das?
1: Ja.
0: Nicken im Radio ist ganz schlecht.
1: Ja, stimmt.
0: So, die Radio Essen Familienführung ist mittlerweile angekommen. Letzter Sonntag im Monat, ihr wisst es, da könnt ihr uns, dürft ihr uns besuchen kommen. Freuen wir uns immer sehr drüber. Könnt ihr euch alles anschauen, kriegt ihr alles gezeigt und dürft ganz am Ende auch immer mich hier im Sendestudio von Radio Essen besuchen kommen. Und zwei Familien sind jetzt da, zwei große Familien aus Bredeney und Bergerhausen. Wie gesagt, 10 sind wir insgesamt. Plus ein Stofftier, habe ich gerade vergessen mitzuzählen, bin ich von der Emma schon schwer korrigiert worden. Also eigentlich sind wir sogar 11. Und die Emma, die ist unser Radiotalent. Ja, die versteckt sich jetzt gerade noch hinter ihrem Stofftier. Aber die hat mir gerade eigentlich schon hoch und heilig versprochen, dass sie das Wetter bei Radio Essen in wenigen Augenblicken live sprechen wird. Emma, das machst du doch, oder? Guck mich. Vielleicht mal ein motivierender Applaus für die Emma. Ja. Wir spielen Lady Gaga, The Dead Dance. Und Emma, direkt nach Lady Gaga sind wir beide dran, ne? Versprichst du mir das?

0: Es ist der letzte Sonntag im Monat. Familienführung bei Radio Essen und im Wetter, das wisst ihr, da dürfen unsere kleinen Gäste auch mal live ran, quasi die Zukunft von Radio Essen, Next Level Radio Stars. Das Wetter jetzt mit der Emma, 7 Jahre alt aus Bergerhausen. Emma, hau einen raus, komm.
1: Heute haben wir in Essen mehr Wolken als Sonne. Wir bekommen die bis 23 Grad.
0: Wow, das ist richtig gut. Emma, du bist in der ersten Klasse. Das mit dem Lesen lernen, das lernst du ja gerade. Du hast das richtig, richtig gut gemacht. Können die anderen Teilnehmerinnen und Teilnehmer der Familienführung jetzt bitte mal ekstatisch applaudieren für die Emma? Das hat sie sich verdient. Emma, da gibt's auch noch gleich eine kleine Belohnung für, weil du das so gut gemacht hast. Jetzt muss ich's erstmal genauso gut hinkriegen im Radio Essen Verkehrsservice. Du hast gerade richtig was vorgelesen. Muss ich mich konzentrieren. 11:35, der Verkehrsservice jetzt bei Radio Essen. Immer noch mit Problemen auf der A40, Duisburg-Fahrt Richtung Essen. Zwischen Essen-Zentrum und dem Dreieck Essen-Ost immer noch Gefahr durch ein liegengebliebenes Fahrzeug auf dem rechten Fahrstreifen. Die Fahrbahn ist da auf einen Fahrstreifen verengt und deswegen knubbelt sich da der Verkehr. Ihr müsst einfach ein paar Minuten mehr einplanen. Dann im Stadtverkehr zurzeit Probleme auf der B231, Frintropper Straße, Altendorfer Straße zwischen der Aktienstraße und der Hans-Böckler Straße. Auch da dichter Verkehr, auch da dauert es 5 Minuten länger. Und dann wird geblitzt, aktuell auf der Rellinghauser Straße in Fahrtrichtung Zeche Ludwig. Dann die mobilen Blitzanhänge der Stadt Essen. Na klar, auch in Position die Knöllchen-Kalles-Heisinger Straße, Fahrtrichtung Stadtwald. Schonnebeckhöfe in Fahrtrichtung Katernberg und Müller-Breslau Straße stadtauswärts, kurz vor der Tankstelle. Da steht auch noch einer. Das ist es, das ist es. Dankeschön an den Radio Essen Verkehrsmelderclub für die Infos und gute und sichere Fahrt.
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0: So, Emma, das war sensationell. Gerade eben das Wetter, das hast du wirklich super gut gemacht. Und jetzt kriegst du eine Belohnung. Du darfst auch jemanden grüßen. Wen möchtest du grüßen? Du jetzt im Radio. Wem willst du Hallo sagen?
1: Oma und Opa.
0: Oma und Opa. Hast du die lieb?
1: Ja.
0: Ja, warum findest du die so toll? Sag mal.
1: Weil die immer was mit mir machen, wenn ich was mit denen machen möchte.
0: Ja, dafür sind Omas und Opas auch wirklich sensationell.
1: Ja, die machen mehr mit mir als Mama.
0: Boi! Da guckt mir die Mama aber ein bisschen entsetzt an. Ja, aber die Mama ist auch gut, ne? Ja, da nickst du ganz schnell, ne? Du machst ja heute Familienführung bei Radio Essen mit, ne? Was war denn bisher hier so am coolsten bei Radio Essen? Sag mal. Jetzt, dass du vielleicht live im Radio sprichst?
1: Weiß nicht.
0: Ja, das ist schon cool. Weißt du, warum das so cool ist? Weil das hören jetzt so gerade mehrere 10.000 Menschen. Entsetztes Gesicht. Aber du hast das so gut gemacht. Ja, vielleicht wirst du ja später mal Radiomoderatorin, oder? Wäre das was vielleicht für dich? Emma, auf jeden Fall super klasse, dass du heute bei uns bist. Familienführung bei Radio Essen. Meldet euch auch sehr gerne an, wenn ihr Lust habt. Vielleicht für die Familienführung Ende Juni. Da machen wir natürlich weiter. Das funktioniert alles über radioessen.de.
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0: Ich bin Björn Schüngel. Schönen Sonntag.

0: Ich stelle mal vorab die alles entscheidende Frage. Bist du nervös, weil ist jetzt live?
1: Ein bisschen, aber noch hält sich in Grenzen.
0: Das ist gut, darauf können wir aufbauen. Mirko aus Bredeney ist jetzt bei mir. Schönen Sonntag erstmal.
1: Ja, danke.
0: Herzlich willkommen hier im Radio Essen Sendestudio. Mirko ist einer unserer Gäste heute Morgen bei der Radio Essen Familienführung. Seit knapp 10.30 Uhr bist du hier. Was habt ihr euch denn bisher so angeschaut? Erzähl mal.
1: Ja, wir haben uns das Podcast-Zimmer angeguckt, wo man mit mehreren Leuten Podcast zusammenschneiden kann. Wir haben uns den Konferenzraum angeguckt, das Großraumbüro. Und wir sind alle ziemlich beeindruckt, wie viele Leute hier eigentlich arbeiten.
0: Was hat dich denn bisher so am meisten aus den Socken gehauen?
1: Ja, das Live-Gehen natürlich, klar. Ne?
0: Jetzt gerade?
1: Ja.
0: Du bist wirklich gar nicht aufgeregt, so, ne? Gar nicht so?
1: Ja, ich habe ein kleines Baby zu Hause, ich bin ein bisschen müde, also dementsprechend...
0: Kriegst du eh nicht mehr viel mit.
1: Ja, genau, so ungefähr kann man sagen.
0: Wie alt ist der Nachwuchs?
1: 3 Monate.
0: Herzlichen Glückwunsch, erst einmal. Ne? Ich muss auch sagen, der ist schon mit dabei, ne? Der ist jetzt auch gerade hier im Sendestudio, ja. Steht so schräg, ne?
1: Ja, rechts von mir, ja. Bei Oma umarm.
0: Gibt es eigentlich irgendwas hier auf der Führung, wo du unterwegs gedacht hast, boah, das hätte ich mir vielleicht schon so ein bisschen spektakulärer vorgestellt?
1: Ja, doch. Also ich hatte gedacht, es sind mehr Leute im Live-Studio. Ne? Ich habe jetzt nicht gedacht, dass eine Person da steht.
0: Das ist tatsächlich so. Als Moderator bist du während der Sendung hier im Sendestudio alleine, oder? Du bist in der Doppelmoderation, dann zu zweit, aber ansonsten ist dann kein anderer mehr mit im Studio.
1: Trotzdem ganz schön viel, was man vorher planen muss. Ich finde das schon ziemlich hart, wenn ich das sagen darf. Viel Vorarbeit.
0: Es ist aber noch zu ertragen. Es ist zu ertragen. Das kann ich auf jeden Fall sagen. Wir halten auf jeden Fall schon mal fest. Es macht Spaß, ne? Heute
1: auf
0: hier
1: jeden
0: bei uns.
1: Fall. Macht Spaß, ja. Okay, kann ich nur empfehlen.
0: Die Radio Essen Familienführung. Wenn ihr auch wollt, anmelden geht ganz bequem über radioessen.de. Nächste Familienführung ist Ende Juni. Marc, was steht heute noch? Mirko, Entschuldigung. Der Sohnemann heißt Marc, ne?
1: Der Marc, ist mein Sohn,
0: genau.
1: Ja.
0: Alles durcheinander. Mirko aus Bredeney mit Sohnemann Marc. Was steht heute bei euch noch Schönes auf dem Programm?
1: Lecker Essen kochen mit Oma und Opa zusammen essen und dann den Abend ausklingen lassen und auf die Arbeit vorbereiten.
0: Fußball-WM gucken heute Abend? WM-Vorbereitung spielen?
1: Ja, oder? Wahrscheinlich Oma und Opa, ja, aber wir nicht so.
0: Okay, auf jeden Fall wünsche ich euch einen maximal relaxten Sonntag mit der kompletten Familie. Guten Hunger, ne? Wenn Oma, Opa gekocht haben, kann ja nur lecker werden. Und Dankeschön für den Besuch heute hier
1: ja,
0: bei uns.
1: Ja, sehr gerne.
0: Vielen Dank. Schön, dass ihr bei uns wart.

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0: das ist ganz neu für euch hier bei Radio Essen. Olivia Rodrigo und Drop Dead. So, wir sind fast am Ende angekommen dieser Sendung hier bei Radio Essen, Familienführung. Und wo die Emma gerade eben, 7 Jahre alt, hier im Wetter so einen rausgehauen hat um halb, hat die Schwester, die Lina, 12 Jahre alt, gesagt, also eigentlich möchte ich jetzt auch nochmal irgendwie so ein bisschen, ne? Deswegen, Lina, auch nochmal herzlich willkommen erst einmal, ne? Schön, dass du da bist. 12 Jahre alt, Elsa Brennström, Realschule in Bergerhausen. Wir sagen jetzt quasi zusammen Tschüss. Du musst aber nochmal erstmal sagen, was du heute am besten fandst hier.
1: Ja, also ich fand es eigentlich generell sehr schön hier. Und ich hätte gar nicht gedacht, dass hier so viele Menschen arbeiten. Weil vor allem, ich hätte eher gedacht, dass hier nur ein Studio ist. Und dann sind hier so 10 Menschen oder so. Und die nehmen dann halt die Sachen einfach auf. Ich habe nicht mit so viel gerechnet. Ich fand es auch sehr schön hier alles. War sehr...
0: Deswegen auch deinen Tipp auf jeden Fall anmelden, ne? Und vorbeikommen hier bei der Radio Essen Familienführung.
1: Genau.
0: Das geht ganz einfach über radioessen.de. So, du darfst auch noch grüßen.
1: Ich grüße meinen Papa.
0: Der ist ganz weit weg, ne?
1: Ganz weit weg, auf der Arbeit.
0: Okay, der hört aber vielleicht Radio Essen, hört dich vielleicht.
1: Ich hoffe doch.
0: Okay, dann ist der Papa jetzt auch offiziell gegrüßt. Haben wir alle gegrüßt, die wir grüßen wollten oder irgendwen noch vergessen?
1: Ja, ich glaube schon.
0: Haben wir alles fertig. Dann sagen wir jetzt gemeinschaftlich Tschüss, ne?
1: Ja.
0: Das war's von Radio Essen am Sonntag mit der Familienführung, mit der Lina. Und dem Björn Schüngel, ich wünsche euch noch einen schönen Sonntag.
1: Tschüss.

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1: Mit Daniel Dähling. Guten Tag. Mehr Zeit fürs Studium und weniger Druck, Geld zu verdienen. Das soll eigentlich die Ausbildungsförderung BAföG ermöglichen. Tausende Studenten in Deutschland werden aber wohl doch nicht mit mehr BAföG in das Wintersemester starten. Bundesforschungsministerin Bär rechnet nicht mehr damit, dass es eine schnelle BAföG-Reform geben wird. Die allgemeine Haushaltslage beim Bund macht den Plänen einen Strich durch die Rechnung. Diana Kramer hat die Infos.
2: Mit der BAföG-Reform sollten die Wohnkostenpauschale für Studierende, die nicht zu Hause wohnen und danach der BAföG-Grundbedarf steigen. Noch im April hieß es, die Finanzierung steht. Inzwischen wollen die Regierungsfraktionen das Vorhaben aber nicht mehr unterstützen, sagte Bär, und sie zeigt Verständnis. Wenn Pflegebedürftige sparen sollen und beim Elterngeld gekürzt wird, könne man nicht an anderer Stelle große zusätzliche Leistungen versprechen. Zumal Studierende hierzulande ohne Studiengebühren in einer sehr privilegierten Situation sind, sagte Bär.
1: Und jetzt weitere Meldungen in der Übersicht. In Deutschland dauern Strafverfahren immer länger. Kleinere Fälle werden häufiger vorzeitig eingestellt. Denn bundesweit fehlen 2000 Strafverfolger, sagt der Deutsche Richterbund der Bild am Sonntag. In fast allen Bundesländern müssen 3 Ermittler die Arbeit von 4 machen. Der Richterbund fordert, dass Bund und Länder die angekündigte Personaloffensive endlich starten. Nach einem tödlichen Messerangriff in Bergkamen hat die Polizei einen Verdächtigen ausgemacht. Der Mann soll gestern Abend 2 Männer angegriffen haben, einer sei am Tatort gestorben. Die Polizei hatte erst 4 Menschen festgenommen, 3 aber später wieder gehen lassen. Das Motiv ist noch unklar. Die Region Köln-Rhein-Ruhr hat bereits entschieden. Heute entscheidet sich, ob auch Hamburg ins Rennen für die Olympischen Spiele gehen soll. Auch da sind die Einwohner aufgerufen, abzustimmen. Es geht um die Spiele in den Jahren 2036, 40 oder 44. Auch München und Berlin wollen sich für Deutschland bewerben. Für die deutsche Fußballnationalmannschaft beginnt so langsam die heiße Phase. In 11 Tagen startet die Weltmeisterschaft in den USA, Mexiko und Kanada. Und bevor es in die USA geht, steht am Abend in Mainz noch ein Testspiel an. Es geht gegen Finnland. Danny Hoppe hat den Ausblick aufs Spiel.
3: Ein überzeugender Sieg wäre gut, um die Fans und das Land in WM-Stimmung zu bringen, denn da ist noch Luft nach oben. Zuletzt wurde viel übers Personal oder die Kommunikation im Fall Neuer diskutiert. Dazu waren die letzten Spiele der DFB-Elf auch nicht unbedingt optimal. Seit Mittwoch ist das Team ja im Stammquartier in Herzogenaurach und Bundestrainer Nagelsmann hat zuletzt immer wieder betont, wie wichtig der Teamspirit sei. Auf forsche Titelansagen hat er unter der Woche verzichtet und auch Sportdirektor Rudi Völler sagt, dass man diesmal nicht zu den Topfavoriten gehöre. Heute gegen Finnland soll sich am besten schon so ein grober Stamm für den WM-Start finden und einspielen. Groß experimentieren will Nagelsmann nicht mehr.
1: Und das waren die Nachrichten mit Daniel Dähling.
4: Das Wetter.
5: Der Mai verabschiedet sich ganz schön durchwachsen, kann man nicht anders sagen. 25 Grad in der Spitze heute und dazu müssen wir immer wieder mit Regen und Gewittern rechnen. Der Juni startet dann trocken bei ähnlichen Temperaturen wie heute. Wir bekommen häufiger die Sonne auch zu sehen morgen. Das wird also ein ganz angenehmer Wochenstart.
4: NRW Verkehr.
5: Hier dauert es mindestens 10 Minuten länger. A3 Oberhausen Richtung Köln zwischen dem Kreuz Hilden und dem Dreieck Langenfeld 3 Kilometer, 12 Minuten plus. A4 Aachen Richtung Köln zwischen den Kreuzen Köln West und Köln Süd 2 Kilometer plus 19 Minuten. A44 Kassel Richtung Dortmund zwischen Bräuner und Warburg 6 Kilometer plus 37 Minuten. Und die A46 Wuppertal Richtung Heinsberg zwischen Düsseldorf-Bilk und Neuss-Üdesheim 1 Kilometer 10 Minuten obendrauf. Allen unterwegs eine gute Fahrt.
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5: Hallo zusammen, ich bin Vera Körber und wir gehen gleich zusammen auf Reisen. Ihr wisst ja, Kreuzfahrten boomen absolut und wir wollten von euch aber mal wissen, wie ist denn bei euch, Kreuzfahrt ja oder eher nein? Ich sage euch ganz ehrlich, bei mir ist das ja ein klares Nein. Ich wünsche euch einen schönen Sonntag. Post Malone gibt's jetzt für euch mit Chemical. Axis.

0: das schremmelige Airbnb oder doch lieber Luxushotel? Die Frage stellt sich ja bei manchen gar nicht, denn ganz viele von euch gehen auf Kreuzfahrt. Ja, immer mehr Leute haben Bock, das zu machen. Das ist die ganze Woche ja schon unser Thema. Wir schauen auf die Pros und die Kontras von Kreuzfahrten und gucken, was es für kuriose Kreuzfahrt-Mottos zum Beispiel auch gibt und was für Angebote. Und natürlich wollen wir auch von euch wissen, Kreuzfahrt ja oder eher nein?
1: Bis jetzt habe ich nur Positives davon gehört. Diese Atmosphäre finde ich irgendwie interessant, dass man diese Wassertage auch natürlich hat und auch der Fakt, dass man oft halt so verschiedene Orte gleichzeitig irgendwie bereisen kann. Das finde ich interessant, das spricht mich auf jeden Fall persönlich an.
2: Ich bin absolut Strandlieger, also mit Kreuzfahrt habe ich nichts mit am Hut.
3: Habe ich noch nie gemacht, muss ich sagen, aber würde mich auf jeden Fall mal interessieren. Muss bestimmt ganz schön sein, würde mit meinem Partner mal gerne so eine Kreuzfahrt machen. Vielleicht mal am Mittelmeer, irgendwo schön, so ein paar Tage mal erholen.
4: Ja, nein, weil es mir zu eng ist, ich brauche die Freiheit und ich mag Schiffe einfach nicht so.
0: Ich glaube, bei Kreuzfahrten gibt es auch nicht so ein Mittelding. Ne? Du liebst das oder du hast das. Ne? Auf jeden Fall kriege ich das so in meinem Bekanntenkreis mit. Ne? Ja, die einen haben Lust, die anderen sagen, nee, komm, ist nichts für mich, kann ich verstehen. Wie auch immer ihr Urlaub macht, ich wünsche euch dabei ganz, ganz viel Spaß.
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1: Mit Anna Fiehe, hallo zusammen. Nach dem langen Pfingstwochenende war es für viele in Essen eine kurze Arbeitswoche und die ist direkt mit einem Alkoholverbot am Essener Hauptbahnhof gestartet. Das gilt nämlich seit Dienstag. Das hat die Deutsche Bahn entschieden und damit reagiert sie auf Beschwerden von Reisenden und Mitarbeitenden. Viele haben sich mehr Ruhe und Sicherheit am Bahnhof gewünscht. Das Verbot gilt im ganzen Bahnhof, also auch auf den Bahnsteigen und an den Eingängen. Geschlossene Flaschen dürft ihr aber weiterhin dabei haben und in Restaurants im Bahnhof dürft ihr auch weiterhin Alkohol trinken. Das Verbot gilt übrigens auch für die Hauptbahnhöfe in Dortmund, Düsseldorf, Duisburg, Bonn und Münster. Am Dienstagabend wurde es dann richtig spannend. Die Fußballer von Rot-Weiß Essen haben auswärts in der Relegation gegen Greuther Fürth gespielt. Der Aufstieg in die zweite Bundesliga war zum Greifen nah, am Ende hat es dann aber doch nicht geklappt. Das Spiel ging 0:2 aus. Dabei gab es eigentlich viele Chancen. Entsprechend enttäuscht waren die Fans beim Public Viewing auf dem Kennedy-Platz.
2: Gutes Spiel, aber Fürth war halt stärker.
3: Nein, das geht nicht. Wie kann man sowas verlieren? Das ist nicht möglich.
2: Aber gute Saison. Wir hoffen auf die nächste Saison.
4: Ist jetzt enttäuschend. Nächstes Jahr greifen wir wieder an.
5: Wird erstmal hart, glaube ich. Wird erstmal ein ordentlicher Umbruch, glaube ich. Aber ich glaube, mit der Wucht hier, was hier heute los war, kannst du, glaube ich, auch wieder oben angreifen.
1: Traurig war auch RWE-Trainer Uwe Koschinat, aber er war auch stolz darauf, was seine Mannschaft diese Saison alles geleistet hat. Außerdem hat die Stadt Essen diese Woche im Rat beschlossen, dass der Rettungsdienst für uns alle weiterhin kostenlos bleiben soll. Dabei geht es um sogenannte Leerfahrten mit dem Rettungswagen. Also Fahrten, bei denen die Rettungskräfte zu einem Einsatz ausrücken, aber am Ende keine Patienten im Rettungswagen transportieren. Erst wollte die Stadt, dass diese Kosten von den Patienten übernommen werden. Inzwischen gibt es aber einen Kompromissvorschlag. Die Stadt und die Krankenkassen wollen sich die Kosten teilen. Durch die neue Regelung bekommt ihr also vorerst weiterhin keine Rechnung. Und zum Schluss noch unsere gute Nachricht. Sie bringen kranke Kinder zum Lachen, die Klinik-Clowns am Uniklinikum in Holsterhausen. Ihr könnt dabei helfen, dass sie das auch in Zukunft tun. Passend zur Fußball-WM, die in 2 Wochen startet, gibt es eine besondere Spendenaktion. Bei jedem Tor, das die Deutschen schießen, fließt Geld an die Klinik-Clowns. Unternehmen, Vereine oder auch ihr entscheidet vorab, wie viel ihr pro Tor spenden wollt. Und das waren die wichtigsten Nachrichten der Woche. Alle Themen findet ihr auch nochmal zum Nachlesen auf radioessen.de. Ich wünsche euch noch ein schönes Wochenende.
0: Das Wetter.
6: Heute ist wirklich einmal alles dabei. Sonne, Regen, Gewitter, hier und da sind sogar Unwetter drin. Das Ganze bei maximal 25 Grad. Die Temperaturen halten sich jetzt erstmal so, also morgen machen wir das dann nochmal. Allerdings, und das ist der Lichtblick, es bleibt trocken morgen und wir bekommen häufiger die Sonne zu sehen.
0: NRW Verkehr.
6: Hier dauert es mindestens 10 Minuten länger. A3 Oberhausen Richtung Köln zwischen dem Kreuz Hilden und dem Dreieck Langenfeld 3 Kilometer, 12 Minuten plus. A4 Aachen Richtung Köln zwischen den Kreuzen Köln West und Köln Süd 2 Kilometer plus 19 Minuten. A44 Kassel Richtung Dortmund zwischen Bräuner und Warburg 6 Kilometer plus 37 Minuten. Und die A46 Wuppertal Richtung Heinsberg zwischen Düsseldorf-Bilk und Neuss-Üdesheim 1 Kilometer 10 Minuten obendrauf. Allen unterwegs eine gute Fahrt.
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6: Hallo, ich bin Vera Körber und ich wünsche euch einen schönen Sonntag.
7: Bye.

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0: Ja, manche Leute können so richtig geile Karrieren hinlegen, ne? So, ich sag mal, vom Volksplatz, vom Straßenfußballer zum Weltmeister, ne? Das ist Lukas Podolski gelungen. Und mittlerweile gibt es eine Netflix-Doku über ihn. Reporter Louis Eck war bei der Premierenvorstellung mit dabei und hat die Doku als einer der ersten gesehen. Louis, im Trailer kündigt Podolski an, es ist keine gewöhnliche Doku. Wie siehst du das? Stimmt das?
1: Klar, natürlich geht's um Poldis Karriere und natürlich erzählen auch ganz klassisch Mitspieler wie Thomas Müller oder André Iniesta auf der Couch Stories über Poldi. Aber das spielt eben schon nur eine Nebenrolle. Hier, selbst der WM-Titel, der taucht erst im Abspann auf. Stattdessen geht es um sehr persönliche Einblicke, seinen Familienalltag, Fragen rund um Herkunft und Identität. So in Richtung Karriereende wird's dann auch wirklich sehr emotional. Also die Doku zeigt den privaten Poldi ehrlich, direkt und, na klar, natürlich auch immer lustig mit einem guten Spruch.
0: Hey, seien wir mal ehrlich, das ist jetzt so überraschend nicht, weil genau so stellt man sich ja eine Doku vor. Gibt es denn Szenen, die dir im Kopf geblieben sind? Worauf können sich denn die Zuschauer freuen?
1: Was ich richtig schön fand, war, dass in der Doku die Frau von Lukas Podolski das erste Mal ein Interview gibt, zumindest auf der Tonspur. Man merkt, das bedeutet Poldi ganz viel, hat er mir auch der Premiere erzählt.
2: Heute glaube ich dann auch, dass die Doku was Besonderes wird und nicht irgendwie der 50. Spieler, der dann sagt, oh, wie geil der Poldi war.
1: Und wo mir klar wurde, okay, Poldi will da mal wirklich eine andere Doku machen und ganz tief blicken lassen. In einer Szene sitzt er nackt unter der Dusche und schäumt sich den Purpose ein. Ja, solche Szenen für Poldi aber kein Problem.
2: Wenn man die Hosen runterlässt, dann muss man die runterlassen und das gehört dazu.
0: Manchen Leuten gefällt das ja auch gut, sowas zu tun. Poldi, die Doku über Lukas Podolski erscheint offiziell aber erst am 4. Juni. Ein paar Tage müssen wir uns also noch gedulden. Erscheint übrigens pünktlich zu seinem 41.

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1: Mit Daniel Dähling. Guten Tag. In Paris haben rund 20.000 Menschen den Champions-League-Titelgewinn von Paris Saint-Germain gefeiert. Der Titelverteidiger hat sich gestern im Elfmeterschießen gegen den FC Arsenal durchgesetzt. Und auch in diesem Jahr ist es dabei wieder zu Randale gekommen. Die Polizei spricht von über 400 Festnahmen im ganzen Land. Infos von Ursula Winkler.
2: Ganz besonders eskalierte die Lage rund um die Pariser Prachtstraße Champs-Élysées. Polizisten setzten Wurfgeschosse und Tränengas gegen Vermummte ein. Die setzten Autos in Brand, errichteten Barrikaden und schossen Feuerwerksraketen durch die Menschenmassen. Auch in vielen weiteren französischen Städten gab es Krawalle und Plünderungen. Die Szenen erinnerten an das vergangene Jahr. Auch da hatten die Pariser das Champions-League-Finale für sich entschieden. Die traurige Bilanz der anschließenden Krawalle: 2 Tote, knapp 200 Verletzte, mehr als 550 Festnahmen und rund 700 Brände.
1: Und jetzt weitere Meldungen, kurz und kompakt. In diesem Jahr wird es wohl doch keine höhere Ausbildungsförderung geben. Bundesforschungsministerin Beer rechnet nicht mehr mit einer schnellen BAföG-Reform. Die Regierungsfraktionen unterstützten den geplanten Reformantrag nicht mehr, sagte sie den Funke-Zeitungen. Die SPD im Bundestag widerspricht. Die Fraktion stehe geschlossen hinter der vereinbarten Reform, sagt die stellvertretende Vorsitzende. An einer Bar in der Kölner City hat es am Morgen eine Explosion gegeben. Die Shisha-Bar in der Nähe der Kölner Feiermeile hat zur Tatzeit geschlossen. Die Polizei sucht mehrere Täter, die nach der Explosion weggelaufen sind. Kurz vorher ist im nahen Studentenviertel aus einem Auto heraus auf einen Mann geschossen worden. Er wurde schwer verletzt. Einen Zusammenhang sieht die Polizei derzeit nicht. Das Comeback von Adi Hütter bei Eintracht Frankfurt ist perfekt. 5 Jahre nach seinem freiwilligen Abschied heuert der Österreicher zum zweiten Mal als Trainer bei der Eintracht an. Hütter übernimmt die Nachfolge von Albert Rehrer. Von ihm haben sich die Frankfurter nach nicht einmal 4 Monaten getrennt. Von Zug- und Flugreisen kennen wir das schon. Bei Verspätungen gibt es Geld zurück. Das soll künftig auch gelten, wenn wir in Italien im Stau stehen. Wer auf einer mautpflichtigen Autobahn wegen einer Baustelle deutlich länger braucht, kriegt seine Maut zum Teil oder sogar ganz zurück. Autofahrer können das über eine App der privaten Autobahnbetreiber beantragen. Geld gäbe es bereits zurück, wenn die Fahrt auf 100 Kilometern 10 Minuten länger dauert als üblich. Ausgeschlossen seien sogenannte Notfallbaustellen, Unwetter oder Unfälle. Italiens Verbraucherschützer warnen, dass die Betreiber die Entschädigung durch höhere Gebühren ausgleichen. Italien hat neben Frankreich die höchste Autobahnmaut. Pro Kilometer kostet sie 7 bis 9 Cent im Schnitt. Und das waren die Nachrichten mit Daniel Dähling.
3: Das Wetter.
4: 19 bis 25 Grad, die Sonne kommt wohl häufig raus. Allerdings müssen wir im Tagesverlauf auch immer mit Regen und Gewittern rechnen. Die neue Woche startet trocken mit einem Mix aus Sonne und Wolken und ähnlichen Temperaturen wie heute.
3: NRW Verkehr.
4: Es gibt noch 3 Meldungen. A2 Dortmund Richtung Hannover zwischen Ostwestfalen-Lippe und Herford-Ost 3 Kilometer 26 Minuten plus. A3 Oberhausen Richtung Köln zwischen dem Kreuz Hilden und dem Dreieck Langenfeld 3 Kilometer plus 11 Minuten. Und die A4 Aachen Richtung Köln zwischen dem Kreuz Köln-West und Köln-Eiffeltor 3 Kilometer 27 Minuten. Mehr einplanen da bitte. Allen unterwegs eine gute Fahrt.
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4: Hallo zusammen, Alex Warren gibt's jetzt für euch mit Ordinary. Ich bin Vera Körber und ich wünsche euch einen schönen Sonntag.
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0: Urlaubsplanung ist ja so ein Ding, ne? Seid ihr damit schon fertig oder sagt ihr, nee, wir haben noch gar nichts geplant? Vielleicht müsst ihr auch gar nichts planen, weil ihr immer an den gleichen Ort fahrt. So wie ich, also ich gucke mir auch gerne andere Orte an, aber einmal im Jahr muss ich an meinen Lieblingsort. Das ist ganz wichtig. Übrigens ist das gar nicht so unsinnig, das kann sogar erholsamer und gesünder sein. Der Psychologe Dr. Michael Odenthal hat uns erklärt, es beginnt schon beim Buchen und Planen.
1: Ich kann mir die bekannten Unterkünfte buchen. Ich habe vielleicht auch die Reiseroute, die ich immer wieder verwende. Und deswegen kann ich mich mehr oder minder ein Stück weit ins gemachte Nest setzen.
0: Und auch im Urlaub selbst zeigt die Gewohnheit einen positiven Effekt.
1: Wir können uns das vorstellen, wenn ich eine Zeit lang immer wieder denselben Urlaubsort besuche, dass ich hier auch gewisse Strukturen entdecke, dass ich für mich vielleicht sehr beliebte Plätze finde oder Orte, an denen ich mich gerne aufhalte. Und wenn ich dann noch merke, dass dieser Urlaubsort für mich positiv und erholsam ist, dass ich mich hier wohlfühle, dann kann ich mich nach dem letzten Urlaub schon darauf freuen, dass ich im nächsten Jahr wieder hier sein werde.
0: Aber bei der ganzen Routine nicht vergessen, Abwechslung ist ja auch wichtig, ne? Sonst nutzt sich so ein Urlaubsort ja vielleicht auch irgendwann ab. Also zwischendurch einfach auch mal woanders hin oder den eigenen Lieblingsort aus neuen Winkeln entdecken.
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1: Für den Sonntag mit Kostas Mitzalis. Hallo. Am Deilbach haben wir einen Kupferdreh, der wird heute wieder gehämmert und geschmiedet. Ja, und das hört sich dann so an.
2: Die hauen auf so ein Stahlteil mit so einem Hammer, was sie davor ins Feuer halten, und das glüht dann so cool.
1: Ich glaube, der macht daraus einen großen Nagel. Was meinst du, wie lange muss der noch klopfen?
2: 3 Stunden vielleicht?
1: Das war die 8-jährige Luise aus Heisingen. Die habe ich vor ein paar Monaten bei einer Schmiedeshow am Hammer getroffen. Es war laut, es war heiß, aber es hat Spaß gemacht. Heute schmieden sie am Deilbach 14 bis 18 Uhr, Eintritt 10 Euro. Arsen und Spitzenhäubchen, die Komödie mit den 2 ollen Ommis, die alte Knacker vergiften, läuft im Theater Courage in Rüttenscheid wieder. Heute 18 Uhr geht's los, Eintritt 18 Euro. Und mein ganz persönlicher Tipp, nachts rauf auf die Schurenbachhalde in Altenessen und das bei Vollmond. Wir haben Vollmond, den 2. übrigens in diesem Monat. Also heute Nacht was zu trinken einpacken, vielleicht noch den Fotoapparat und rauf auf die Halde, sind doch nur 267 Stufen. Das waren einige Tipps für heute. Mehr davon gibt's auf der Radio Essen Seite.
0: Das Wetter.
3: Ja, Ende Mai fühlt sich irgendwie heute ein bisschen an wie Mitte April, oder? Einmal alles dabei. Bis zu 25 Grad sind immerhin drin, aber wir müssen immer wieder mit Gewittern und vor allem Regen rechnen. Die Sonne kommt aber auch mal zwischendurch raus. Morgen machen wir das von den Temperaturen her nochmal ganz ähnlich. Also da startet die neue Woche ganz angenehm. Und was auch angenehm ist, es bleibt trocken und wir bekommen Mix aus Sonne und Wolken.
0: NRW Verkehr.
3: Es gibt noch 3 Meldungen. A2 Dortmund Richtung Hannover zwischen Ostwestfalen-Lippe und Herford-Ost nach einem Unfall 3 Kilometer Stau. 36 Minuten dauert es da länger aktuell. A3 Oberhausen Richtung Köln zwischen dem Kreuz Hilden und dem Dreieck Langenfeld 4 Kilometer, 13 Minuten plus. Und die A4 Aachen Richtung Köln zwischen dem Kreuz Köln-West und Köln-Eiffeltor 3 Kilometer, 24 Minuten plus. Allen unterwegs eine gute Fahrt.
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3: Hallo und einen schönen Sonntag wünsche ich euch. Ich bin Vera Körber und das hier ist Marc Forster mit seiner aktuellen Single. Ein

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0: Wisst ihr, worauf ich mich schon freue?
1: Ach, es ist fürchterlich.
0: Diese Mücken. Ja, kaum geht die Sonne langsam unter, schwirren sie aber um einen rum. So einfach ist das. Kollege Dominik Kotzur, wie kann ich mich denn am besten vor diesen fürchterlichen Viechern schützen?
2: Am wirksamsten gegen Mücken sind chemische Mittel. Sie halten etwa 5 bis 8 Stunden. Beim Auftragen sollte man jedoch vorsichtig sein, da sie die Augen und Schleimhäute reizen können. Pflanzliche Alternativen mit ätherischen Ölen, etwa aus Lavendel oder Zedernholz, oder Duftkerzen mit Zitronella wirken dagegen oft kürzer.
0: Also diese Zitronella-Kerzen könnt ihr mir sagen, was ihr wollt. Das ist, nee, das bringt gar nichts. Ich habe aber immer das Problem mit der Reihenfolge. Was mache ich? Sonnencreme, dann Moskitomittel, andersrum. Wann mache ich das wie?
2: Wichtig ist, Mückenschutz nicht zu früh auftragen. Die Sonnencreme sollte vorher mindestens 15 bis 20 Minuten einziehen. Denn typische Inhaltsstoffe der Insektenabwehrmittel können sonst die Schutzwirkung der Sonnencreme beeinträchtigen.
0: Also zu Hause Sonnencreme drauf, vor Ort Mückenzeug und dann ab ins Wasser, oder wie?
2: Alle Mittel gegen Stechmücken, die auf die Haut aufgetragen werden, sind wasserlöslich. Das heißt, nach dem Baden oder Sport müssen sie deshalb erneut aufgetragen werden. Denn auch Schwitzen kann die Wirkung des Mittels beeinträchtigen.
0: Das denke ich mir. Und das zieht ja auch wieder die Mücken an. Apropos, in die Wohnung schaffen es ist ja auch häufig. Das heißt natürlich für euch Fliegengitter. Vorm Schlafen duschen hilft auch im Übrigen. Und ein Ventilator an, dann werden so die Gerüche verwirbelt. Dann finden die einen nicht so schnell. Dominik Kotzur hatte ein paar Infos dazu, wie ihr euch gegen Mückenstiche schützen könnt.

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1: Mit Daniel Dähling. Guten Tag. Vor der ersten Stunde noch schnell Snaps verschicken oder die neuesten TikTok-Videos schauen, das gehört für viele Schülerinnen und Schüler wie selbstverständlich zum Schultag dazu. Experten des Aktionsrats Bildung fordern jetzt ein Social-Media-Verbot in Grundschulen. Der Rat verweist auf ein Gutachten. Demnach werden Smartphones, Social Media und Social Gaming im Grundschulalter immer häufiger genutzt. Infos von Diane Kramer.
2: Die Bildungsforscher warnen vor Gefahren und Nebenwirkungen von Social Media. Aufmerksamkeitsstörungen, exzessives Nutzungsverhalten bis hin zu Sucht und Cybermobbing betreffen laut dem Gutachten immer öfter auch schon Grundschulkinder. Das Problem ist aus Sicht der Experten, dass die Informationen nicht mehr über Erwachsene gefiltert, sondern durch Algorithmen gesteuert werden. An kindgerechten Angeboten fehle es dagegen. Der Aktionsrat sieht hier die Schulen in der Pflicht, Kinder früh anzuleiten, sich sicher und verantwortungsvoll im digitalen Raum zu bewegen. Und das gezielt in den Unterricht einzubauen.
1: Das NRW-Schulministerium verweist auf Leitlinien, die es seit vergangenem Jahr zur Handynutzung gibt. Für Grundschulen sei dabei ein Smartphone- und Smartwatch-Verbot empfohlen. Medienkompetenz bleibe aber eine wichtige Aufgabe von Schulen. Jugendliche müssten lernen, digitale Medien sicher, kritisch und verantwortungsvoll zu nutzen, sagte ein Ministeriumssprecher. Und das ist ansonsten für heute auch noch wichtig. Heftige Auseinandersetzungen in Frankreich haben wieder den Champions-League-Triumph von Paris Saint-Germain überschattet. Der Innenminister hat die Zahl der Festnahmen deutlich nach oben auf 780 korrigiert, die meisten davon in Paris. Auf dem Champs-Élysées haben Vermummte Autos angezündet, Barrikaden errichtet und Feuerwerkskörper auf Menschen gefeuert. Grüne und Linkspartei kritisieren, dass es wohl doch kein höheres BAföG geben soll. Das sei ein Armutszeugnis und verhöhne die Lebensrealität hunderttausender Studierender. Bundesforschungsministerin Beer hatte in einem Interview gesagt, die Regierungsfraktionen verfolgen das nicht weiter. Grund seien die allgemeinen Sparzwänge. Die stellvertretende SPD-Fraktionsvorsitzende widerspricht Beer. Eine Drohne hat ein Loch in das ukrainische Atomkraftwerk Saporischschja gerissen. Die internationale Atomenergiebehörde bestätigt den Schaden im Turbinengebäude. Kernbereiche des Kraftwerks im Süden der Ukraine seien nicht beschädigt worden. Russland kontrolliert das Kraftwerk seit 4 Jahren und wirft der Ukraine Absicht vor. Stadt dran vorbei, oben drüber. In Koblenz ist ein betrunkener Mann auf die Motorhaube eines fahrenden Polizeiautos gesprungen und über Windschutzscheibe und Dach gelaufen. Passiert ist das Ganze gestern auf einem belebten Platz in der Innenstadt von Koblenz. Wegen vieler Menschen sei das Polizeiauto dort langsam über den Platz gefahren. Die Menschen seien um das Auto herumgegangen. Nur der 31-Jährige habe sich entschieden, direkt über das Auto zu laufen. Mehrere Restaurant- und Cafébesucher haben dem Mann dabei zugejubelt, sagt ein Polizeisprecher. Die Polizei hat den Betrunkenen dann mit zur Wache genommen. Und soweit die Nachrichten mit Daniel Dähling.
3: Und jetzt das Wetter hier bei Radio Essen. Das ist leider ja nicht mehr ganz so schön wie in den letzten Tagen. Viele Wolken hängen über der Stadt und dazu ist es auch irgendwie ja so ein bisschen schwül heute, habe ich das Gefühl. 23 Grad haben wir an der Radio Essen Wetterbude in Katernberg, also eher nicht mehr so parktauglich wie gestern leider. Morgen dann aber wieder ein bisschen sonniger als heute und auch dann 23 Grad. Der Radio Essen Verkehrsservice mit der A52 Düsseldorf Richtung Essen zwischen Bergerhausen und dem Dreieck Essen Ost. 1 Kilometer Stau, da kommen gut 5 Minuten obendrauf. Im Essener Stadtverkehr gerade alles ruhig, aber einen der 3 Knöllchenkalles habe ich noch für euch auf der Heisinger Straße in Richtung Stadtwald. Dankeschön an die mehr als 4500 Radio Essen Verkehrsmelderinnen und Verkehrsmelder. Gute Fahrt euch!
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4: Mein Sohn, der sagt, ich kann auch mein Handy nutzen, hab Internet.
3: Ja, das sagen die Amateurfunker vom DARC Ortsverein Essen. Das steht für Deutscher Amateur Radio Club. Die werden 70 und haben eben diese Kommunikationstechnik, das Funken, das sie öfter mal bemühen. Was so der Reiz daran ist, das haben sie uns in der neuen Folge Essen im Ohr verraten. Hört ihr gleich hier bei Radio Essen. Ich bin Tobias Wolf und los geht's jetzt mit Pink und Runaway.
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0: Nicht nur wir hier bei Radio Essen funken hier, ich sag mal, unsere Stimme in die Welt. Auch Amateurfunker machen das. Die haben spezielle Geräte und eine Lizenz, ganz wichtig. Die waren zu Gast bei uns im Podcast Essen im Ohr und Heinz und Michael vom Deutschen Amateur Radio Club hier bei uns aus Essen haben uns mal so ein bisschen von dem Reiz davon erzählt.
2: Das ist also etwas, was schon seit langer Zeit, ja, sagen wir mal, die Amateurfunke bewegt. Man kann hier kommunizieren, man kann mit Leuten weltweit reden, man kann sich austauschen, sich Tipps holen und es ist einfach ein tolles Erlebnis, wenn man mal hier sitzt, man spricht mit dem Amerikaner und dann wechselt man und spricht mit dem Japaner. Das ist also schon etwas ganz Besonderes, was man hier auf Kurzwelle halt erleben kann.
0: Und manche von den Amateurfunkern, die machen sich da auch wirklich ordentlich Aufwand für, hat uns Michael erzählt.
3: Und es gibt Menschen, die sind mit dem Funkgerät draußen in der Natur und die senden von einem Berg. Und die klettern erstmal den Berg hoch und dann wird von dort gesendet. Andere, so wie ich, stehen vielleicht früh morgens auf um 4, weil das ist die beste Zeit, um Stationen im Pazifik zu erreichen. Und dann bin ich dann unterwegs und versuche, die zu hören. Und andere sind Nachtmenschen und die sind sehr viel mit Amerikanern dann vertraut und reden mit denen. Also es hängt immer davon ab, was man möchte.
0: Ja, das ist Leidenschaft, würde ich mal sagen. Wir waren zu Gast bei den Amateurfunkern hier bei uns in Essen und die ganze Folge Essen im Ohr mit denen findet ihr auf radioessen.de und natürlich überall da, wo es Podcasts gibt.
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0: Taylor Swift, The Fate of Ophelia. Ihr hört Radio Essen und wir haben gerade einen Anruf bekommen aus dem Radio Essen Verkehrsmelderclub.
1: Auf der Töpferstraße ist auch heute die Polizei aktiv. Der braune Caddy macht Fotos in Richtung Rüttenscheid auf Höhe des alten Alpenheims.
0: Danke dir fürs Bescheid sagen. Gleich hier bei uns am Sonntagnachmittag Musik von Coldplay, Higher Power. Ihr hört Radio Essen. Hi zusammen.

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0: Coldplay mit Higher Power hier bei Radio Essen am Sonntagnachmittag. Und wir schauen jetzt mal, was heute Nachmittag noch so geht. Radio Essen Stadtreporter Kostas Mitzalis nimmt uns mit nach Kupferdreh.
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2: für den Sonntag mit Kostas Mitzalis. Hallo. Am Deilbach haben wir einen Kupferdreh, der wird heute wieder gehämmert und geschmiedet. Ja, und das hört sich dann so an.
3: Die hauen auf so ein Stahlteil mit so einem Hammer, was sie davor ins Feuer halten, und das glüht dann so cool.
2: Ich glaube, der macht daraus einen großen Nagel. Was meinst du, wie lange muss der noch klopfen?
3: 3 Stunden vielleicht?
2: Das war die 8-jährige Luise aus Heisingen. Die habe ich vor ein paar Monaten bei einer Schmiedeshow am Hammer getroffen. Es war laut, es war heiß, aber es hat Spaß gemacht. Heute schmieden sie am Deilbach 14 bis 18 Uhr. Eintritt 10 Euro. Arsen und Spitzenhäubchen. Die Komödie mit den 2 ollen Ommis, die alte Knacker vergiften, läuft im Theater Courage in Rüttenscheid wieder. Heute 18 Uhr geht's los. Eintritt 18 Euro. Und mein ganz persönlicher Tipp, nachts rauf auf die Schurenbachhalde in Altenessen und das bei Vollmond. Wir haben Vollmond, den 2. übrigens in diesem Monat. Also heute Nacht was zu trinken einpacken, vielleicht noch den Fotoapparat und rauf auf die Halde, sind doch nur 267 Stufen. Das waren einige Tipps für heute. Mehr davon gibt's auf der Radio Essen Seite.

0: Silbermond. Hier bei Radio Essen mit Symphonie, so ist es kurz nach 2:30 am Sonntagnachmittag und wir schauen aufs Wetter hier bei uns. Das ist ziemlich bewölkt heute, ab und zu ist vielleicht auch so ein bisschen Sonne mit dabei, aber so schön wie gestern zum Beispiel ist es heute leider nicht. 23 Grad an der Radio Essen Wetterbude in Leite aktuell, also immerhin das mit der Temperatur klappt heute einigermaßen. Morgen gibt's dann wieder Vollgas Sonne, 23 Grad dann wieder zwischen Kettwig und Kanab, also morgen wieder richtig schön. Der Radio Essen Verkehrsservice mit der A52 Düsseldorf Richtung Essen. Zwischen Bergerhausen und dem Dreieck Essen-Oster steht hier ein bisschen im Stau. Knapp 5 Minuten verliert ihr da im Moment. Im Essener Stadtverkehr sieht soweit alles gerade ganz entspannt aus, aber ich habe Blitzer für euch. Töpferstraße in Richtung Rüttenscheid und einer der drei Knöllchenkalles steht auf der Straße Schonnebeckhöfe in Richtung Katernberg. Dankeschön an die mehr als 4500 Radio Essen Verkehrsmelderinnen und Verkehrsmelder.
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0: Ich bin Tobias Wolf. Schönen Nachmittag. Jetzt gibt's Madness.
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0: Shabusi, a Bar Song. Hier ist Radio Essen und unser Radio Essen Stadtreporter Tim Schröder, der war diese Woche quasi auf Besuch bei Kollegen, nämlich beim Deutschen Amateur Radio Club. Das sind Amateurfunker, die haben eine Lizenz von der Bundesnetzagentur und die ja funken da quasi ab und zu mal rum, sage ich jetzt mal. Und sie haben Tim direkt mal gezeigt, wie das dann so klingt bei denen.
1: Was schon seit langer Zeit, ja, sagen wir mal, die Amateurfunke bewegt. Man kann hier kommunizieren, man kann mit Leuten weltweit reden, man kann sich austauschen, sich Tipps holen und es ist einfach ein tolles Erlebnis, wenn man mal hier sitzt, man spricht mit dem Amerikaner und dann wechselt man und spricht mit dem Japaner. Das ist also schon etwas ganz Besonderes, was man hier auf Kurzwelle halt erleben kann.
2: Jetzt könnte ich ganz boshaft sagen, ja gut, man könnte doch da auch einfach mit dem Handy anrufen, dann würde man doch auch miteinander sprechen. Was ist der Unterschied?
3: Also der Hauptunterschied ist, dass die Funker-Community, die Gruppe der Funker weltweit, immer den Austausch miteinander suchen. Und dass man über diesen Austausch lernt, was eigentlich in den Ländern, in denen diese Menschen leben, wirklich passiert. Das heißt, anrufen ist das eine. Man würde dann mit Menschen sprechen, die man kennt. Wir sprechen mit Menschen, die wir kennenlernen wollen. Wir suchen diese neuen Menschen. Und wenn es, sagen wir mal, Gemeinsamkeiten gibt mit diesen, dann bleiben das auch langfristig Freundschaften.
2: Das wollen wir jetzt mal versuchen. Im Hintergrund hört man es ja schon so ein bisschen, dass eben jemand, ja, ich sag wieder on air, wie sagt ihr dazu?
3: Ja, er ist on air, so kann man es auch.
2: Kann man jetzt schon sagen, wer das ist?
3: Ja, das ist in diesem Fall hier ein deutschsprachiger Funker aus Spanien, der in Barcelona lebt. Den wollen wir jetzt kontaktieren.
1: Delta Kilo 1, Delta Mike.
4: Delta Kilo 1 Station nochmal.
1: Hier ist Delta Kilo 1, Delta Mike aus Essen im Ruhrgebiet.
4: Oh, sehr starkes QSB, sehr, sehr starkes. DK1, Delta Kilo 1, Delta Mike. Nochmal, ich hoffe, ich habe das Rufzeichen richtig.
1: Ja, Roger, das Rufzeichen stimmt. Delta Kilo 1, Delta Mike. Der Name hier ist Heinz. Hotel Echo India November Zulu. Und ich wohne hier in dem schönen Städtchen Essen im Ruhrgebiet. Zurück zu dir, Echo Hotel 90 ALL.
4: Okay, ja, ist wirklich eine schöne Stadt. DK1 DM von Echo Hotel 90 Alpha Lima Lima. Der Name hier ist Albert. QTH ist in der Nähe von Barcelona. Das Special Event Call Sign. Kannst du dir QRZ.com anschauen und vielen Dank für das QSO von Essen, meiner alten Heimatstadt, over.
1: Ja, Albert, Roger, habe ich verstanden, Special QSO. Ich werde mir das auf QRZ.com mal ansehen, was da ist, dann spare ich mir die Fragen und dir die Antwort, weil eine Menge andere Leute, die auch gerne sprechen wollen. Alles Gute, 73, viel Erfolg und bis später mal. Hier war Delta Kilo 1, Delta Mike.
4: Grüße ans Ruhrgebiet und danke für deinen Anruf.
0: Und wie die Amateurfunker Heinz und Michael diesen Test so fanden und was diese ganzen Codes bedeuten, die wir da gerade gehört haben, das hört ihr gleich hier bei Radio Essen, so gegen kurz nach drei. Vorher gibt's hier Anastasia für euch.

0: Das ist gute Laune Musik von Alle Farben. Hier bei Radio Essen an eurem Sonntagnachmittag. Baby Goodbye haben wir gehört. Ich bin Tobias Wolf und ich wünsche euch einen schönen Sonntag. Genießt ihn.
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1: Mit Daniel Dähling. Guten Tag. In Deutschland dauern Strafverfahren immer länger. Kleinere Fälle werden häufiger vorzeitig eingestellt. Denn bundesweit fehlen 2000 Strafverfolger, sagt der Deutsche Richterbund der Bild am Sonntag. Jede vierte offene Stelle gibt es hier in NRW. Ursula Winkler berichtet.
2: Viel zu wenig Personal für viel zu viele Verfahren. Der Richterbund wartet auf die angekündigte Personaloffensive und fordert klare Beschlüsse noch vor der Sommerpause. Schon vor einem knappen Jahr hatte Justizministerin Hubig den Ländern rund 500 Millionen Euro in den nächsten 4 Jahren versprochen, um neue Stellen zu schaffen und für die Digitalisierung in der Justiz. Aber Bund und Länder streiten sich weiter um Geld. Etwa kritisierte Hessen, dass der Bund neue Richterstellen nur zu Beginn finanzieren will, die Länder aber für den Rest des lebenslangen Beamtenverhältnisses zahlen sollen.
1: Und jetzt noch weitere Meldungen in der Zusammenfassung. Israel hat seine Bodenoffensive im Libanon ausgeweitet und die strategisch wichtige Kreuzritterburg Beaufort eingenommen. Ministerpräsident Netanyahu nennt das eine entscheidende Wendung im Kampf gegen die pro-iranische Hezbollah. Die Burg hat auch symbolische Bedeutung. Israel hatte die Festung schon im Libanonkrieg 1982 erobert und als Stützpunkt genutzt. Im Libanon wächst deshalb die Sorge, dass Israel den Süden wieder dauerhaft besetzt. Deutschland debattiert über ein Mindestalter für Social Media. Der Aktionsrat Bildung fordert ein Verbot an Grundschulen. Kinder hätten Zugang zu Informationen, die nicht von Erwachsenen, sondern von Algorithmen gefiltert würden. Aufmerksamkeitsstörungen, Sucht und Cybermobbing nehmen schon im Grundschulalter zu, sagt der Rat. Wer auf einer mautpflichtigen Autobahn in Italien im Stau steht, kann bald Geld zurückbekommen. Dauert es wegen einer Baustelle länger als normal, besteht ab morgen Anspruch auf Entschädigung. Bei mehr als 2 Stunden gibt es die gesamte Maut zurück, schreibt die Verkehrsbehörde vor. Italien hat neben Frankreich die höchste Autobahnmaut. Für die deutsche Fußballnationalmannschaft beginnt so langsam die heiße Phase. In 11 Tagen startet die Weltmeisterschaft in den USA, Mexiko und Kanada. Und bevor es in die USA geht, steht am Abend in Mainz noch ein Testspiel an. Es geht gegen Finnland. Danny Hoppe hat den Ausblick aufs Spiel.
3: Ein überzeugender Sieg wäre gut, um die Fans und das Land in WM-Stimmung zu bringen, denn da ist noch Luft nach oben. Zuletzt wurde viel übers Personal oder die Kommunikation im Fall Neuer diskutiert. Dazu waren die letzten Spiele der DFB-Elf auch nicht unbedingt optimal. Seit Mittwoch ist das Team ja im Stammquartier in Herzogenaurach und Bundestrainer Nagelsmann hat zuletzt immer wieder betont, wie wichtig der Teamspirit sei. Auf forsche Titelansagen hat er unter der Woche verzichtet und auch Sportdirektor Rudi Völler sagt, dass man diesmal nicht zu den Top-Favoriten gehöre. Heute gegen Finnland soll sich am besten schon so ein grober Stamm für den WM-Start finden und einspielen. Groß experimentieren will Nagelsmann nicht mehr. Manuel Neuer wird sein Comeback gegen die Finnen noch nicht geben. Wegen seiner Wadenverhärtung will man kein Risiko eingehen. Für ihn wird der zurückgestufte Oliver Baumann im Tor stehen.
1: Und das waren die Nachrichten mit Daniel Dähling.
4: Und damit schauen wir aufs Wetter hier bei Radio Essen. Das ist heute eher bewölkt. So ein bisschen Sonne kann aber auch mal dabei sein. 23 Grad dazu an der Radio Essen Wetterbude in Frohnhausen. Immerhin trocken bleibt es heute. Das ist schon mal eine gute Nachricht. Morgen gibt es dann auf jeden Fall wieder schöneres Wetter, mehr Sonne und die Temperaturen, die bleiben dann ungefähr gleich wie heute. 23 Grad nämlich auch morgen. Und hier ist der Radio Essen Verkehrsservice mit der A52 Düsseldorf Richtung Essen. Zwischen Bergerhausen und dem Dreieck Essen-Ost 1 Kilometer Stau. 5 Minuten braucht ihr da gerade länger. Geblitzt wird auf der Töpferstraße in Richtung Rüttenscheid und einer der 3 Knöllchen-Kalles steht auf der Müller-Breslau-Straße stadtauswärts, kurz vor der Tankstelle. Dankeschön an die mehr als 4500 Radio Essen Verkehrsmelderinnen und Verkehrsmelder. Gute Fahrt euch.
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4: Und da reden wir heute über die Faszination Funk. Und damit meine ich jetzt nicht, dass sich irgendwie Busfahrer schön unterhalten können, sondern richtig weite Strecken, zum Beispiel in die USA. Wir haben uns für den Podcast Essen im Ohr nämlich mit dem Deutschen Amateur Radio Club getroffen. Und da hören wir gleich rein hier bei Radio Essen. Vorher jetzt aber erstmal Musik von Loi. Hier kommt Red Eyes. Ich bin Tobias Wolf. Hi zusammen.
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0: Coolio, Gangsters Paradise. Hier ist Radio Essen und wir waren ja gerade schon dabei bei Heinz und Michael vom Deutschen Amateur Radio Club und dem Ortsverband aus Essen, wie sie live nach Barcelona gefunkt haben. Sie sind nämlich Amateurfunker und machen das ja quasi täglich. Radio Essen Stadtreporter Tim Schröder war für unseren Podcast Essen im Ohr bei Ihnen zu Gast und Heinz und Michael haben ihm mal verraten, was es denn da so für ja interessante Codes gibt.
1: Kanntest du jetzt den Herrn, den wir da gerade dran hatten?
2: Nein, ich habe ihn noch nie gekannt, noch nie gesprochen, noch nie gehört. Und es ist einfach immer der besondere Reiz. Man ruft an, man hört ein Rufzeichen und dann erfährt man, wer das ist, wo er wohnt und wo er genau sitzt. Man, das Land kann man erkennen an den ersten Buchstaben. Ja, für D zum Beispiel DK, DJ, DL sind die Kennungen, die Landeskennzeichen für Deutschland. E, EA, EH ist Spanien. Wie G für England ist, daran kann man schon ungefähr erkennen, wo einer sitzt. Und das andere lernt man halt beim Gespräch kennen.
1: Und dass der jetzt zufällig aus Essen war, war einfach Zufall?
2: Das war reiner Zufall.
1: Hat man öfter solche Begegnungen dann über Funk?
2: Ah ja, gut, das ist relativ selten, dass man sowas hat. Mir ist es mal passiert als junger Mann, da habe ich mit einem aus Florida gesprochen. Und er hatte Verwandte genau auf meinem Heimweg nach Hause. Das hat sich beim Gespräch ergeben, dann bin ich bei den Verbanden vorbeigefahren, habe denen also Grüße aus Florida übermittelt.
1: Jetzt klingt das aber trotzdem immer noch alles sehr, sehr kompliziert. Für mich ganz, ganz viele Zahlen, die man in den Raum werfen muss. Die muss man ja auch erstmal kennen, oder? Das heißt, da lernt man erstmal stundenlang auswendig?
3: Nein, so würde ich das gar nicht sehen, sondern man lernt es, indem man zuhört. Das heißt, wenn man mit diesem Hobby beginnt, dann hört man erstmal auf den Frequenzbändern, wo die Amateurfunksender dann wären, wieso die Gespräche sind. Und dann lernt man langsam, wie man quasi diese Ziffern interpretieren kann. Und später, wenn man dann mit Personen zum Beispiel in einem Club, wie unserem Club, zusammenkommt, dort lernt man dann, wie es dann wirklich funktioniert. Und wir teilen sehr gerne unsere Erfahrungen mit.
0: 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Jetzt Bebe Rexha hier bei uns. Die

0: Ja, der Song geht schon ordentlich nach vorne. Tiffany Harris mit Vertigo. Hier ist Radio Essen.
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0: Halb vier, hier ist Radio Essen und wir schauen aufs Wetter und das ist heute an sich ziemlich bewölkt. So ein paar kleine Sonnenstrahlen können zwischendurch aber auch mal dabei sein, also im Prinzip perfekt. Wenn ihr nicht so krass darauf steht, verbrutzelt zu werden, trocken bleibt es heute auch, das ist doch ganz gut. 23 Grad an der Radio Essen Wetterbude in Karnap dazu, morgen dann wieder sehr sonnig und dann wieder bis zu 23 Grad. Der Radio Essen Verkehrsservice mit der A52 Düsseldorf Richtung Essen zwischen Bergerhausen und dem Dreieck Essen Ost steht hier noch ein bisschen im Stau. So ein paar Minuten dauert es da gerade länger, aber wirklich nicht lang. Im Essener Stadtverkehr ansonsten gerade auch alles ruhig, aber Blitzer habe ich noch für euch. Töpferstraße in Richtung Rüttenscheid und einer der drei Knöllchenkalle steht auf der Straße Schonnebeckhöfe in Richtung Katernberg. Dankeschön an die mehr als 4500 Radio Essen Verkehrsmelderinnen und Verkehrsmelder.
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0: Das hat heute so ein bisschen was Inception-mäßiges. Wir funken nämlich heute, wie Funker funken, nämlich die Amateurfunker aus Essen. Wir haben sie begleitet und da hören wir gleich nochmal rein, hier bei Radio Essen. Vorher funken wir Musik von Jennifer Page, das ist Crush.
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0: Rick Astley, Never Gonna Give You Up. Hier ist Radio Essen, von Essen nach Barcelona oder vielleicht sogar auch in die USA. Der deutsche Amateur-Radio-Club, der funkt im Prinzip täglich in die verschiedensten Ecken der Welt. Radio Essen Stadtreporter Tim Schröder hat sich für unseren Podcast Essen im Ohr mit Michael Kuhn und Heinz Kort getroffen. Die sind von dem Verein und die haben uns mal erzählt, wen die dann da immer so am Netz haben.
1: Und ich hatte neulich einen aus Colorado, der erzählte mir, wie die Wetterverhältnisse oben auf den Rockies, der fehlende Schnee, eine Auswirkung haben auf die, auf den Wasserstand im Colorado-Fluss und was das bedeutet für die Region in diesem Jahr, die große Trockenheit. Und das sind alles sehr interessante Sachen. Also die Menschen, mit denen man spricht, erzählen einem immer etwas über den Ort, in dem sie leben, wo sie leben. Und diese Sachen sind echt, das ist erste Hand Information. Das ist nicht Nachricht, die ich mir im Fernsehen anschaue oder im Radio. Das sind direkte Informationen, die mir diese Menschen mitteilen. Und teilweise halt technisch, aber teilweise eben auch sehr persönlich.
0: Klingt auf jeden Fall nach einer sehr, sehr großen Faszination. Heinz Kort sagt, das macht viel Spaß, auch wenn es ehrlich gesagt ein bisschen verrückt ist. Mehr von den Amateurfunkern aus Essen gibt es online bei uns auf radioessen.de und die ganze Folge natürlich auch überall da, wo es Podcasts gibt.

0: Red Hot Chili Peppers bei Radio Essen.
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1: Ich bin Katrin Müller. Die SPD-Fraktion hält an der vereinbarten Reform der Unterstützung für Studierende fest und übt heftige Kritik an einer anderslautenden Äußerung der CSU-Forschungsministerin Dorothee Bär. Die rechnet nach eigener Aussage nicht mehr damit, dass die BAföG-Reform, die Union und SPD im Koalitionsvertrag angekündigt hatten, tatsächlich kommt.
2: Mit der BAföG-Reform sollten die Wohnkostenpauschale für Studierende, die nicht zu Hause wohnen, und danach der BAföG-Grundbedarf steigen. Noch im April hieß es, die Finanzierung steht. Inzwischen wollen die Regierungsfraktionen das Vorhaben aber nicht mehr unterstützen, sagte Bär, und sie zeigt Verständnis. Wenn Pflegebedürftige sparen sollen und beim Elterngeld gekürzt wird, könne man nicht an anderer Stelle große zusätzliche Leistungen versprechen. Diana Kramer, Nachrichtenredaktion.
1: Nach der Ausweitung der israelischen Militäreinsätze im Libanon hat Frankreich eine Dringlichkeitssitzung des UN-Sicherheitsrats gefordert. Nichts könne die Fortsetzung der Operationen im Libanon und eine immer tiefere Besetzung libanesischen Territoriums rechtfertigen, sagte Außenminister Barrot im TV. Die israelische Armee hatte zuvor ihre Angriffe im Südlibanon ausgeweitet und dabei nach eigenen Angaben eine strategisch wichtige Kreuzritterfestung eingenommen. Nach Angaben des Deutschen Richterbundes fehlen in Deutschland 2000 Strafverfolger. In fast allen Bundesländern müssten 3 Ermittler die Arbeit für 4 machen. Dadurch würden sich Strafverfahren in die Länge ziehen und kleinere Fälle immer öfter vorzeitig eingestellt, sagte Verbandsgeschäftsführer Sven Rehbehn der Bild am Sonntag. Er fordert deshalb, schnell mehr Personal für die Strafverfolgung einzustellen. Zum Fußball. Das Comeback von Adi Hütter bei Eintracht Frankfurt ist perfekt. 5 Jahre nach seinem freiwilligen Abschied heuert der Österreicher zum zweiten Mal als Trainer bei der Eintracht an. Hütter übernimmt die Nachfolge von Albert Riera, von dem sich die Frankfurter nach nicht einmal 4 Monaten getrennt hatten.
3: Auch wenn Hütter bei vielen Eintracht-Fans gemischte Gefühle hervorruft, sie haben nicht vergessen, dass er das Team 2019 bis ins Europa-League-Halbfinale geführt hat. Trotzdem gemischte Gefühle, weil Hütters Abgang 2 Jahre später nicht geräuschlos verlief. Damals hatte er seinen Wechsel nach Mönchengladbach in der entscheidenden Saisonphase verkündet. Sein Team verspielte daraufhin einen 7-Punkte-Vorsprung und damit die Teilnahme an der Champions League. Uli Reitinger, Sportredaktion.
1: Und die Fußballnationalmannschaft will mit einem positiven Gefühl zur WM in die USA fliegen. Beim letzten Testspiel in Deutschland trifft das Team heute Abend in Mainz auf Finnland.
4: Und das waren die Nachrichten mit Katrin Müller.
5: Und damit schauen wir aufs Wetter hier bei Radio Essen. Das ist ziemlich bewölkt heute, so ein bisschen Sonne ist ab und zu auch mal mit dabei, aber so schön wie gestern ist das heute nicht. 23 Grad an der Radio Essen Wetterbude in Überruhr, dazu aktuell, also immerhin von der Temperatur doch ganz okay. Morgen dann aber wieder wirklich Vollgas, Sonne, 23 Grad gibt's dann wieder zwischen Kettwig und Karnap. Der Radio Essen Verkehrsservice ist hier mit der A40 Essen Richtung Dortmund zwischen dem Dreieck Bochum West und Bochum Hamme. Da steht hier gerade 1 Kilometer Stau. Es dauert so, 1 Kilometer im Stau. So, das wollte ich sagen. Das dauert so 5 Minuten ungefähr länger. Ansonsten sieht's aber gerade ziemlich gut aus. Ihr kommt überall gut durch. Blitzer habe ich aber noch für euch und zwar die Knöllchenkalles. Einer davon steht auf der Straße Schonnebeckhöfe in Richtung Katernberg. Dankeschön fürs Bescheid sagen und kommt alle gut an.
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5: Wir fangen hier sofort an mit eurem Platz 29 und Jennifer Lopez und David Guetta. Vorher muss ich aber euch noch eine kurze Geschichte erzählen. Vielleicht ist euer Instagram auch überflutet von dieser Story von der Rollator-Oma, nenne ich sie jetzt einfach mal. Die wurde in der Eifel mit über 40 km/h geblitzt, also zumindest sieht das so aus. Eigentlich wurde natürlich der Lieferwagen hinter ihr geblitzt. Aber ganz ehrlich, als ich das so das erste Mal gesehen habe, habe ich direkt an meine Lieblingsserie gedacht. Mord mit Aussicht, die spielt auch in der Eifel und da gibt es eine, ja, ältere Dame, sagen wir mal, die da immer mit dem Rollator so durchs Bild rollert. Sag mal so, ich glaube, ich bin da was sehr Großem auf der Spur.
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Gefällt mir richtig gut, euer Platz 28 in den Ruhrcharts. Kylie Minogue mit Light Up. Hier ist Radio Essen. Und jetzt reden wir hier mal kurz über so einen kleinen Fail von mir. Nämlich als ich den Interpreten vom nächsten Song hier das erste Mal gelesen habe. The Bowser, da dachte ich natürlich zuerst mal an den deutschen Rapper. Nee, sah nicht. Das sind drei DJs aus Norwegen und die haben nun wirklich gar nichts mit dem Rapper zu tun, auch nicht mit seinem Style. Ihr Song Magnetic könnte auf jeden Fall einer der Sommerhits 2026 werden. Bei TikTok geht der Song auf jeden Fall schon mal viral, hat also schon mal ganz gute Voraussetzungen, würde ich mal sagen. Und ihr könnt jetzt auch so ein bisschen dazu beitragen, dass der Song durch die Decke geht, indem ihr dafür abstimmt. Das geht ganz einfach online bei uns auf radioessen.de. Und jetzt hören wir doch mal rein. Hier sind The Bowser mit Magnetic.

0: Für die Toten Hosen geht's nur nach vorn. Ihr hört Radio Essen. Hi zusammen.
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Hier ist Radio Essen mit Ruhrcharts kompakt und jetzt hier bei uns auf dem Platz 19 so ein Song, der hat so eine richtig tolle Gitarre irgendwie. Ich habe auch das Gefühl, dieser 70er Disco-Style, der kommt gerade so ein bisschen wieder, oder? Hier jetzt auch zu hören, Another Talk to You, sehr entspannt. Radio Essen ist hier. Hi zusammen.

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0: glaube, das ist gut, dass sie diesen Song doch noch veröffentlicht haben. Euer Platz 18 in den Rollcharts, Martin Garrix und Ed Sheeran mit Repeated. Ihr hört Radio Essen und jetzt geht's hier bei uns um Joel, aka Joe Rides the Sky. Der war ja gerade erst mit seiner Single Falsifier hier bei uns in den Rollcharts. Ja, und jetzt keine zwei Monate später, da gibt's schon wieder neue Musik von ihm. Kati Strickling aus der Rollcharts-Redaktion, hallo.
1: Hallo.
0: Du hast mit ihm gesprochen. Was gibt's denn Neues bei Joe Rides the Sky?
1: Ja, nicht einfach nur, sag ich jetzt mal, einen neuen Song oder sowas, sondern er hat direkt ein ganzes Album rausgehauen. Inconsistency heißt das. Sind 6 Songs drauf und es wird ziemlich deep.
2: Im Kern geht's um das Leben selbst. Nicht das Glamouröse, sondern das Ehrliche. Jeder Song greift einen anderen Moment auf. Sich selbst verlieren, jemanden verlieren oder zwischen Gefühlen festzustecken, die man einfach nicht loslassen kann.
1: Ja, einfach ein Album über Dinge, die uns nachts wach halten, das sagt er selbst.
0: Und auch sein Song Falsifier hier aus den Rollcharts ist auf der Platte. Den habt ihr damals bis auf Platz 14 gewählt. Neben den Altbekannten sind jetzt aber auch ein paar neue Songs dabei, oder?
1: Genau, einer davon ist I'm Back. Das ist ein sehr persönlicher Song.
2: I'm Back handelt von einer Nacht, die mein Leben verändert hat. Ein Moment, wo ich gemerkt habe, dass ich etwas dringend an mir verändern müsste. Mehr möchte ich dazu aber eigentlich nicht sagen, denn die Lyrics sind so geschrieben, dass sie sich für verschiedene Menschen nach verschiedenen Dingen anfühlen können.
1: Ihr sollt euch also selber überlegen, was der Song für euch bedeutet.
0: Da hören wir gleich auf jeden Fall mal rein. Und nach dem Rollcharts-Debüt und mit dem neuen Album, was steht denn jetzt so als nächstes für Joel an? Vielleicht mal eine Pause oder so?
1: Nee, eher das Gegenteil tatsächlich. Das nächste Album, Consistency, das ist schon in Planung. Das ist gerade das Gegenstück zum aktuellen Album, Inconsistency. Die erste Hälfte davon ist auch schon fast fertig und das kommt dann circa in einem Jahr raus.
0: Da bleiben wir also gespannt. Bis dahin jetzt erstmal für euch aus dem neuen Album Inconsistency, I'm Back von Joe Rides the Sky, hier bei uns in den Rollcharts.

0: Richtig entspannt geht's durch diesen Sonntagnachmittag mit Holly Humberstone. Hier ist Radio Essen. Hi zusammen.
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1: Ich bin Katrin Müller. Die Deutsche Stiftung Patientenschutz hat Vorschläge aus der Unionsfraktion zur finanziellen Stabilisierung der Pflegeversicherung scharf kritisiert. Der Vorsitzende Eugen Brüsch warf Fraktionsvize Albert Stegemann vor, mit täglich neuen absurden Vorschlägen davon ablenken zu wollen, dass Gesundheitsministerin Nina Wagen noch immer keine Pläne für eine Pflegereform vorgelegt hat. Stegemann hatte vorgeschlagen, erwachsene Kinder künftig früher an den Kosten für die Pflege ihrer Eltern zu beteiligen und zur Finanzierung der Pflege auch Wohneigentum von Pflegebedürftigen heranzuziehen. Nach der Ausweitung der israelischen Militäreinsätze im Libanon hat Frankreich eine Dringlichkeitssitzung des UN-Sicherheitsrats gefordert. Nichts könne die Fortsetzung der Operationen und eine immer tiefere Besetzung libanesischen Territoriums rechtfertigen, sagte Außenminister Barrot im TV. Die israelische Armee hatte zuvor ihre Angriffe im Südlibanon ausgeweitet und dabei nach eigenen Angaben eine wichtige Kreuzritterfestung eingenommen.
2: Es ist das erste Mal seit 26 Jahren, dass israelische Soldaten die Festung erreichen. Israels Militär war im Jahr 2000 nach einer rund 20 Jahre langen Besatzungszeit aus dem Gebiet abgezogen. Die Einnahme der hochgelegenen Festung aus dem 12. Jahrhundert verschafft Israels Armee nun viele Vorteile. So kann sie etwa Bewegungen der Hisbollah erkennen und unterbinden. Im Libanon fürchten viele Menschen derweil, dass Israel den Süden des Landes erneut dauerhaft besetzen könnte. Aus Tel Aviv, Cindy Richau.
1: Die SPD-Fraktion hält an den BAföG-Reformplänen fest und ärgert sich über anderslautende Aussagen von Bundesforschungsministerin Dorothee Bär. Deren Äußerungen seien schlicht falsch und nicht zutreffend, sagte Vizefraktionschefin Wiebke Ester. Bär hatte in einem Interview bei den Funke-Zeitungen nicht mehr mit der Reform gerechnet.
3: Forschungsministerin Bär hatte im Zeitungsinterview gesagt, sie habe gehört, dass die Regierungsfraktionen die BAföG-Reform nicht mehr unterstützen würden. Ganz anders als die CSU-Politikerin klingt nun aber der Ton aus der SPD-Fraktion. Die Koalitionsfraktionen hätten sich gemeinsam auf eine BAföG-Reform verständigt, auf Basis des Koalitionsvertrags. Die Verwunderung über das Vorgehen der Ministerin ist groß. Ursula Winkler, Nachrichtenredaktion.
1: Zum Fußball. Das Comeback von Adi Hütter beim Bundesligisten Eintracht Frankfurt ist perfekt. 5 Jahre nach seinem freiwilligen Abschied heuert der Österreicher zum zweiten Mal als Trainer bei der Eintracht an. Der 56-Jährige übernimmt die Nachfolge von Albert Riera, von dem sich die Frankfurter nach nicht einmal 4 Monaten getrennt hatten. Und das waren die Nachrichten mit Katrin Müller.
4: Und jetzt das Wetter hier bei Radio Essen. Das ist leider nicht mehr so schön wie in den letzten Tagen. Heute hängen viele Wolken über der Stadt und dazu ist es auch irgendwie ja so ein bisschen schwül heute. 23 Grad an der Radio Essen Wetterbude in Katernberg dazu. Also eher leider nicht mehr so parktauglich wie gestern leider. Da fand ich es wirklich sehr, sehr schön im Kreis im Südpark. Morgen dann wieder ein bisschen sonniger. 23 Grad schaffen wir aber auch dann. Und hier ist der Radio Essen Verkehrsservice für euch. Da schauen wir auf die A52 Düsseldorf Richtung Essen zwischen Bergerhausen und dem Dreieck Essen Ost. 1 Kilometer Stau, 5 Minuten dauert es da aktuell länger. Im Essener Stadtverkehr, da ist es gerade rund um den Hauptbahnhof ein bisschen voller, also an der Hollestraße vor allem. Da braucht ihr auch noch mal so 5 Minuten länger aktuell. Blitze haben wir auch noch, und zwar die Knöllchenkalles. Einer davon steht auf der Heisinger Straße in Richtung Stadtwald. Dankeschön an die mehr als 4500 Radio Essen Verkehrsmelderinnen und Verkehrsmelder.
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4: Und da sind wir mittendrin in euren Lieblingssongs. Ihr habt die ganze letzte Woche abgestimmt und das hier, das ist eure Top 10 fürs Ruhrgebiet. Starten wir direkt rein. Olivia Rodrigo jetzt Drop Dead. Ich bin Tobias Wolf. Hi zusammen.
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Titanic, Feuer in mir, euer Platz 9 in den Ruhrcharts in dieser Woche. Hier ist Radio Essen und jetzt machen wir hier nach diesem auch schon ein bisschen sommerlich klingenden Song noch mal ein bisschen mehr Sommer. Und zwar mit Mismo. Das ist ein DJ aus Frankreich und sein Song Hello, the sun is up, where are you? Könnte wirklich einer der Sommerhits dieses Jahres werden. Der DJ hat ungefähr ja, so 3 Millionen monatliche Hörer auf Spotify. Das wird sich jetzt bestimmt durch diesen Song nochmal erhöhen. Der ist auf jeden Fall sehr, sehr entspannt und klingt auch sehr, sehr sommerlich. Könnt ihr auch gerne für abstimmen. Das geht online bei uns ganz einfach auf radioessen.de. Hören wir jetzt also mal rein. Hello, the sun is up, where are you? Von Mismo. So, hier ist Radio Essen. Halt zusammen.

0: Gute Laune mit Malik Harris und Lie to Me. Der Radio Essen Verkehrsservice. Vorsicht auf der A44 Essen Richtung Düsseldorf. Zwischen dem Dreieck Felbert Nord und Hetterscheid in beiden Richtungen sind da Personen auf der Fahrbahn. Auf der 44 zwischen dem Dreieck Felbert Nord und Hetterscheid. Fahrt dort bitte besonders vorsichtig. Gute Fahrt euch.
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Ein Loblied auf Gelsenkirchen von Malmö. Stadt der 1000 Feuer ist das hier bei Radio Essen in den Ruhrcharts. Jetzt geht's weiter mit eurem Platz 5. Teddy Swims, Mr. Know It All.

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The Second Voice. Vibes. Mit Let Me Be auf eurem Platz 4 in den Ruhrschatz hier bei Radio Essen. Und jetzt gibt's nochmal neue Musik, und zwar von Ariana Grande. Die bringt am 31. Juli ihr neues Album raus. Und davon haben wir jetzt schon mal so einen kleinen Vorgeschmack. Hate That I Made You Love Me. Und dazu hat sie sich Unterstützung vom schwedischen Megaproduzenten Max Martin geholt. Der hat schon mit den Backstreet Boys, mit Taylor Swift, mit The Weeknd, mit irgendwie so gefühlt, ja, allen Größen der Popmusik zusammengearbeitet. Jetzt auch eben mit Ariana Grande. Hate That I Made You Love Me jetzt hier bei Radio Essen. Könnt ihr auch abstimmen, radioessen.de.

Ich glaube, diesen Song werden wir noch ein paar Mal öfter hören dieses Jahr. Shakira, Burna Boy mit Die Die. Und das ist jetzt hier euer neuer Platz 1. Ja, ihr habt richtig gehört, es gibt einen neuen Platz 1. Milky, Just The Way.

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1: Ich bin Katrin Müller. Die Deutsche Stiftung Patientenschutz hat Vorschläge aus der Unionsfraktion zur finanziellen Stabilisierung der Pflegeversicherung scharf kritisiert. Der Vorsitzende Eugen Brüsch warf Fraktionsvize Albert Stegemann vor, mit täglich neuen absurden Vorschlägen davon ablenken zu wollen, dass Gesundheitsministerin Nina Wagen noch immer keine Pläne für eine Pflegereform vorgelegt hat. Nach Angaben des Deutschen Richterbundes fehlen in Deutschland 2000 Strafverfolger. In fast allen Bundesländern müssten 3 Ermittler die Arbeit für 4 machen. Dadurch würden sich Strafverfahren in die Länge ziehen und kleinere Fälle immer öfter vorzeitig eingestellt, sagte Verbandsgeschäftsführer Sven Rehbeen der Bild am Sonntag.
2: Viel zu wenig Personal für viel zu viele Verfahren. Der Richterbund wartet auf die angekündigte Personaloffensive und fordert klare Beschlüsse noch vor der Sommerpause. Schon vor einem knappen Jahr hatte Justizministerin Hubig den Ländern rund 500 Millionen Euro in den nächsten 4 Jahren versprochen, um neue Stellen zu schaffen und für die Digitalisierung in der Justiz. Aber Bund und Länder streiten sich weiter um Geld. Etwa kritisierte Hessen, dass der Bund neue Richterstellen nur zu Beginn finanzieren will, die Länder aber für den Rest des lebenslangen Beamtenverhältnisses zahlen sollen. Ursula Winkler, Nachrichtenredaktion.
1: Die SPD-Fraktion hält an der vereinbarten Reform der Unterstützung für Studierende fest und übt heftige Kritik an einer anderslautenden Äußerung der CSU-Forschungsministerin Dorothee Bär. Die rechnet nach eigener Aussage nicht mehr damit, dass die BAföG-Reform, die Union und SPD im Koalitionsvertrag angekündigt hatten, tatsächlich kommt. Zum Fußball. Das Comeback von Adi Hütter bei Eintracht Frankfurt ist perfekt. 5 Jahre nach seinem freiwilligen Abschied heuert der Österreicher zum 2. Mal als Trainer bei der Eintracht an. Hütter übernimmt die Nachfolge von Albert Riera, von dem sich die Frankfurter nach nicht einmal 4 Monaten getrennt hatten.
3: Auch wenn Hütter bei vielen Eintracht-Fans gemischte Gefühle hervorruft, sie haben nicht vergessen, dass er das Team 2019 bis ins Europa-League-Halbfinale geführt hat. Trotzdem gemischte Gefühle, weil Hütters Abgang 2 Jahre später nicht geräuschlos verlief. Damals hatte er seinen Wechsel nach Mönchengladbach in der entscheidenden Saisonphase verkündet. Sein Team verspielte daraufhin einen 7-Punkte-Vorsprung und damit die Teilnahme an der Champions League. Jetzt sagt Hütter, ich hatte immer das Gefühl, noch nicht fertig zu sein. Uli Reitinger, Sportredaktion.
1: Und die Fußballnationalmannschaft will mit einem positiven Gefühl zur WM in die USA fliegen. Beim letzten Testspiel in Deutschland trifft das Team heute Abend in Mainz auf Finnland.
2: Das waren die Nachrichten mit Ursula Winkler.
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4: Gerade sind an ganz vielen Stellen noch Gewitter und Starkregen drin. Die dicken Unwetterwolken ziehen über die nächsten Stunden aber so langsam Richtung Osten ab und dann wird's wieder was ruhiger. Aktuell sind maximal 22 Grad drin. Morgen können vereinzelt dann noch ein paar Tropfen drin sein, sonst bleibt es die meiste Zeit aber trocken. Dazu sind einige Wolken unterwegs bei Höchstwerten bis 25 Grad.
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4: Und wir werfen einen Blick auf die Straßen, da habe ich noch einige Meldungen für euch. Wir starten auf der A2 Dortmund Richtung Oberhausen, zwischen Oberhausen Königshardt und dem Kreuz Oberhausen. Da ist 1 Kilometer Stau, 4 Minuten dauert es länger. Dann gehen wir auf die A3 Oberhausen Richtung Köln zwischen dem Kreuz Hilden und Solingen, 2 Kilometer, 10 Minuten plus. Die A4 Aachen Richtung Köln zwischen dem Kreuz Köln West und Köln Eiffeltor, das sind 2 Kilometer Stau, 19 Minuten kommen obendrauf. Die A43 Münster Richtung Recklinghausen zwischen Dülmen und Lavesum, 1 Kilometer, 6 Minuten länger. Die A45 Hagen Richtung Gießen zwischen Drohlshagen und dem Kreuz Olpe Süd, da ist 1 Kilometer Stau, 4 Minuten kommen obendrauf. Die A57 Krefeld Richtung Köln zwischen dem Dreieck Neuss Süd und dem Kreuz Köln Nord, 8 Kilometer, 11 Minuten länger. Und die A59 habe ich noch für euch, Bonn Richtung Köln zwischen Spich und dem Flughafen Köln-Bonn, 2 Kilometer, 7 Minuten plus. Allen unterwegs eine gute Fahrt.
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4: Hi zusammen, ihr hört den Sonntagabend mit mir, Sarah Heinz, und ich hoffe, ihr habt euch heute gut vor dem Unwetter versteckt oder macht es gerade vielleicht auch noch. Ich finde so ein Wetter ja richtig super, um sich so mit einem Buch auf der Couch zu verkrümeln. Fool's Garden sind das für euch.
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0: So eine schöne, entspannte Stimme von Olivia Dean war das für euch. So easy to fall in love am Sonntag. Ja, der Sommer steht vor der Tür und das heißt, es ist wieder Urlaubszeit. Herrlich, ne? Einfach mal raus aus der Bude und irgendwo hin zum Entspannen. Und da muss nicht immer eine neue Stadt her. Manchmal reicht auch schon dieser eine Ort, der einen einfach glücklich macht. Wir haben euch gefragt, wo ihr immer wieder Urlaub machen könntet.
1: Zur Nordsee oder zur Ostsee. Man ist schnell da und es ist schön, einfach nur ein bisschen die Seele baumeln lassen.
2: In der Türkei. Alanya oder Side. Vom Wetter her, preislich.
3: Im Moment zieht es uns an den Hopfensee, weil wir immer nur eine Woche Urlaub machen und dann schaffen wir nicht alles, was wir wünschen. Und dann fahren wir lieber nochmal eine Woche und holen den Rest nach. Das ist schon entspannter, weil man sich dann auskennt und die kurze Zeit schön nutzen kann.
4: Nach Frankreich, glaube ich, ist einfach ein bisschen die Sprache, die Kultur, das Lebensgefühl, die Sehnsucht nach einem Land, was einem gut gefällt, wo wir uns zu Hause fühlen.
0: Auch richtig schön, wenn der Urlaubsort so zum zweiten zu Hause wird, ne? Ich glaube, mehr Wohlfühlen geht da fast schon nicht. Da muss man nur aufpassen, dass Fernweh dann nicht auch gleichzeitig zu Heimweh wird.
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0: Das Wetter.
1: Es fühlt sich ein bisschen an wie Land unter. Teilweise sind ziemliche Unwetter dabei aktuell. Die haben viel Blitz und Donner dabei und auch viele kräftige Schauer. Im Laufe des Abends nimmt das dann aber so langsam ab und es bleibt was grau bei Werten bis 22 Grad. Morgen sind dann wieder einige Wolken unterwegs. Regen ist aber nur noch vereinzelt dabei. Das Ganze bei maximal 25 Grad.
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1: Auf den Straßen ist noch ein bisschen was los. Wir starten auf der A1 mit den Meldungen Osnabrück Richtung Münster. Zwischen dem Flughafen Münster, Osnabrück und Münster Nord. Da sind aktuell 3 Kilometer. 4 Minuten kommen oben drauf. Die A2 Oberhausen Richtung Dortmund zwischen dem Kreuz Oberhausen und Oberhausen-Königshardt. 2 Kilometer, 4 Minuten länger. Dann gehen wir einmal in die Gegenrichtung auf der A2, Dortmund Richtung Oberhausen, zwischen Oberhausen-Königshardt und dem Kreuz Oberhausen. 1 Kilometer, 6 Minuten länger. Die A3 Oberhausen Richtung Köln zwischen dem Kreuz Hilden und Solingen. Da sind 4 Kilometer Stau, 6 Minuten kommen obendrauf. Die A4 Aachen Richtung Köln zwischen dem Kreuz Köln-West und Köln-Eiffeltor. 2 Kilometer, 19 Minuten. Die A43 Münster Richtung Recklinghausen zwischen Dülmen und Lavesum. 2 Kilometer, eine Viertelstunde länger. Die A57 Krefeld Richtung Köln zwischen Dormagen und Köln-Chorweiler. 7 Kilometer, 9 Minuten länger. Und die A59 Bonn Richtung Köln zwischen dem Dreieck Köln-Heumer und dem Dreieck Köln-Porz. Da ist 1 Kilometer Stau, 4 Minuten dauert es länger. Allen unterwegs ganz viel Geduld und eine gute Fahrt.
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1: Hallo, ihr hört den Sonntag mit uns an diesem, ja, wettermäßig eher, ich sag mal, durchwachsenen Tag. Ich habe es eben um 7 Uhr schon gesagt, wenn ich gerade nicht arbeiten würde, würde ich wahrscheinlich mit einem Buch am Fenster liegen und dem Regen zuhören, wie in diesen ganzen Kitschfilmen. Aber ich lieb's. Sarah Heinz ist hier, schön, dass ihr am Start seid.

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0: Musik von Nick Kamen am Sonntag. Ja, und 11 Tage haben wir noch. Dann startet die Fußball-WM in den USA, Mexiko und Kanada. Und heute Abend steht das erste von 2 Testspielen für uns an. In Mainz spielt die Nationalmannschaft gegen Finnland und Danny Hoppe aus der Sportredaktion. So ein klarer Sieg wäre ja super, um die Fans in WM-Stimmung zu bringen.
1: Ja, auf jeden Fall, denn man muss sagen, zuletzt wurde viel über Personal, die Kommunikation im Fall Neuer und eben auch die Stimmung im Land diskutiert. Die letzten Spiele waren jetzt auch nicht unbedingt optimal und deshalb wäre ein guter Auftritt gegen Finnland heute schon wichtig, um die Vorfreude auf die WM zu wecken. Haben Bundestrainer Nagelsmann und Sportdirektor Rudi Völler auch unter der Woche schon versucht. Forsche Titelansagen gab es diesmal nicht. Stattdessen hob Nagelsmann immer wieder den Teamspirit hervor.
2: Es kann schon Überschuss sein, dass wir wie eine Familie agieren und auch wie eine gut funktionierende Familie alles immer für den anderen auch machen.
1: Passend zum Thema durften am Freitag auch schon die Partnerinnen und Kinder der Spieler in Herzogenaurach vorbeischauen. Seit Mittwoch ist das Team dort ja in seinem Stammquartier.
0: Dann lass uns mal auf das Spiel heute Abend schauen. Manuel Neuer wird gegen Finnland ja noch nicht im Tor stehen.
1: Nein, das hat Nagelsmann direkt klargestellt. Wegen Neuers Wadenverhärtung will man da kein Risiko eingehen. Für ihn wird der zurückgestufte Oliver Baumann im Tor stehen. Fehlen wird außerdem noch Stürmer Kai Havertz. Der musste mit dem FC Arsenal ja gestern Abend noch im Finale der Champions League ran. Ansonsten will Nagelsmann seine grobe Stammelf spielen lassen, ohne große Experimente.
2: Ja, natürlich wollen wir die Testspiele schon auch nutzen, um auch eine Mannschaft zu sehen, die unter Umständen auch so beginnen kann im Turnier.
1: Am Dienstag geht's dann ja von Frankfurt aus nach Chicago. Dort gibt's dann am 6. Juni die Generalprobe mit dem letzten Test gegen Gastgeber USA.
0: Du hast es schon gesagt, Nagelsmann hat diesmal keine Titelansage gemacht. Was ist denn drin für das deutsche Team?
1: Also zu den Top-Favoriten gehören wir bei dieser WM nicht. Das sind eher Spanien, Frankreich, England oder Argentinien. Das hat auch Rudi Völler klar gesagt.
3: Da gibt es sicherlich 3-4 andere. Aber ich bin fest davon überzeugt, es wird schwer sein, gegen uns zu gewinnen.
1: Ein Aus schon in der Vorrunde wie in Russland und Katar soll diesmal unbedingt verhindert werden. Gruppensieger sollte man schon werden, das hat auch Völler gesagt. Danach muss man schauen, wie sich das Team im Turnier auch entwickelt. Das Viertelfinale sollte schon drin sein. Vielleicht auch noch ein bisschen mehr. Das hängt aber eben alles auch so ein bisschen vom Losglück ab.
0: Die deutsche Fußballnationalmannschaft spielt heute Abend im Test gegen Finnland. Anstoß ist in Mainz um 8:45. Danke, Danny, für die Infos.
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1: Ich bin Katrin Müller. Die Deutsche Stiftung Patientenschutz hat Vorschläge aus der Unionsfraktion zur finanziellen Stabilisierung der Pflegeversicherung scharf kritisiert. Der Vorsitzende Eugen Brüsch warf Fraktionsvize Albert Stegemann vor, mit täglich neuen absurden Vorschlägen davon ablenken zu wollen, dass Gesundheitsministerin Nina Wagen noch immer keine Pläne für eine Pflegereform vorgelegt hat. Stegemann hatte vorgeschlagen, erwachsene Kinder künftig früher an den Kosten für die Pflege ihrer Eltern zu beteiligen und zur Finanzierung der Pflege auch Wohneigentum von Pflegebedürftigen heranzuziehen. Nach der Ausweitung der israelischen Militäreinsätze im Libanon hat Frankreich eine Dringlichkeitssitzung des UN-Sicherheitsrats gefordert. Nichts könne die Fortsetzung der Operationen und eine immer tiefere Besetzung libanesischen Territoriums rechtfertigen, sagte Außenminister Barrot im TV. Die israelische Armee hatte zuvor ihre Angriffe im Südlibanon ausgeweitet und dabei nach eigenen Angaben eine wichtige Kreuzritterfestung eingenommen.
2: Es ist das erste Mal seit 26 Jahren, dass israelische Soldaten die Festung erreichen. Israels Militär war im Jahr 2000 nach einer rund 20 Jahre langen Besatzungszeit aus dem Gebiet abgezogen. Die Einnahme der hochgelegenen Festung aus dem 12. Jahrhundert verschafft Israels Armee nun viele Vorteile. So kann sie etwa Bewegungen der Hisbollah erkennen und unterbinden. Im Libanon fürchten viele Menschen derweil, dass Israel den Süden des Landes erneut dauerhaft besetzen könnte. Aus Tel Aviv, Cindy Richau.
1: Die SPD-Fraktion hält an den BAföG-Reformplänen fest und ärgert sich über anderslautende Aussagen von Bundesforschungsministerin Dorothee Bär. Deren Äußerungen seien schlicht falsch und nicht zutreffend, sagte Vize-Fraktionschefin Wiebke Ester. Bär hatte in einem Interview bei den Funke-Zeitungen nicht mehr mit der Reform gerechnet.
3: Forschungsministerin Bär hatte im Zeitungsinterview gesagt, sie habe gehört, dass die Regierungsfraktionen die BAföG-Reform nicht mehr unterstützen würden. Ganz anders als die CSU-Politikerin klingt nun aber der Ton aus der SPD-Fraktion. Die Koalitionsfraktionen hätten sich gemeinsam auf eine BAföG-Reform verständigt, auf Basis des Koalitionsvertrags. Die Verwunderung über das Vorgehen der Ministerin ist groß. Ursula Winkler, Nachrichtenredaktion.
1: Heftige Auseinandersetzungen in Frankreich haben den Champions-League-Triumph von Paris Saint-Germain überschattet. Nach einer aktualisierten Zwischenbilanz des Innenministeriums wurden landesweit rund 780 Menschen festgenommen. Außerdem wurden 57 Polizisten bei den Einsätzen verletzt. Zu Zwischenfällen kam es in rund 15 Städten.
4: Das waren die Nachrichten mit Ursula Winkler.
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6: Gut nass ist es vielerorts immer noch. Vereinzelt kann es auch noch blitzen und donnern. So langsam lässt es da aber nach. Da, wo es gerade nicht regnet, ist es ziemlich grau und trüb. Aktuell bei maximal 21 Grad. Die Nacht ist dann ziemlich ruhig und so geht es auch in die neue Woche rein. Einige Wolken sind unterwegs. Regen ist nur vereinzelt dabei. Das Ganze bei Höchstwerten bis 25 Grad.
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6: Es ist inzwischen fast alles frei. Ich habe noch zwei Meldungen für euch. Einmal von der A4 Aachen Richtung Köln zwischen dem Kreuz Köln-West und Köln-Eifel. Da sind 2 Kilometer Stau, 18 Minuten kommen oben drauf. Und die A59 Köln Richtung Bonn zwischen Köln-Rath und dem Dreieck Köln-Port. Da ist aktuell dichter Verkehr. 2 Minuten dauert es da länger. All unterwegs, eine gute Fahrt.
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6: Der Sonntagabend ist das, Sarah Heinz ist hier und vielleicht geht's für euch heute ja irgendwohin zum Public Viewing. Diese Stunde ist Anstoß in Mainz für das WM-Testspiel gegen Finnland und ja, ich sag ehrlich, ich bin absolut keine Fußballexpertin, aber ich schalte wahrscheinlich trotzdem mal rein. Spannend ist es ja trotzdem. Habt einen schönen Abend, jetzt mit Musik von Mark Forster.
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1: Neue Musik von Nico Santos war das für euch, Optimist. Ja, bei vielen steht der Sommerurlaub ja schon. Einige sind bestimmt aber auch noch am Plan. Und da haben wir einen Tipp. Es muss nämlich gar nicht so weit rausgehen. Auch in NRW gibt es Orte, wo man sich richtig super erholen kann. Müssen wir nur mal ein paar Leute fragen, die hier leben, nach Insider-Tipps. Zum Beispiel Kollege Daniel Dähling, der wohnt in der Eifel.
2: Also mich ziehen vor allem die vielen Möglichkeiten für Radtouren oder Wanderungen in die Eifel, weil es hier so viele unterschiedliche Möglichkeiten gibt, von sehr kurzen, einfachen Wanderwegen bis hin zu Mehrtagestouren wie der Eifelsteig, der einmal komplett durch die Eifel verläuft. Ich kann aber auch alle verstehen, die sagen, wir fahren lieber für Entspannung in die Eifel. Viele Campingplätze oder auch Badeseen und die Maare, ne, Stichwort Vulkanismus in der Eifel, bieten ja auch tolle Möglichkeiten, die Freizeit hier zu verbringen. Und ein einmaliges Naturerlebnis gibt's ja auch noch hier im Nationalpark Eifel.
1: Also ganz viel Wald und Hügel gibt's auch auf der anderen Seite bei uns im Sauerland bei Kollegin Caroline Linke.
3: Ach, also Sauerland eignet sich halt schon top als Urlaubsort, ne? Einfach weil wir hier sehr viel Abwechslung haben. Also falls ihr Bock auf ein bisschen Adrenalin habt, geht mal auf den Skywalk nach Willing. Hängebrücke XXL, 700 Meter lang über ein Tal und unter euch geht es 100 Meter nach unten. Ich habe es ausprobiert trotz Höhenangst. Ich dachte zwar zwischendurch, die müssen mich hier gleich mit dem Hubschrauber runterholen. Aber wenn man es geschafft hat, fühlt es sich umso besser an. Und ja, ich kann als Sauerländerin absolut sagen, ich liebe es, da zu leben, wo andere Urlaub machen.
1: Ja, herrlich, ihr habt's gehört. Urlaub in NRW kann richtig, richtig schön sein. Man muss nur wissen, wo man hin muss.

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0: Das Wetter.
1: Grau in Grau, so ist die Lage gerade bei uns. An einigen Stellen kommt auch noch gut Regen runter, teilweise auch immer noch mit Gewittern. Jetzt im Laufe des Abends verziehen sich die Unwetterwolken aber und danach bleibt es auch die meiste Zeit trocken. Gerade sind Werte bis 21 Grad drin. Morgen sind dann wieder viele Wolken dabei, ganz selten kommen ein paar Tropfen runter. Sonst ist es aber trocken und auch die Sonne ist mal zu sehen. Bis 25 Grad bekommen wir.
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1: Es ist nicht mehr so viel los auf den Straßen. Ein paar Meldungen habe ich aber noch für euch. Wir starten erstmal mit einer Gefahrenmeldung rein von der A59, Dienstlaken Richtung Duisburg. Zwischen Duisburg-Marxloh und Duisburg-Ruhrort und in der Gegenrichtung, da ist Vorsicht angesagt, da werfen Personen Gegenstände auf die Fahrbahn. Staus habe ich aktuell nur noch zwei für euch. Einmal auf der A4, Aachen Richtung Köln, zwischen dem Kreuz Köln-West und Köln-Eiffeltor. 2 Kilometer, 18 Minuten plus. Und noch was Kürzeres auf der A59, Köln Richtung Bonn, zwischen Köln-Rath und dem Dreieck Köln-Porz. Da ist dichter Verkehr, 3 Minütchen kommen obendrauf. Sonst ist alles frei, habt eine gute und vor allem sichere Fahrt.
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1: Hi zusammen, 8:30 ist es. Unsere Fußballer machen sich in Mainz gerade startklar für das Testspiel gegen Finnland. Schauen wir mal, was wird, würde ich sagen. Ich bin Sarah Heinz und ich habe hier auf jeden Fall wieder Musik für euch. Gleich von Tina Turner und Taylor Swift. Vorher gibt's aber noch den für euch.
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0: Es ist eine richtige Fußballstunde hier, ganz ohne Absicht tatsächlich. Aber ja, neben dem WM-Testspiel gibt es hier einfach auch eine andere News. Im Rhein-Energie-Stadion in Köln wurde diese Woche ordentlich gefeiert wegen der Premiere der neuen Netflix-Doku über Lukas Podolski. Kollege Luis Eck, du warst als Reporter bei der Vorstellung am Start und hast die Doku als einer der ersten gesehen. Im Trailer heißt es ja, das ist keine gewöhnliche Doku. Würdest du sagen, das stimmt?
1: Klar, natürlich geht es um Poldis Karriere und natürlich erzählen auch ganz klassisch Mitspieler wie Thomas Müller oder André Iniesta auf der Couch Stories über Poldi. Aber das spielt eben schon nur eine Nebenrolle. Hier, selbst der WM-Titel, der taucht erst im Abspann auf. Stattdessen geht es um sehr persönliche Einblicke, seinen Familienalltag, Fragen rund um Herkunft und Identität. So in Richtung Karriereende wird es dann auch wirklich sehr emotional. Also die Doku zeigt den privaten Poldi ehrlich, direkt und, na klar, natürlich auch immer lustig mit einem guten Spruch.
0: Gibt es denn Szenen, die dir besonders im Kopf geblieben sind? Also worauf können wir uns besonders freuen?
1: Was ich richtig schön fand, war, dass in der Doku die Frau von Lukas Podolski das erste Mal ein Interview gibt, zumindest auf der Tonspur. Man merkt, das bedeutet Poldi ganz viel, hat er mir auch der Premiere erzählt.
2: Ich wollte, glaube ich, dann auch, dass die Doku was Besonderes wird und nicht irgendwie der 50. Spieler, der dann sagt, oh, wie geil der Poldi war.
1: Und wo mir klar wurde, okay, Poldi will da mal wirklich eine andere Doku machen und ganz tief blicken lassen. In einer Szene sitzt er nackt unter der Dusche und schäumt sich den Purpose ein. Ja, solche Szenen für Poldi aber kein Problem.
2: Wenn man die Hosen runterlässt, dann muss man die runterlassen und das gehört dazu.
0: Poldi, die Doku über Lukas Podolski hat Premiere in Köln gefeiert. Ab dem 4. Juni gibt es sie dann auch auf Netflix zu sehen, übrigens pünktlich zu Poldis 41. Geburtstag. Ist ja auch ein schönes Geschenk, ne?
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1: Ich bin Katrin Müller. Hamburg scheidet aus dem Rennen um die deutsche Kandidatur für die Olympischen und Paralympischen Spiele aus, noch bevor es richtig angefangen hat. Die Initiatoren einer Bewerbung scheiterten wie 2015 mit ihrem Referendum. Schon vor Ende der Auszählung der Stimmen stand die Mehrheit gegen die Pläne fest, das globale Sportfest 2036, 2040 und 2044 an Alster und Elbe zu holen. Hamburg ist nun nicht mehr im nationalen Wettstreit mit München, der Rhein-Ruhr-Region mit Köln als Zentrum und Berlin. Der Deutsche Olympische Sportbund entscheidet dann am 26. September. Wer soll die steigenden Pflegekosten bezahlen? Darüber ist eine neue Debatte entbrannt. Aus der Union kommen Vorschläge, Vermögen und gut verdienende Kinder stärker heranzuziehen. Die Deutsche Stiftung Patientenschutz hält davon allerdings wenig.
2: Konkret geht es um die Idee, erwachsene Kinder schon bei niedrigeren Einkommen an den Pflegekosten ihrer Eltern zu beteiligen. Außerdem hatte die Union vorgeschlagen, im Pflegefall auch selbstgenutzte Immobilien stärker einzubeziehen. Die Stiftung Patientenschutz kritisiert das scharf und warnt vor unnötigen Ängsten bei älteren Menschen. Ihr Vorwurf, statt immer neuer Vorschläge brauche es endlich ein konkretes Reformkonzept der Bundesregierung, denn die finanzielle Lage der Pflegeversicherung gilt seit Jahren als angespannt. Zoe Tassovali, Nachrichtenredaktion.
1: In Italien gibt es künftig Geld zurück, wenn man auf einer gebührenpflichtigen Autobahn wegen einer Baustelle zu lange im Stau steht. Die neue Regelung tritt morgen in Kraft, also noch vor Beginn der Hauptreisezeit.
3: Hört sich ziemlich gut an, zumal auch Urlauber aus dem Ausland, also auch aus Deutschland, Entschädigung fordern können, und zwar digital über eine App. Aber Geld zurück gibt's nur, wenn eine Fahrt mindestens 10 Minuten länger dauert als üblich, und ist das Wetter schuld am Stau oder auch ein Unfall? Dann gibt es gar nichts. Außerdem befürchten viele hier, dass die Autobahnbetreiber über kurz oder lang die Mautgebühren erhöhen werden. Aus Rom, Claudia Wächter.
1: Zum Sport. Die Handballer der MT Melsungen haben den größten Erfolg der Vereinsgeschichte gefeiert und die European League gewonnen. Vor 12.200 Zuschauern in Hamburg bezwangen die Nordhessen im Finale den THW Kiel mit 24-23. Damit erhielten sie sich die Chance auf einen Platz in der Champions League.
4: Das waren die Nachrichten mit Ursula Winkler.
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6: Trüb und nass ist es gerade an ganz vielen Stellen, zumindest jetzt noch für ein bisschen. Die dicken Wolken ziehen so langsam ab Richtung Osten. Gewitter sind jetzt auch keine mehr dabei. Aktuell sind maximal 20 Grad drin. Morgen sind dann wieder viele Wolken bei uns, die lassen aber kaum Regen runter. Es bleibt die meiste Zeit über trocken. Das Ganze bei Werten bis 25 Grad.
5: NRW Verkehr.
6: Zwei Meldungen habe ich hier noch für euch. Einmal von der A4 Aachen Richtung Köln zwischen dem Kreuz Köln-West und Köln-Eiffeltor. Da sind 2 Kilometer Stau, eine Viertelstunde kommt oben drauf. Und die A59 Köln Richtung Bonn zwischen Köln-Rath und dem Dreieck Köln-Port. Da ist dichter Verkehr. 2 Minuten dauert es länger. Sonst ist alles frei. Habt eine gute Fahrt.
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6: Hallo zusammen, Sarah Heinz ist hier und wir springen direkt wieder rein in die Musik, jetzt mit dieser absolut legendären Band, man kann es gar nicht anders sagen. The Show Must Go On ist das für euch von Queen. Habt einen schönen Abend.
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0: Wenn ich an eine Kreuzfahrt denke, dann muss ich leider echt gestehen, dass ich immer noch dieses ganz alte Bild im Kopf habe. Also wortwörtlich, ich denke so an ältere Menschen, die mit Fernglas auf dem Deck sitzen und zwischendurch Bingo spielen. Kreuzfahrten sind aber schon lange kein exklusives Ding mehr für Leute im Ruhestand. Nein, allein im letzten Jahr haben knapp 1,5 Millionen Menschen ihre Kreuzfahrt von einem deutschen Hafen aus gestartet. Gut 4% mehr als im Jahr davor. Wir haben mit Jan Brücker vom Kreuzfahrtreiseveranstalter Phoenix Reisen aus Bonn gesprochen und er hat uns gesagt, warum der Hype da immer noch so hoch ist.
1: Also die sind immer noch sehr beliebt, weil man innerhalb kurzer Zeit sehr viele Ziele sehen und erleben kann. Gleichzeitig muss man einmal Koffer packen, es ist rundum organisiert, man muss sich um nichts kümmern. Das ist einfach eine attraktive Urlaubsform.
0: Und interessant ist auch, immer mehr Jüngere haben Bock auf Urlaub auf dem Wasser, auch weil man da so schnell mit anderen Reisenden in Kontakt kommt.
1: Also für jüngere Leute ist es interessant, dass sie an Bord der Schiffe auch sehr viel geboten bekommen, viele Bars, viel Unterhaltungsprogramm, viele Sachen sich zu beschäftigen, auch mit Gleichaltrigen halt in Kontakt zu kommen. Da gerade an Bord ist man natürlich in so einer Community auch unterwegs und da fällt es einem leichter, Leute kennenzulernen. Und da kann ich mir schon vorstellen, dass es für die junge Generation eben sehr attraktiv ist, darüber auch zu connecten.
0: Klingt auf jeden Fall nach einem coolen Angebot. Aus meinem Umkreis sind viele bei dem Thema Kreuzfahrt eher ja ein bisschen zurückhaltender, gerade so mit Blick aufs Klima, wobei ich auch gelesen habe, dass da inzwischen ja auch an umweltfreundlicheren Technologien gebaut wird. Das ist ja immerhin schon eine gute Sache. So oder so, habt auf jeden Fall eine schöne Urlaubszeit.
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1: An einigen Stellen ist es gerade noch gut nass. Die Gewittergefahr ist aber inzwischen rum. In den nächsten Stunden beruhigt sich die Lage dann immer mehr. Die Nacht bleibt dann größtenteils trocken. Aktuell erreichen wir bis 20 Grad. Morgen kommen dann nur ganz vereinzelt ein paar Regentropfen runter im Tagesverlauf. Sonst ist es trocken. Dazu einige Wolken bei maximal 25 Grad.
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1: Und wir werfen den Blick raus auf die Straßen. Da habe ich aktuell noch eine Meldung für euch von der A4 Aachen Richtung Köln zwischen dem Kreuz Köln-West und Köln-Eiffeltor. Da sind 2 Kilometer Stau, 12 Minuten kommen oben drauf. Sonst ist alles frei, habt eine gute Fahrt.
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1: An diesem Sonntagabend. Sarah Heinz ist hier und ich habe jetzt wieder eine bunte Mischung Musik für euch. Stefanie Heinzmann habe ich dabei, Ronan Keating und Bebe Rexha mit New Religion. Das übrigens ein, ja, Fun Fact. Im Song wird das weltbekannte Sample von dem Faithless-Song Insomnia genutzt. Vor Bebe Rexha haben Faithless fast 30 Jahre lang niemandem erlaubt, dieses Sample zu benutzen. Deswegen ist das hier ja eine ganz besondere Zusammenarbeit. Hört ihr jetzt, wie das klingt.
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0: Ich glaube, so hätte Bundeskanzler Merz das nicht erwartet. Seine Beliebtheitswerte gehen aktuell ja wirklich in den Keller, genau wie das Vertrauen in die Regierung laut aktueller Umfragen. Immer öfter können wir gerade deswegen auch lesen, dass sich die Union in Berlin wohl auf die Suche nach einem Ersatzkanzler macht. Und da wird richtig oft zu uns nach NRW geschielt, zu unserem Ministerpräsidenten Wüst. Wäre er denn ein möglicher Ersatzkanzler? Kollege José Nasjandi, du leitest ja unser Landtagsstudio und bist unser Politikexperte. Wie nachvollziehbar ist es denn, dass das gerade alles passiert?
1: Also ich finde es total verständlich, dass man in der CDU und auch in der CSU überhaupt nicht zufrieden ist mit Kanzler Merz. Es sind ja nicht nur die Umfragewerte, sondern auch die Tatsache, dass er in letzter Zeit kaum ein Fettnäpfchen ausgelassen hat. Und ich kann auch verstehen, dass viele dann nach Düsseldorf blicken und sich fragen, könnte Wüst das machen? Ich habe Wüst vergangene Woche auf seiner Reise nach Polen begleitet. Dort war er in heikler diplomatischer Mission unterwegs. Und er hat das, muss man sagen, gut gemacht. Wüst regiert hier in NRW zusammen mit den Grünen. Auch das klingt für viele in Berlin interessant. Viele in der CDU bereuen nämlich gerade, dass sie die Grünen im Wahlkampf so schlecht gemacht haben, weil es mit der SPD nicht so gut läuft.
0: Und wie wahrscheinlich wäre das, dass Wüst bald das Kanzleramt übernimmt?
1: Naja, zum jetzigen Zeitpunkt ist das eher unwahrscheinlich. Wüst bereitet sich auf den Wahlkampf hier in NRW vor. Nächstes Jahr im April sind Landtagswahlen. Würde er jetzt nach Berlin gehen, würde der CDU hier in NRW das wichtigste Zugpferd abhanden kommen. Und dann wäre da noch die Frage, wie das ablaufen sollte. Um Friedrich Merz als Kanzler jetzt zu ersetzen, müsste Merz entweder von alleine gehen oder es müsste ein Misstrauensvotum im Bundestag geben oder es müsste Neuwahlen geben. Alle drei Szenarien halte ich im Moment für nicht sehr wahrscheinlich. Was wahrscheinlicher ist, das ist, dass Merz bei der nächsten Bundestagswahl nicht mehr antritt und dann Wüst aufgestellt wird. Sollte er die Landtagswahl im kommenden Jahr hier in NRW gewinnen, hätte er dann auch noch ein sehr gutes Arbeitszeugnis als Kanzlerkandidat.
0: In Berlin wird in der CDU darüber getuschelt, ob Henrik Wüst Friedrich Merz als Kanzler ablösen könnte. Danke, José, für die Einschätzung.
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1: Ich bin Diana Kramer. Nach den Spekulationen über einen möglichen Kanzlerwechsel bekommt Bundeskanzler Friedrich Merz Rückendeckung aus den eigenen Reihen. Vor einem Treffen mit CDU-Politikern in NRW stellten sich mehrere Spitzenpolitiker demonstrativ hinter Merz.
2: Besonders klare Worte kommen aus Schleswig-Holstein. Ministerpräsident Günther hält die Debatte über einen möglichen Kanzlertausch für absurd und sagt, statt über Personen zu reden, sollte sich die Koalition lieber um ihre Reformen kümmern. Auch NRW-Regierungschef Wüst, der ja in der Debatte als möglicher Nachfolger von Merz gehandelt wird, macht bei den Spekulationen nicht mit. Zusammen mit Unionsfraktionschef Spahn und weiteren CDU-Politikern stärkt er Merz demonstrativ den Rücken. Zoe Tassovali, Redaktion.
1: Heftige Unwetter haben in mehreren Teilen Deutschlands zu Rettungseinsätzen geführt. In Bruchsal, nördlich von Karlsruhe, kamen zwei Menschen ums Leben. Das Auto war wegen Aquaplanings in den Gegenverkehr geraten und mit einem anderen Fahrzeug zusammengestoßen. Beide Insassen starben. In Bayern und NRW liefen vielerorts Keller voll, Bäume stürzten auf Straßen. In Osnabrück schlug ein Blitz in eine Kirche ein, in der gerade eine Taufe stattfand. Verletzt wurde niemand. Die SPD-Fraktion ist verärgert über die Aussagen von Forschungsministerin Dorothee Bär zum möglichen Aus der BAföG-Reform. Bär hatte den Funke-Zeitungen gesagt, dass sie nicht mehr mit der Reform rechne. Aus der SPD-Fraktion heißt es, das sei schlicht falsch.
3: Forschungsministerin Bär hatte im Zeitungsinterview gesagt, sie habe gehört, dass die Regierungsfraktionen die BAföG-Reform nicht mehr unterstützen würden. Ganz anders als die CSU-Politikerin klingt nun aber der Ton aus der SPD-Fraktion. Die Koalitionsfraktionen hätten sich gemeinsam auf eine BAföG-Reform verständigt auf Basis des Koalitionsvertrags. Die Verwunderung über das Vorgehen der Ministerin ist groß. Den Plänen nach soll in einem ersten Schritt ab dem Wintersemester die im BAföG enthaltene Wohnkostenpauschale für Studierende um 60 Euro monatlich angehoben werden. Ursula Winkler, Nachrichtenredaktion.
1: Hamburg scheidet aus dem Rennen um eine deutsche Kandidatur für Olympische Spiele aus, noch bevor es richtig angefangen hat. Die Initiatoren einer Bewerbung sind schon wie 2015 mit ihrem Referendum gescheitert. Die Hansestadt ist somit nicht mehr im nationalen Wettstreit mit München, der Rhein-Ruhr-Region und Berlin. Die Entscheidung fällt im September. Das waren die Nachrichten mit Diana Kramer.
4: Das Wetter.
5: Die Regenwolken ziehen weiter ab Richtung Osten. An ein paar Stellen sind gerade noch ein paar Schauer drin. Sonst ist es aber größtenteils trocken. Dazu sind aktuell maximal 19 Grad drin. Morgen geht's mit den Werten dann wieder ein bisschen nach oben. Bis 25 Grad bekommen wir. Einige Wolken sind dabei. Da kann aber zumindest zwischendurch mal die Sonne durchblitzen.
4: NRW Verkehr.
5: Viel los ist aktuell nicht mehr. Ich habe eine Meldung für euch von der A2 Hannover Richtung Dortmund. Zwischen dem Kreuz Bad Ohnhausen und Herford Ost. Da staut es sich aktuell nach einem Unfall für 1 Kilometer. 10 Minuten kommen da oben drauf. Ansonsten ist aber alles frei. Habt eine gute und vor allem sichere Fahrt.
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5: Der Sonntagabend ist das mit Sarah Heinz und jetzt auch wieder mit 3 Hits am Stück für euch. Viel Gefühl ist dabei mit Robin Beck, Musik von Nico Santos habe ich dabei. Und los geht's jetzt mit dem Sound von Leonie, das ist Don't Worry. Habt einen schönen Abend.

0: Nico Santos am Sonntagabend war das für euch. Ja, Liebe und gebrochene Herzen, manchmal gehört das leider ja einfach zusammen. Und genau darum geht's auch in der neuen Single von Sängerin Austies. The Art of Letting Go heißt die, also zu Deutsch die Kunst loszulassen. Klingt erstmal eher melancholisch, aber Austies geht's genauso auch um Hoffnung. Darum, dass man zwar traurig über das Ende von einer Beziehung ist, aber die guten Gründe für die Trennung auch nicht ignorieren soll.
1: So it's about letting go.
0: Es geht ums Loslassen und vor allem darum, damit okay zu sein. Es geht um schöne Erinnerungen, Herzschmerz, Küsse, wie man als Mensch wächst und darum, dass du das alles nicht immer mit den Menschen erlebst, mit denen du es dir vorgestellt hast. Dass man sich selbst von Trauer und Schmerz befreit, darin geht's im Song. Musikalisch klingt der auch sehr anders als ihre bekannten Nummern. Ja, viel organischer, mehr akustisch, alles schön pur quasi. Austies neuer Song ist das jetzt für euch.
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1: Ein paar Schauer ziehen gerade noch durch, so die Restüberbleibsel der Unwetterfront. Sonst ist es trocken und so bleibt es die Nacht über jetzt auch. Nach dem nassen Tag heute ist es auch ein bisschen abgekühlt. Gerade kommen wir auf Werte bis 18 Grad. Morgen wird es dann wieder ein bisschen wärmer mit maximal 25 Grad. Ab und zu ist die Sonne auch mal zu sehen hinter den Wolken. Dazu nur vereinzelt etwas Regen, ansonsten bleibt es trocken.
0: NRW Verkehr.
1: Es ist alles frei, habt eine gute und vor allem sichere Fahrt.
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1: Hallo, Sarah Heinz ist hier am späten Sonntagabend. Ja, so langsam geht's mit dem Regen mal weg, das finde ich super. Es ist gut abgekühlt inzwischen, aber also reicht jetzt auch langsam wieder. Ne? Ich spreche mal für alle Sommerfans. Die Sonne, die darf gerne morgen oder auch generell in der kommenden Woche so schnell wie möglich wiederkommen.

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0: Den größten Berg der Welt zu besteigen, das ist mittlerweile ein echt beliebtes Ziel. Vor 73 Jahren haben das der Neuseeländer Edmund Hillary und der Nepalese Tenzing Norgay zum allerersten Mal gemacht. Auf jeden Fall eine krasse Leistung. Aber heute?
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2: Was ist bitte noch bescheuerter, als heutzutage den Mount Everest zu besteigen? Weiß ich nicht, die Big Five in Afrika jagen oder so. Auf dem höchsten Berg der Welt ist ja mehr los als im Disneyland zum Ferienanfang. Freunde, wenn ihr in eurem Urlaub Grenzerfahrung machen wollt, ja, dann nehmt doch einfach mal im Robinson Club ein paar Handtücher von den Liegen. Am besten in der ersten Reihe am Pool. Und dann warten, was passiert. Das ist eine Grenzerfahrung. Oder für Adrenalin-Junkies, macht mal beim Finanzamt Klingelmännchen. Oder wenn ihr mal wirklich körperlich an euer Limit gehen wollt, ja, dann geht einfach mal am Rastplatz aufs Klo. Aber ohne extra Sauerstoff, das hat noch keiner geschafft. Wusstet ihr eigentlich, dass es auf dem Gipfel von Mount Everest Internetempfang gibt? Ey, wenn das geht, wer verkackt's bitte im Sauerland? Und immer dran denken, wie stehen eigentlich eure Haare zum Berge?
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1: Ich bin Diana Kramer. Nach den Spekulationen über einen möglichen Kanzlerwechsel bekommt Bundeskanzler Friedrich Merz Rückendeckung aus den eigenen Reihen. Vor einem Treffen mit CDU-Politikern in Nordrhein-Westfalen am Montag stellen sich mehrere Spitzenpolitiker demonstrativ hinter ihn. Unter anderem CDU-Generalsekretär Carsten Linnemann. Er sprach in der ZDF-Sendung Berlin direkt von einer Scheindebatte.
2: Ich war 3 Tage in meinem Wahlkreis unterwegs, habe 15 bis 20 Gespräche geführt. Nicht eine Person hat mich darauf angesprochen, sondern die Menschen interessiert, wie wir die Energiekosten runterbekommen, wie wir die Steuern runterbekommen, wie wir die Bürokratie runterbekommen. Das sind die Themen, dass wir mehr Netto von Brutto haben. Und das müssen wir umsetzen. Und diese Scheindebatten, die werden in Berlin-Mitte geführt.
1: CDU-Generalsekretär Carsten Linnemann. Die Arbeitgeber in Deutschland lehnen eine geplante verpflichtende Teilnahme von Arbeitnehmern an Reserveübungen der Bundeswehr ab. Die doppelte Freiwilligkeit habe sich als tragfähiges Modell bewährt, um die Interessen von Bundeswehr und Wirtschaft in Einklang zu bringen, sagte Arbeitgeberpräsident Rainer Dulger der Frankfurter Allgemeinen. Daran sollte festgehalten werden. Bisher setzt die Teilnahme an Reserveübungen nicht nur das Einverständnis der ehemaligen Soldaten voraus, auch der Arbeitgeber muss einer Freistellung zustimmen. Verteidigungsminister Pistorius will daraus eine Pflicht machen. Israel rückt immer weiter in den Libanon vor. Während die libanesische Hisbollah-Miliz Israel erneut beschoss, nahm die israelische Armee im Südlibanon die strategisch wichtige Festung Beaufort ein.
3: Es ist das erste Mal seit 26 Jahren, dass israelische Soldaten die Festung erreichen. Israels Militär war im Jahr 2000 nach einer rund 20 Jahre langen Besatzungszeit aus dem Gebiet abgezogen. Die Einnahme der hochgelegenen Festung aus dem 12. Jahrhundert verschafft Israels Armee nun viele Vorteile. So kann sie etwa Bewegungen der Hisbollah erkennen und unterbinden. Im Libanon fürchten viele Menschen derweil, dass Israel den Süden des Landes erneut dauerhaft besetzen könnte. Aus Tel Aviv, Cindy Richau.
1: Zum Fußball. Gut 2 Wochen vor dem WM-Auftakt gegen Curaçao hat die deutsche Nationalmannschaft das Testspiel gegen Finnland klar gewonnen. 4:0 stand es am Ende in Mainz. Die Tore erzielten Undav, Wirtz und Musiala. Am Dienstag fliegt die Nationalmannschaft nach Chicago, wo am kommenden Samstag die Turniergeneralprobe gegen die USA stattfindet. Das waren die Nachrichten mit Diana Kramer.
4: Das Wetter.
5: Gleich sind dann auch die letzten Reste vom Unwetter weg. Ein paar Schauer sind örtlich gerade noch drin, sonst ist es aber trocken und ruhig. Und so geht's die nächsten Stunden dann auch weiter. 18 Grad sind gerade maximal drin. Morgen sind dann viele Wolken dabei. Die meiste Zeit bleibt es auch trocken. Nur ganz selten sind örtlich mal ein paar Tropfen dabei. Das Ganze bei Werten bis 25 Grad.
4: NRW Verkehr.
5: Es ist alles frei. Habt eine gute Fahrt.
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5: Leute, wie ist die Stimmung? Das WM-Testspiel gegen Finnland ist beendet. Endstand 4:0 für Deutschland. Genauso muss das und ich finde, genauso darf es gerne auch weitergehen. Sarah Heinz ist hier, jetzt mit Musik von Hathaway. Schön, dass ihr am Start seid.

0: Sonne, Sand und Meer, vielleicht bei einem leckeren Cocktail. Das ist für viele ja so der typische Sommerurlaub, ne? Dabei kann man es sich auch zu Hause wirklich schön machen. Staycation wird das auch genannt. Kollege Stefan Rejek, die freie Zeit können wir uns zu Hause ja auch wirklich urlaubshaft gestalten.
1: Ja genau, also der ehrliche Urlaub auf Balkonien tut's auch. Klar, wer weit reist, der lässt auch die Arbeit und anderen privaten Stress wortwörtlich hinter sich. Aber es gibt eben auch Strategien, mit denen wir unser Gehirn so ein bisschen austricksen können. Und dann geht Urlaubsfeeling eben auch zu Hause. Zum Beispiel, indem wir unsere freie Zeit genau planen. Eben so, wie wir auch unsere Ausflüge im Urlaub genau planen würden. Dadurch bekommen wir erstmal eine gewisse Vorfreude.
0: Ja, und außerdem nimmt man sich so ja auch überhaupt was vor. Das ist ja auch wichtig, statt die ganze Zeit auf der Couch rumzuhängen.
1: Ja, total. Und auch wenn es paradox klingt, Struktur hilft uns bei der Erholung. Wenn wir nämlich so gar nichts tun, dann kreisen die Gedanken schon nach kurzer Zeit wieder um die Arbeit, um Verpflichtungen und um den Alltagsstress eben. Ja, und dann gibt's vor dem Urlaub noch immer so kleine Urlaubsrituale, die uns in Stimmung bringen und die kann man auch ganz leicht ersetzen.
0: Also wenn ihr euch zum Beispiel immer so ein Outfit für den Urlaub kauft, dann könnt ihr das ja auch einfach für hier machen. Also ob auf Malle oder auf dem Balkon, ihr seht damit ja überall gut aus und ein bisschen Urlaubsfeeling kommt dabei auch rum.
1: Ja, genau so ist es. Dann Geheimtipp von mir, ich habe ein Parfüm, das ich nur im Sommer trage und auch irgendwie total mit dem Urlaub verbinde. Ja, und gerade Gerüche triggern Assoziationen ja extrem. Ich muss nur diesen Duft riechen und bin direkt in Spanien am Strand. Ja, und dann noch mein letzter Ratschlag, trefft neue Leute. Die Begegnungen mit Fremden sind ja irgendwie auch das, was den Urlaub ausmacht und was uns auch nach dem Urlaub am meisten im Kopf bleibt.
0: Ihr habt's gehört, eigentlich müsst ihr euch ja wirklich nur so verhalten, als wärt ihr im Urlaub, nur eben ohne 18 Stunden Autofahrt und mit einem deutlich geschonteren Geldbeutel.
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0: Das Wetter.
1: Ein bisschen Regen ist örtlich noch drin, sonst ist es jetzt größtenteils trocken. Gewitter sind keine mehr dabei. Aktuell kommen wir auf Höchstwerte bis 18 Grad. In der Nacht bleibt die Lage dann ruhig und trocken und so geht es dann auch in den Montag rein. Größtenteils trocken, nur vereinzelte Tropfen sind drin. Dazu einige Wolken, die aber auch mal die Sonne durchlassen. Das Ganze bei bis 25 Grad.
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1: Und wir schauen einmal auf die Straßen. Es ist fast alles frei. Eine Meldung habe ich noch für euch von der A3 Arnheim Richtung Köln zwischen dem Kreuz Oberhausen und dem Kreuz Oberhausen West. Da ist aktuell dichter Verkehr. 2 Minuten dauert es länger. Sonst ist alles frei. Habt eine gute Fahrt.
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1: Die Sonntagnacht ist das und wir springen direkt wieder zurück in die Musik. Kelly Clarkson habe ich gleich dabei, dann den neuen Song von Lady Gaga und Doechii, Runway. Den liebe ich ja total. Das ist übrigens auch der Titelsong vom zweiten Teil von Der Teufel trägt Prada. Den Start macht aber erstmal Ray, auch eine wahnsinnig talentierte Frau. Sarah Heinz ist hier, habt einen schönen Abend.

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0: Ganz viel Gefühl von Kelly Clarkson. Because of you war das in der Sonntagnacht. Ja, immer mehr Deutsche lieben es ja tatsächlich, auf Kreuzfahrt zu gehen. Und eine neue Umfrage zum Thema hat auch gezeigt, Kreuzfahrten sind nicht mehr nur was für alte Menschen. Das ist ja zumindest dieses typische Image, ne? Auch die Gen Z hat Kreuzfahrten für sich entdeckt. Das muss man dem Kollegen Kevin Zimmer aber erstmal erklären, was man so toll an Kreuzfahrten findet.
1: Ja, woran liegt es, ne? Suchen die Entspannung, da fragt man sich, wie kann in einer winzigen Kabine oder am Pool der Kollege an Liege stehen, Entspannung aufkommen? Ein Gefäß mit 2500 Menschen und du kannst ihm nicht mal aus dem Weg gehen. Da kommt er wieder.
2: Hallo, guten Tag. Alles gut?
1: Also was will die Gen Z auf einer Kreuzfahrt? Ja, Land und Leute kennenlernen wohl kaum, weil du bist ja tagelang mit Deutschen unterwegs, ja? Alle übrigens mit der Haltung, das hab ich alles bezahlt, alles meins.
2: Ich hatte die ganze Zeit alles unter Kontrolle.
1: Mhm. Spätestens beim vierten, keine Ahnung, Rum Cola, stelle ich mal die steile These auf, dass das nicht mehr so ist. Aber was ist es dann? Machen wir uns nichts vor. Auf Kreuzfahrten geht es nur ums Fressen. 7 Restaurants, Punkt 18.30 Uhr öffnen die alle. 2500 Gäste, lasst mich rein. Ich hab bezahlt. Und dann gib ihm, was die Magenwand so aushält.
3: Der Mensch wächst an seinen Herausforderungen.
1: Man kann Wetten abschließen, wem die Rettungsweste am Ende doch noch passt oder wer vorher durch die Liege kracht. Liebe Gen Z, jeder soll ja Urlaub machen, so wie er das für richtig hält, ja? Aber wart ihr nicht die Generation, die auch auf Nachhaltigkeit gesetzt hat? Kreuzfahrt und Klima, ich meine, so ein Kreuzer, der rotzt so viel Dreck in die Karibikluft wie 5 Millionen Diesel. Aber ist ja nicht mehr so, die haben ja jetzt alle Rußpartikelfilter und einige verbrennen ja auch Gas. Ja, hat mir der Klimabeauftragte von so einem Kreuzfahrtschiff erzählt. Es klingt alles so sinnvoll. So sinnvoll wie das Klimapaket der Regierung. Von mir aus, macht das auch mit den Kreuzfahrten. Aber dann habt ihr die ganzen Schweigeretreats im Hinterland von Bali und Achtsamkeitskurse im Weserbergland auf dem Gewissen, wenn ihr sie nicht mehr bucht. Wer soll's dann denn machen?
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1: Ich bin Diana Kramer. Das macht schon mal Lust auf die WM. Zwei Wochen vor dem Turnierauftakt hat die deutsche Fußballnationalmannschaft das vorletzte Testspiel deutlich gewonnen. In Mainz setzte sich die Mannschaft von Bundestrainer Julian Nagelsmann mit 4:0 gegen Finnland durch.
2: Die deutsche Mannschaft macht alles dafür, dass die WM-Euphorie steigt im Land. Viel Spielfreude, viel Dominanz und am Ende viele Tore. Auch wenn das erste erst nach etwas mehr als einer halben Stunde fällt. Durch den überragenden Dennis Undav. Mit zwei Toren und einer Vorlage macht er hier in Mainz definitiv Werbung für die WM-Startelf. Genauso wie der 18-jährige Lennart Karl. Allerdings auch gegen harmlose Finnen. Mit dem 4:0 im Gepäck geht es am Dienstag in die USA. Dann startet offiziell die WM-Mission. Aus Mainz, Thomas Bremser.
1: Schleswig-Holsteins Ministerpräsident Daniel Günther fordert die schwarz-rote Koalition auf, an einem Strang zu ziehen. Alle seien klug beraten, den Weg von Reformen mitzugehen. Da dürfe keiner auf den anderen zeigen, alle seien in der Verantwortung, sagte er im ARD-Bericht aus Berlin. Die Regierung müsse jetzt liefern und der Bevölkerung zeigen, dass sie die Dinge in den Griff bekommt. Günther stellte sich auch klar hinter Bundeskanzler Friedrich Merz und verneinte vehement, dass dieser ein Autoritätsproblem habe. Hamburg scheidet aus dem Rennen um die deutsche Kandidatur für die Olympischen Spiele aus, noch bevor es richtig angefangen hat. Die Initiatoren einer Bewerbung sind schon wie 2015 mit ihrem Referendum gescheitert.
3: Das Rennen galt lange als offen. Nun ist das Ergebnis da und es ist überraschend deutlich. Die Hamburgerinnen und Hamburger haben sich beim Referendum gegen eine Olympiabewerbung ausgesprochen. Wie der Landeswahlleiter mitteilte, stimmte eine Mehrheit von 54,9% gegen die Bewerbung. Damit scheidet Hamburg aus dem Rennen um die deutsche Kandidatur für die Olympischen Spiele aus. Der Deutsche Olympische Sportbund entscheidet Ende September über das weitere Vorgehen. Katrin Luxemburger, Hamburg.
1: Erneut sind schwere Unwetter über Teile Deutschlands gezogen. In Baden-Württemberg kamen zwei Menschen ums Leben. Ihr Auto war wegen Aquaplanings in den Gegenverkehr geraten und mit einem anderen Fahrzeug zusammengestoßen. Beide Insassen starben. In Bayern und NRW liefen vielerorts Keller voll, Bäume stürzten auf Straßen. In Osnabrück schlug ein Blitz in eine Kirche ein, in der gerade eine Taufe stattfand. Verletzt wurde niemand.
4: Das Wetter.
5: Im Westen und Südwesten ist es meist eine trockene Nacht, aber im Osten und Nordosten, da müssen wir weiterhin mit Gewittern und vor allem Regen rechnen. Die Temperaturen in der Nacht 10 bis 13 Grad maximal. Und wenn wir auf den Wochenstart gucken, der sieht schon mal ganz gut aus. Es ist zumindest trocken bei um die 25 Grad. Hier und da schafft es die Sonne auch mal raus. Also ganz angenehm.
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6: Zurzeit liegen uns keine Meldungen vor. Wir wünschen allen unterwegs gute Fahrt.
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5: Kommt gut durch die Nacht. Ich bin Vera Körber und das hier ist Teddy Swims mit seiner aktuellen Single Mr. Know-It-All.

0: Ja, wenn wir so auf den Wetterausblick gucken, sieht das nicht alles so schön immer aus nächste Woche. Ist auch viel Regen dabei. Und was machen wir bei schlechtem Wetter? Na klar, wir gehen ins Kino. Aber wo rein ist die Frage? Ne? Wir stellen euch hier ja immer wieder Filme vor. Und jetzt geht es um den Film Verflucht nochmal. Da geht es um einen Mann mit Ticks. Filmexperte Jörg Albrecht, stellt euch den Film vor.
1: Ladies und Gentlemen, ich darf Sie nun bitten, die Grand Hall aufzusuchen.
2: Stell dir vor, du bekommst einen Orden von der Queen überreicht. 2019 soll der Schotte John Davidson die Auszeichnung Member of the Order of the British Empire erhalten, für seinen jahrelangen Einsatz, über das Tourette-Syndrom aufzuklären. John allerdings ist mehr als nervös, denn er hat selbst Tourette und einer seiner Ticks ist das unkontrollierte Ausrufen von Schimpfwörtern.
3: Ich kann das nicht, Dottie. Können wir ihn nicht irgendwann anders abholen? Oder die schicken ihn mir?
4: John...
3: Ich werde mich blamieren, Dottie. Ich werde was Schlimmes sagen.
4: Glaub mir, du kannst nicht sagen, was sie nicht schon mal gehört hat.
2: Johns schlimmste Befürchtungen werden eintreffen. Während der Ordensverleihung haut er das hier raus.
5: Fuck the Queen!
2: Was aussieht wie eine Szene, die sich ein Drehbuchautor ausgedacht hat, ist wirklich so passiert. Die Ticks sorgen also zwangsläufig, obwohl wir es mit einer psychiatrischen Erkrankung zu tun haben, für große Lacher. Aber Verflucht normal ist deshalb keine Komödie. Der Film nimmt Tourette ernst und zeigt Johns Leidensweg. John ist 10 Jahre alt, als er merkt, dass mit ihm irgendetwas nicht stimmt.
4: Ich bin Dottie.
3: Du wirst an Krebs sterben.
4: Tja, freut mich auch sehr.
2: Da vor 30, 40 Jahren noch kaum jemand weiß, was Tourette ist, wird John zum Außenseiter abgestempelt. Wiederholt bringen ihn seine Bemerkungen in Schwierigkeiten.
4: Es läuft nicht optimal. Er hat Arsch zum Richter gesagt.
6: Das ist nicht gut.
4: Nein.
2: Was aber gut ist, das ist dieser Film. Richtig gut sogar. Verflucht normal ist das, was das britische Kino perfekt beherrscht. Geschichten, selbst wenn sie im Kern traurig sind, mit Humor und Herz zu erzählen. Und Robert R. Romeo, der John spielt, hat völlig zu Recht beim britischen Filmpreis Leonardo DiCaprio und Timothée Chalamet den Preis als beste Hauptdarsteller weggeschnappt.
6: Ich verstoße, glaube ich, gegen keine Schweigepflicht, wenn ich sage, dass das hier der beste Tee bisher ist.
3: Ich habe Wichse statt Milch rein.
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0: Das Wetter.
1: In der Nacht ist nochmal alles dabei. Es ist zwar in Richtung Westen meist trocken, aber in Richtung Osten weiterhin Gewitter und Regen. Das Ganze bei höchstens 13 Grad. Der Tag heute wird aber recht akzeptabel. Bis zu 25 Grad, ein Mix aus Sonne und Wolken und kein Regen in Sicht.
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2: Zurzeit liegen uns keine Meldungen vor. Wir wünschen allen unterwegs gute Fahrt.
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1: Nicht, dass ihr mir hier alle einschlaft, ne? Wollen wir mal ein bisschen Gas geben, oder? Ich bin Vera Körber. Kommt gut durch diese Nacht mit mir und jetzt mit Usher. Hier ist er mit More.

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1: Ich bin Diana Kramer. Mit der neuen Woche startet auch ein neuer Monat. Und auch im Juni treten Änderungen in Kraft, die viele Verbraucher direkt betreffen. Zum Beispiel gibt es mehr Rechte beim Online-Shopping und es ist der letzte Monat mit günstigerem Sprit.
2: Schnell geklickt und dann doch auch schnell bereut. Ab dem 19. Juni müssen Online-Händler gut sichtbar einen Widerrufsbutton auf der Seite anbieten und auch in der App. Und wer Solarstrom übers Dach gewinnt, kann diesen ab heute auch an Nachbarn verkaufen. Energy Sharing nennt sich das. Notwendig ist, dass beide Nachbarn dann auch einen Vertrag schließen. Einfach nur das Kabel rüberreichen ist nicht. Und mit Ende des Monats ist dann, Stand jetzt, auch der Tankrabattgeschichte. Lea Matschulat, Redaktion.
1: Nach den Spekulationen über einen möglichen Kanzlerwechsel bekommt Bundeskanzler Friedrich Merz Rückendeckung aus den eigenen Reihen. Vor einem Treffen mit CDU-Politikern in Nordrhein-Westfalen heute stellten sich mehrere Spitzenpolitiker demonstrativ hinter den Kanzler, darunter Schleswig-Holsteins Ministerpräsident Daniel Günther und auch NRW-Ministerpräsident Henrik Wüst, der in der Debatte schon als Nachrücker für Merz genannt wurde. Die Arbeitgeber in Deutschland lehnen eine geplante verpflichtende Teilnahme von Arbeitnehmern an Reserveübungen der Bundeswehr ab. Die doppelte Freiwilligkeit habe sich als tragfähiges Modell bewährt, um die Interessen von Bundeswehr und Wirtschaft in Einklang zu bringen, sagte Arbeitgeberpräsident Rainer Dulger der Frankfurter Allgemeinen. Daran sollte man festhalten. Bisher setzt die Teilnahme an Reserveübungen nicht nur das Einverständnis der Reservisten voraus, auch der Arbeitgeber muss einer Freistellung zustimmen. Verteidigungsminister Boris Pistorius will daraus eine Pflicht machen. Zum Fußball. Gut zwei Wochen vor dem WM-Auftakt gegen Curaçao hat die deutsche Nationalmannschaft das Testspiel gegen Finnland gewonnen. 4:0 stand es am Ende in Mainz. Die Tore erzielten zweimal Undav, Wirtz und Musiala. Der sagte zum Spiel danach im ZDF:
3: Wir hatten jetzt nicht viele Trainingseinheiten, aber was wir auf den Platz bringen wollten, haben wir gebracht. Und es hat hoffentlich für jeden Spaß gemacht. Für mich schon.
1: Nationalspieler Jamal Musiala. Am Dienstag fliegt die Nationalmannschaft nach Chicago, wo am kommenden Samstag die Turniergeneralprobe gegen die USA stattfindet.
4: Das Wetter.
5: Die Nacht kann vor allem im Osten noch mal ungemütlich werden mit viel Regen und Gewittern, wobei es im Westen dann meist trocken ist. 10 bis 13 Grad sind in der Nacht dann drin. Tagsüber heute meist trocken, die Sonne lässt sich auch ziemlich häufig blicken und das Ganze bei maximal 25 Grad.
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6: Zurzeit liegen uns keine Meldungen vor, wir wünschen allen unterwegs gute Fahrt.
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5: Eine schöne Nacht wünsche ich euch und für alle, die wach bleiben müssen. Ich unterstütze euch dabei natürlich sehr gerne. Und das mache ich am liebsten musikalisch mit The Weeknd jetzt und Dancing in the Flames. Ich bin Vera Körber.

0: das schremmelige Airbnb oder doch lieber Luxushotel? Die Frage stellt sich ja bei manchen gar nicht, denn ganz viele von euch gehen auf Kreuzfahrt. Ja, immer mehr Leute haben Bock, das zu machen. Das ist die ganze Woche ja schon unser Thema. Wir schauen auf die Pros und die Kontras von Kreuzfahrten und gucken, was es für kuriose Kreuzfahrt-Mottos zum Beispiel auch gibt und was für Angebote. Und natürlich wollen wir auch von euch wissen, Kreuzfahrt ja oder eher nein?
1: Bis jetzt habe ich nur Positives davon gehört. Diese Atmosphäre finde ich irgendwie interessant, dass man diese Wassertage auch natürlich hat und auch der Fakt, dass man oft halt so verschiedene Orte gleichzeitig irgendwie bereisen kann. Das finde ich interessant, das spricht mich auf jeden Fall persönlich an.
2: Ich bin absolut Strandlieger. Also mit Kreuzfahrt habe ich nichts mit am Hut.
3: Habe ich noch nie gemacht, muss ich sagen. Aber würde mich auf jeden Fall mal interessieren. Muss bestimmt ganz schön sein. Würde mit meinem Partner mal gerne so eine Kreuzfahrt machen. Vielleicht immer über Mittelmeer, irgendwo schön, so ein paar Tage mal erholen.
4: Ja, nein, was mir zu eng ist, ich brauche die Freiheit und ich mag Schiffe einfach nicht so.
0: Ich glaube, bei Kreuzfahrten gibt es auch nicht so ein Mittelding. Ne? Du liebst das oder du hast das. Ne? Auf jeden Fall kriege ich das so in meinem Bekanntenkreis mit. Ne? Ja, die einen haben Lust, die anderen sagen, nee, komm, ist nichts für mich, kann ich verstehen. Wie auch immer ihr Urlaub macht, ich wünsche euch dabei ganz, ganz viel Spaß.
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0: Das Wetter.
1: Im Westen und Südwesten ist es meist eine trockene Nacht, aber im Osten und Nordosten, da müssen wir weiterhin mit Gewittern und vor allem Regen rechnen. Die Temperaturen in der Nacht 10 bis 13 Grad maximal. Und wenn wir auf den Wochenstart gucken, der sieht schon mal ganz gut aus. Es ist zumindest trocken bei um die 25 Grad. Hier und da schafft es die Sonne auch mal raus. Also ganz angenehm.
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2: Zurzeit liegen uns keine Meldungen vor. Wir wünschen allen unterwegs gute Fahrt.
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1: Hallo, ich bin Vera Körber. Habt eine schöne Nacht mit mir. Und ich würde sagen, Rihanna pusht uns jetzt noch mal ein bisschen nach vorne.

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